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In dieser Sendung, meine Damen und Herren, sprechen wir meist in englischer Sprache. Gründe dafür sind drei. Der Gesang in dieser Genre ist meist in englischer Sprache. Viele Zuhörer wollen ihr Englisch noch verbessern als zweiter Grund. Dies bietet die Chance, mehr Englisch ins Ohr zu bekommen. Und drittens, weil der Professor selbst Englisch als Muttersprache hat, kann er sich besser und treffender über die Musik sprechen. Also hören Sie weiter und erschrecken Sie nicht, wenn ich gleich in Englisch umschalte. 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
1: 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Ich bin Rainer und bei Amnesty International Darmstadt aktiv. In unserer heutigen Themensendung Menschenrechte bringen wir Aufnahmen aus unserer Veranstaltung vom 23. April 2026 abends im Schlosskeller. Die Veranstaltung hieß Türkei zwischen Repression und zivilem Widerstand. Sie wurde auf die Beine gestellt von unserer Arbeitsgemeinschaft Menschenrechte in der Türkei von International Darmstadt. Die Moderation hatte Stefan nach Beiträgen von Rainer über die Pressefreiheit in der Türkei und von Brigitte zur Lage von LBGQTI+-Personen hat unser Referent, der Soziologe und freie Autor Günther Seufert, über den Wandel der Türkei von einem säkularen und dem Ansatz demokratischen System zu einer autokratischen Herrschaftsform referiert. Begleitet wurde die Veranstaltung von dem musikalischen Künstler Hüseyin Aslan auf seiner Sass mit Gesang. Danke dem Team vom Schlosskeller für die Organisation und Technik. Die Veranstaltung war gut besucht. Danke an alle, die da waren. Und nun Hüseyin Aslan auf seiner Sass.
2: Guten Abend, herzlich willkommen. Ich würde einen Text singen. Dieser Text von meinem Freund, Melodie und Text, der hatte vor 30 Jahren geschrieben. Die Felsen wurden unserem Zuhause. Soll ich noch länger in diesen Felsen bleiben? Die Führung des Lebens hat seine Blätter verloren. Werde ich meine Heimat jemals wiedersehen? Sie haben meine Hände gefesselt. Sie haben sie gefesselt. Im fremden Land fragt niemand nach meinem Befinden. Die Nester sind zerstört, die Herde sind erloschen. Das hinterließ in uns bitteren Schmerz. Manche haben sich verbrannt, manche haben sich erhängt. Wird der Tag kommen, an dem wir Rechenschaft verlangen? Liebender Hassan, stich nicht mit dem Dolch in meine Wunde. Unsere Ehre ist dem Geld zum Opfer gefallen. Wenn du zurückkehren willst, kannst du nicht in die Heimat zurückkehren. Oder werde ich hier in der Fremde bleiben? Ich würde jetzt als Türkisch singen.

0: Danke, vielen Dank.
1: Guten Abend, meine Damen und Herren. Ich begrüße Sie ganz herzlich im Namen von Amnesty International in Darmstadt zu unserer Veranstaltung. Wir wollen uns heute mit dem Land Türkei beschäftigen und mit den Menschenrechtsverletzungen unter dem Titel Türkei zwischen Repression und zivilem Widerstand. Ich möchte aber damit beginnen, dass ich erstmal ganz herzlich Hüseyin Aslan für die Einleitung bedanke, dass ich mich herzlich bei ihm bedanke für diesen tollen Einstieg. Er wird uns heute durch den Abend begleiten und musikalisch begleiten und wird am Ende des Abends auch noch eine freie Improvisation uns spielen. Wir, das sind Amnesty, ich muss nicht Amnesty International vorstellen, ich glaube, Sie kennen Amnesty. Wir haben aber auch immer wieder Arbeitsgruppen, die sich mit Themen beschäftigen, mit Ländern beschäftigen. Und wir, das sind Brigitte, noch eine Brigitte und Rainer und ich. Mein Name ist Stefan Weißensee. Wir beschäftigen uns mit der Türkei, mit den Menschenrechtsverletzungen dort. Und wir beschäftigen uns deshalb damit, nicht damit wir die Türkei und die Regierung dort primär angreifen wollen, sondern wir beschäftigen uns damit, weil uns das Land nahe ist. Wir haben viele türkische Freundinnen und Freunde. Wir sind in der Türkei oder waren in der Türkei und uns liegt das Land sehr nahe. Deshalb wollen wir uns dort auch mit den Menschenrechtsverletzungen beschäftigen. Wir können zu jedem anderen Land der Welt, auch zu Deutschland, können wir heute so eine Veranstaltung machen. Wir wollen uns heute auf die Türkei fokussieren. Und wir freuen uns ganz besonders, dass wir für den heutigen Abend einen Referenten gewinnen konnten, Herrn Günther Seufert, der uns gleich einen Vortrag halten wird und auch schon angekündigt hat, er freut sich ganz besonders auf den Austausch, den es dann gibt. Und ich hoffe auch, dass wir dann einfach in einen schönen Austausch kommen. Wir wollen beginnen, indem zwei Kollegen, die ich jetzt eben schon vorgestellt habe, etwas zur Menschenrechtssituation in der Türkei sagen. Es ist zum einen Brigitte Göckel, die was zur Situation im Zusammenhang mit LGBTI+ sagt. Beginnen wird aber Rainer Brahm, der was zu der Situation im Zusammenhang mit Meinungsfreiheit und Pressefreiheit sagt. Sie werden auch mitbekommen haben, jüngst, ich glaube gestern oder vorgestern, kam der neue Amnesty-Report raus, sehr öffentlichkeitswirksam. Und dort sind auch die Situationen auf der ganzen Welt angesprochen worden, aber eben unter anderem auch die Menschenrechtssituation in der Türkei. Und jetzt, Rainer, gebe ich dir erstmal das Wort und mit der Bitte, uns etwas zu der Menschenrechten, zu dem Thema Meinungs- und Pressefreiheit zu sagen.
2: Vielen Dank, Stefan, für die Ankündigung. Ich freue mich besonders, dass so viele Menschen heute hier sind. Ich hatte so ein bisschen Befürchtung, wer kommt denn, wenn wir uns speziell mit der Türkei beschäftigen, weil es überall brennt auf der Welt im Augenblick, in der Nachbarschaft von der Türkei auch. Man könnte zu vielen Ländern, Staaten, Kriegen Veranstaltungen machen, wo Kriegsverbrechen stattfinden, wo das Völkerrecht relativiert wird, wo Völkermord stattfindet. Aber wir arbeiten heute für die Türkei und an anderer Stelle zu anderen Staaten. Stefan hat es gerade erwähnt, vor 3 Tagen hat Amnesty International einen Report veröffentlicht, wie jedes Jahr, zur Lage der Menschenrechte in der Welt. Der ist 300 Seiten lang und untersucht verschiedene Staaten, da wo von Amnesty wie immer gut recherchiert Menschenrechtsverletzungen vorkommen. Die werden veröffentlicht, dafür setzen sich Leute ein mit Petitionen, Appellen, Briefen. Die Arbeitsweise von Amnesty seit fast 65 Jahren. In diesem Bericht heißt es zur Türkei, Menschenrechtsverteidigerinnen, Journalistinnen, Oppositionspolitikerinnen und andere Personen waren 2025 noch stärker als zuvor von ungerechtfertigten Ermittlungen, strafrechtlicher Verfolgung und Verurteilung betroffen. Das ist mein Thema, das ich neben anderen, die in dem Bericht veröffentlicht sind, herausgegriffen habe, Pressefreiheit, Meinungsfreiheit. Wie werden die Menschen informiert in der Türkei? Wie können sie sich informieren? Werden sie objektiv richtig informiert? Gibt es Propaganda? Was können sie glauben? Die systematische Einschüchterung von Journalistinnen durch die Regierung führt dazu, dass es in der Türkei de facto keine Pressefreiheit mehr gibt. Das ist ein hartes Wort, keine Pressefreiheit. Das hat Katharina Weiß gesagt von Reporter ohne Grenzen, die kennen sich aus. Um kritische Stimmen zu untergraben, ist es den Behörden jedes Mittelrecht. Reporter ohne Grenzen veröffentlicht jedes Jahr die Rangliste der Pressefreiheit. Da sind 189 Staaten in dieser Liste. Und wo steht die Türkei in puncto Pressefreiheit auf 159? Also relativ am Ende. 159 von 189 Staaten. Lässt darauf schließen, dass es nicht so sonderlich gut bestellt ist um die Pressefreiheit. Behörden und Gerichte machen den Journalismus und die objektive und kritische Berichterstattung zu einem gefährlichen Beruf. Schon die Veröffentlichung einer Karikatur in der Satirezeitschrift Le Mans im Juni 2025 führte dazu, dass der Karikaturist, der Buchhalter, zwei Chefredakteure, der Grafikdesigner wegen Anstiftung der Öffentlichkeit zu Hass oder Feindseligkeit in Untersuchungshaft genommen werden. Das sind diese typischen Gummiparagraphen, mit denen man dann Journalisten verhaften kann. Anstiftung der Öffentlichkeit zu Hass und

0: der Regierung so im Oktober 2025 der Fernsehsender Tele 1 vom Staat. Der Chefredakteur Merdan Janadak wurde gleich noch wegen Spionagevorwürfen in Untersuchungshaft genommen. Künstler bleiben nicht verschont. Der Sänger Mabel Matis wurde wegen seines Songs Per Perisan strafrechtlich verfolgt. Der Liedtext wurde als Verstoß gegen die öffentliche Moral eingestuft. Ihm droht eine Haftstrafe von bis zu 3 Jahren. Nach einem Bericht der Taz von letzter Woche, 15.04.26, hat ein Gericht in Istanbul den bekannten türkischen Journalisten Zafer Arakkirli zu 2,5 Jahren Haft verurteilt. Irreführende Informationen. Er hat einen Kommentar veröffentlicht zu den Konflikten in Syrien nach dem Sturz von Machthaber Bashar al-Assad. Ausländische Journalisten bleiben nicht verschont von Inhaftierungen, Verhaftungen, Abschiebungen. Letztes Jahr wurde der britische Journalist Mark Loven wegen seiner Berichterstattung über die Proteste nach der Verhaftung des Istanbuler Bürgermeisters Ekrem İmamoğlu verhaftet. Und der schwedische Journalist Joakim Medin wegen Beleidigung des Präsidenten und Mitgliedschaft in einer bewaffneten terroristischen Vereinigung. Die Menschen, so habe ich mich informieren lassen, informieren sich zu 90% über Fernsehen, aber haben so ein paar Glaubwürdigkeitsprobleme damit, weichen auf Telekommunikation auf Social Media. Aber auch da hat die Regierung einen Riegel vorgeschoben, dass man sich zu viel über Facebook oder YouTube oder sogar Wikipedia informiert. Die Telekommunikationsbehörde TEB kann Internetseiten ohne Gerichtsbeschluss sperren, abschalten. Die Provider sind verpflichtet, Nutzerdaten 2 Jahre lang zu speichern, die dann zur Strafverfolgung verwendet werden. Gegen Schmähung des Staatspräsidenten, Beleidigung von Staatsorganen, Aufstachelung zur Rebellion, Terrorpropaganda. Das Problem ist systemisch. 90% der nationalen Medien werden inzwischen von der Regierung kontrolliert. Es gibt noch wenige kritische oder unabhängige Medien wie kleinere lokale Fernsehsender oder internationale Nachrichtenwebseiten. Nach den letzten Wahlen 2023 wurden Gewalt und Massenverhaftungen zu den bevorzugten Mitteln, um Berichterstattung über Proteste und politische Versammlungen zu unterdrücken. Systematische Online-Zensur, willkürliche Klagen gegen kritische Medien und eine politisierte Justiz gehören längst zum Repertoire. Diskriminierende Praktiken gegenüber kritischen Journalisten sind auch der Entzug des Presseausweises, was zu Hunderten geschehen ist. Den Medien werden wirtschaftlich der Boden entzogen. Die Regierung, also den kritischen Medien, den staatstreuen natürlich nicht, die Regierung und regierungsnahe Privatunternehmen gefährden den Medienpluralismus, indem sie Anzeigen und Subventionen an ihnen genehmige Medien lenken. Die Presse Anzeigenagentur BIK nutzt die Zuteilung staatlicher Anzeigen, um finanziellen Druck auf widerspenstige Tageszeitungen auszuüben, während die Rundfunkaufsicht RTÜK dazu beiträgt, kritische Fernsehsender mittels hoher Geldstrafen finanziell zu schwächen. Vertreter der ultranationalistischen MHP, dem Koalitionspartner der Regierungspartei AKP, schrecken nicht davor zurück, Journalisten und Journalistinnen offen zu bedrohen, wenn diese über heikle Themen und über regierungskritische Proteste berichten. Aber die systematische Einschüchterung der Journalisten macht nicht Halt in der Türkei. Sie reicht auch in das Ausland hinein und über die Landesgrenzen hinaus, wie Reporter ohne Grenzen dokumentiert hat. Auch nach Deutschland. Das Jahr 2025 war geprägt von digitaler Zensur gegen mehrere im Exil lebende Medienschaffende, die von der türkischen Regierung als Feinde betrachtet werden. In Deutschland arbeiten und leben im Exil zum Beispiel Kan Dündar, Metin Cihan, Akara, Heiko, Bagdad. Diese Journalistinnen haben nicht nur in der Türkei mit Verfahren zu kämpfen, die gegen sie geführt werden, strafrechtliche oder andere Verfahren, sondern sind auch dann Opfer und Gegenstand gezielter Zensurkampagnen, damit ihre Berichte, die sie als Exiljournalisten verbreiten, auch unterdrückt werden und nicht in der Türkei ankommen. Also mein Eingangssatz, de facto gibt es in der Türkei heute keine Pressefreiheit, wird durch diese Einzelfälle belegt. Danke für Ihre Aufmerksamkeit, danke fürs Zuhören.
1: Auch von mir einen schönen Abend und ich freue mich auch, dass zahlreich erschienen sind. Ich wollte über die Situation von LGBT+-Personen in der Türkei berichten. Rein historisch gesehen ist Homosexualität in der Türkei seit 1852 kein Straftatbestand mehr. Trotzdem ist bei Öffentlichmachung der eigenen Homosexualität mit gravierenden Schwierigkeiten im gesellschaftlichen und beruflichen Leben zu rechnen. Das letzte Mal, als ich mit Amnesty International hier war, das ist ungefähr

0: muss so 14 Jahre her sein, hatten wir auch einen Fall von Homophobie hier berichtet. Es ging damals den Lebenspartner von Ibrahim Cham. Ibrahim Cham war damals auch hier anwesend und hat mit eigenen Worten über die Tat und ihre Auswirkungen berichtet. Ich werde das heute noch mal kurz erläutern, weil ich finde, dieser Fall ist eigentlich exemplarisch für alles Weitere, was jetzt dazu zu dem Thema auch zu sagen ist. Ich gehe uns noch ein Eis holen, waren in einer heißen Julinacht 2008 die letzten Worte des Physikstudenten Ahmed Yildiz an seinen Lebenspartner Ibrahim Can. Kurz darauf waren Schüsse zu hören. Es war gegen 23 Uhr im Stadtteil Üsküdar im asiatischen Teil von Istanbul. Ibrahim Can, Reiseverkehrskaufmann aus Köln, stürzte auf die Straße. Passanten eilten herbei und versuchten zu helfen. Aber Ahmed Yildiz starb am Tatort. 4 Kugeln hatten ihn in die Brust getroffen. Die Polizei hatte bald den mutmaßlichen Täter ermittelt. Yahya Yildiz, Ahmeds Vater. Er lebt im Süden der Türkei, in Mersin. Aber sein Handy konnte zur Tatzeit in Üsküdar geortet werden. Bereits im Februar 2008 war Ahmed Yildiz zusammen mit seinem Freund Ibrahim Can zur Polizei gegangen, um Anzeige wegen Morddrohung durch seine Familie zu erstatten. Ein halbes Jahr zuvor hatte der Student sich gegen seine Familie als schwul geoutet. Die Eltern versuchten, ihn zu einer Psychotherapie zu drängen. Mit dieser Auffassung stehen sie in der Türkei nicht allein. So behauptete Anfang März 2010 die türkische Familienministerin Selma Aliyekafaf, Homosexualität sei eine biologische Abartigkeit, eine Krankheit. Nach dem Mord stellte sich heraus, dass die Anzeige gar nicht bearbeitet worden war. Im türkischen Recht gibt es immer noch kein explizites Verbot von Diskriminierung aufgrund der sexuellen Orientierung oder der Geschlechtsidentität, obwohl sich Menschenrechtsgruppen schon lange dafür einsetzen. Auch nach 7 Jahren sind seine Mörder immer noch auf freiem Fuß und der mangelnde Fortschritt darin, sie zur Rechenschaft zu ziehen, wird von LGBT-Plus-Organisationen in der Türkei als Zeichen für den Mangel an Schutz für diese Personen und als ein Symbol für die Straflosigkeit für homophobe Gewaltverbrechen betrachtet. Leider konnte ich auch in der Zwischenzeit keinerlei Berichte dazu finden, ob sein Mörder mittlerweile verurteilt wurde oder nicht. In der Türkei gab es auch damals schon eine aktive Bewegung von Lesben, Schwulen, Bisexuellen und Transgender. Aber nach der Durchsetzung fundamentaler Rechte für Frauen verstanden viele jede weitere Infragestellung der klassischen Familie als Angriff auf die Grundfesten der Gesellschaft. Erst 2004 wurden zentrale Forderungen der Frauenbewegung, wie etwa die Abschaffung von Strafnachlässen, wenn Gewalt gegen Frauen innerhalb der Familie verübt wird, gesetzlich verankert. Für Homosexuelle gilt diese diskriminierende Rechtspraxis immer noch. Auch der Mord an Ahmed droht damit, als ungelöster Fall in den Archiven der Staatsanwaltschaft zu verschwinden. 2012 startete Amnesty International die internationale Kampagne Weder Krankheit noch Verbrechen, um die Situation von LGBT+ in der Türkei zu thematisieren. Vor allem Transpersonen wurden aufgrund ihres oft auffälligen Äußeren von Schikanen durch die Polizei oder Angriffen von Passanten und Freiern betroffen. Viele Transfrauen haben außer der Prostitution keine anderen legalen Arbeitsmöglichkeiten und werden immer wieder Opfer von Gewalt oder Hassmorden. Oft kann das Strafmaß für Mord durch die Rechtfertigung des Täters, in seiner Ehre verletzt worden zu sein, erheblich reduziert werden. Wer in der Türkei nicht dem patriarchalischen Gesellschaftsmodell entspricht, muss Schikanen und Gewalt über sich ergehen lassen. So die Menschenrechtsaktivistin Erin Keskin, die damals ein Rechtshilfebüro betreute, das von Queer Amnesty oder der AI-Türkei-Gruppe finanziert wurde. Seit 2015 werden Pride-Veranstaltungen zunehmend verboten. Dennoch stattfindende Demonstrationen werden mit Polizeigewalt aufgelöst und es kommt zu Strafverfolgung von Aktivisten. Auch der Ausstieg der Türkei aus dem Übereinkommen des Europarats zur Verhütung und Bekämpfung von Gewalt gegen Frauen und häuslicher Gewalt, die sogenannte Istanbul-Konvention im Jahr 2021, gehört in diesen Kontext. Der Schritt wurde aufgrund des Drucks konservativen Gruppen getan, denen zufolge diese Konvention unter anderem Homosexualität fördere. Darüber hinaus entstand in der Türkei eine Art Anti-LGBT-Bewegung. Ihre Demonstrationen werden im Gegensatz zu denen der LGBT-Bewegung nicht verboten. Unter dem Dach der Organisation Große Familienplattform veranstalteten diverse Organisationen in verschiedenen Städten allein im Jahr 2022 15 Demonstrationen. Sie stilisierten sexuelle Orientierung oder Genderidentität zur Bedrohung von Gesellschaft, Nation und Staat. So hieß es etwa im Herbst 2022 auf einem Banner einer Istanbuler Anti-LGBT-Demonstration: Der Schutz der Familie ist eine Frage der nationalen Sicherheit. Und was heute jetzt, also aktuell, läuft ein Strafverfahren gegen den in Izmir ansässigen Verein Genç LGBT Plus wegen angeblicher Verstöße gegen das Vereinsgesetz und gegen Artikel 41 der türkischen Verfassung vor Gericht. Das Gesetz wird häufig eingesetzt, um zivilgesellschaftliche Organisationen einzuschränken oder gar aufzulösen. Das Zivilgericht erster Instanz Nummer 3 in Izmir ordnete im Dezember 2025 außerdem die Auflösung des Vereins an. Ein Berufungsverfahren ist anhängig. Diese strafrechtliche Verfolgung verletzt grundlegende Menschenrechte, insbesondere die Vereinigungsfreiheit, und ist Ausdruck diskriminierender Maßnahmen gegen LGBT+. Eine erste Anhörung vor dem Strafgericht erster Instanz Nummer 47 in Izmir war für den 8. April angesetzt. Amnesty International setzt sich für diesen Fall ein und fordert deshalb in einem Schreiben den zuständigen Staatsanwalt dazu auf, alle Anklagen gegen die Vorstandsmitglieder und Geschäftsführung von Genç umgehend fallen zu lassen und die menschenrechtlichen Verpflichtungen der Türkei, in dem Fall Vereinigungs- und Meinungsfreiheit, einzuhalten. Vielen Dank.
1: Die Türen sind verschlossen. Was soll man machen? Was soll man machen? Wir sind hier drin gefangen. Die Straßen sind abgesperrt. Die Stadt ist gefallen. Was soll man machen? Der Hunger hat begonnen. Was soll man machen? Wir haben keine Waffen mehr. Was soll man machen? Die Dunkelheit hat sich ausgebreitet. Was soll man machen? Das Text von Paul Eward, 18. Jahrhundert 95, in St. Denis. Die Musik ist von Zülfü Livaneli.

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0: Dankeschön.
1: Besonders freuen wir uns, dass wir jetzt Herrn Günther Seufert begrüßen dürfen, unseren Referent, der uns heute auch durch den Abend führt und uns einen Vortrag hält und dann später, zu dem wir dann später in eine Diskussion kommen. Herzlich willkommen, Herr Seufert.
2: Mein Name ist Günther Seufert. Ich bin seit 2 Jahren im Unruhestand und war vorher zuletzt 15 Jahre beschäftigt an der Stiftung Wissenschaft und Politik in Berlin. Die SWP ist die Abkürzung, ist der größte deutsche Think Tank in der Außenpolitik und unsere Aufgabe war es, die Politik zu beraten, das heißt das Parlament, aber auch das Außenministerium. Das heißt nicht, dass die Politiker oder die Diplomaten auf uns gehört haben, aber sie haben uns zumindest ernst genommen und sie haben mit uns diskutiert und manchmal haben sie vielleicht, sind in ihren Köpfen neue Fragezeichen entstanden. Bevor ich in Berlin angefangen habe zu arbeiten, war ich 19 Jahre in der Türkei als Journalist und habe damals dann auch dort meine Doktorarbeit geschrieben. Ich bin jetzt eingeladen worden und mit der Bitte, 2 Themen anzusprechen. Das eine, wie erklärt sich eigentlich ein Stück weit politisch, was im Augenblick passiert? Weil es ist ja sehr interessant, dass die Türkei seit ungefähr 8 Jahren in einer schweren Wirtschaftskrise steckt, die Bevölkerung eigentlich ein Stück weit verarmt und viele Visionen, zum Beispiel die EU-Mitgliedschaft oder aber, ich meine, als Herr Erdogan angetreten ist vor 2002, da hieß es, wir werden in kürzester Zeit oder in einigen Jahren Anschluss gefunden haben, wirtschaftlich an Europa. Und zwar entwickelt sich das Land schnell, wirtschaftlich auch, aber von einem Anschluss an Europa ist es eben noch weit entfernt. Aber wie kommt es, dass seit 2002, trotz zahlreicher Krisen und trotz einer wirklich verheerenden Menschenrechtssituation, die Regierung Erdogan nach wie vor so fest im Sattel sitzt? Und wie kommt es, dass zum Beispiel, was jetzt gerade wir gehört haben über die Lage der LGBT oder auch über die Pressefreiheit, dass trotzdem eigentlich heute nach aktuellen Umfragen die Regierung erneut die Regierungspartei stärkste Partei ist. Das hat was mit der Geschichte der Türkei zu tun, mit dem gesellschaftlichen Wandel in der Türkei zu tun. Und das will ich versuchen, ganz kurz in vier kurzen Abschnitten diesen gesellschaftlichen und politischen Wandel ein bisschen zu erklären. Und das zweite Thema, worüber ich sprechen sollte, hat auch was mit der Menschenrechtssituation zu tun, weil es ist ja deutlich geworden, dass es viele Verurteilungen gibt, was Journalisten betrifft, und dass aber auch Leute, die ihre Homosexualität offen darstellen, mit Strafverfolgung rechnen müssen. Nicht nur mit Diskriminierung, sondern auch mit Strafverfolgung rechnen müssen. Und das heißt, wir haben eine Justiz in der Türkei, die sich ein Stück weit vor den Karren der Regierung spannen lässt. Wie kommt es? Also diese beiden Themen würde ich gerne kurz ansprechen. Die gesellschaftliche und politische Entwicklung auf der einen Seite und die Lage der Justiz auf der anderen Seite. In dem ersten Block, wo es um den politischen und gesellschaftlichen Wandel geht, da habe ich den Begriff die neue Türkei genommen, weil das ist eigentlich ein Begriff, der sowohl Herr Erdogan, er mag diesen Begriff sehr, er sagt auch, wir unter seiner Regierung wird eine neue Türkei entstehen und er ist dabei, diese neue Türkei zu erschaffen. Andererseits ist der Begriff viel älter und geprägt worden ist er eigentlich, und das ist wirklich interessant, ein Stück weit auch von Europa. Und zwar das erste Mal, dass dieser Begriff neue Türkei nicht nur in der Türkei, sondern auch in Europa verwandt worden ist, war, als 1923 die türkische Republik gegründet worden ist. Und man eigentlich von einer Sultansherrschaft, einer sich religiös legitimierenden Monarchie, übergegangen ist zu einer modernen europäischen Staatsform, nämlich zur Republik. Und nicht nur die politische Struktur geändert hat, nicht nur das Regierungssystem geändert hat, sondern gleichzeitig versucht hat, wirklich die Gesellschaft zu ändern, nämlich eine moderne, säkulare und ethnisch einheitlich türkische Nation zu schaffen. Und diese Transformation, diese gesellschaftliche Transformation, die ist ein Stück weit gelungen. Die ist ein Stück weit gelungen insofern, dass heute die große Mehrheit, die überwiegende Mehrheit der Bevölkerung der Türkei sich als Türken fühlt. Wie das gelingen konnte, hat natürlich damit zu tun, mit dem einerseits mit der Eliminierung des christlichen Bevölkerungsanteils. Wir haben alle vom Völkermord an den Armeniern gehört, was weniger noch im Osmanischen Reich. Was weniger bekannt ist, sind die großen die beiden großen Bevölkerungsaustausche zwischen Griechenland und der Türkei, wo also Christen orthodoxer Konfession die Türkei verlassen mussten Richtung Griechenland, 1,5 Millionen, und ungefähr eine halbe Million Muslime aus Griechenland in die Türkei transferiert worden sind. Und ähnlichen Bevölkerungsaustausch hat es dann auch mit einigen Ländern des Balkans gegeben. Gleichzeitig haben wir mit Beginn der Republik vor allen Dingen in den 20er, 30er und 40er Jahren haben wir eine sehr harte und unduldsame Nationalisierungspolitik. Das heißt, es gab natürlich keinen Unterricht in der Muttersprache der Minderheiten. Es war eine sehr harte Türkisierungspolitik. Und die hat dazu geführt, dass, wie gesagt, außer der kurdischen Minderheit, die in einem relativ geschlossenen Siedlungsgebiet früher gelebt hat, in Südostanatolien, sich eigentlich die türkische Bevölkerung heute als ethnische Türken fühlt. Diese, ich habe das hier geschrieben, Eliminierung der christlichen Bevölkerung, armenischer Völkermord, Bevölkerungsaustausch mit Griechenland steht hier kurz da. Die zweite Dimension dieser Umwandlung der Bevölkerung betrifft die Säkularisierung. Als die Türkei gegründet worden ist, hatte sie ungefähr 20 Millionen Einwohner. Heute sind wir bei knapp 90 Millionen oder über 90 Millionen. Und das war eine Bevölkerung, die fast ausschließlich auf dem Land gelebt hat. Es gab wenig große Städte. Und diese Bevölkerung war zutiefst konservativ und ganz stark von der Religion geprägt. Die Religion wurde aber sehr stark eingeschränkt von dem neuen Regime unter Kemal Atatürk, dem Republikgründer und seinen Gefolgsleuten, seinen Kameraden. Es gab keinen Religionsunterricht mehr. Alle hohen theologischen Schulen wurden geschlossen. Die zivile Organisation der Religion in den sogenannten mystischen Orden wurde verboten. Die religiösen Stiftungen wurden unter staatliche Verwaltung gestellt. Es gab keine Ausbildung von Religionsdienern mehr, also von Imamen und Vorbetern oder von Muezzinen. Das ging ungefähr 10, 15 Jahre so. Das heißt, und jede Äußerung, jede politische Äußerung, die ein Stück weit so erschien, als sei sie von der Religion legitimiert oder als würde man versuchen, sie mit der Religion legitimieren, wurde verboten und hart bestraft. Und die Geisteshaltung, die dahinter stand, hinter dieser Politik, war eben, dass die Religion angesehen worden ist als das Haupthindernis für die Schaffung einer modernen Nation, für die Hinwendung zu Wissenschaft, zu modernen Wissenschaften, vor allen Dingen natürlich zur Naturwissenschaft. Gleichzeitig aber, auf der einen Seite hat man die Religion ein Stück weit eingeschränkt, die Religionsausübung so versucht, so weit wie möglich ins Private zu drängen. Gleichzeitig aber hat man die Religion dazu benutzt, eine gemeinsame Basis, eine gemeinsame identitäre Grundlage für die Assimilation der Kurden in die türkische Nation zu schaffen. Das heißt, wer nicht Muslim war, der galt als nicht assimilierbar. Und das waren vor allen Dingen die Christen und die kleine jüdische Gemeinde. Und ich hatte schon erzählt, dass die Christen ein Stück weit über Bevölkerungsaustausch und Völkermord und dann später auch über große Auswanderungsbewegungen eigentlich die Türkei verlassen haben. Für die Zukunft der politischen Lage oder der politischen Positionierung der Bevölkerung hat diese Politik der harten Säkularisierung dazu geführt, dass die große muslimische Mehrheit sich in den ersten 30 Jahren der Republikgründung als unterdrückt erlebt hat. Das heißt, wir hatten eine säkulare Elite, die ausgebildet war, vor allen Dingen an den Militärschulen, an den Medizinschulen, an den neu gegründeten juristischen Schulen, die aber kulturell sich auf Europa orientiert hat und von daher als neue türkische Elite von Europa damals gefeiert worden ist. Und eine große muslimische Bevölkerung, die in dieser Transformation eigentlich nur Objekt war und nichts zu sagen hatte. Ein Beispiel dafür ist das 1923 Republikgründung. Bis 1948 war die Türkei unter einer Einparteienregierung. Es gab nur die Republikanische Volkspartei. Und es gab nicht die Möglichkeit, es gab zwar Wahlen, aber die Wahlen haben sich darauf beschränkt, dass man eigentlich zugestimmt hat zu den Kandidaten, die die Republikanische Volkspartei aufgestellt hat. Und das hat dazu geführt, dass, wie gesagt, in der konservativen muslimischen Bevölkerung es ein großes Ressentiment gab gegen den Säkularismus, gegen die säkularisierenden Kader der Republikanischen Volkspartei, die Republikanische Volkspartei, aus der Armee hervorgegangen ist. Sie wissen ja, Kemal Atatürk war General, großer Führer des Befreiungskrieges gegen die griechische, französische und italienische Besatzung Anatoliens nach dem Ersten Weltkrieg. Und die gesamte republikanische Elite kam entweder aus dem Militär oder, wie gesagt, aus verwandten Schulen, kulturell auf Europa orientiert, der Religion distanziert gegenüberstehen und ein Stück weit voller Verachtung den konservativen Massen gegenüber. Das hat dazu geführt, dass in der zweiten Phase, nämlich ab 1950, als das erste Mal ein Mehrparteiensystem eingeführt worden ist, dass also neben der Republikanischen Volkspartei andere Parteien zu Wahlen zugelassen worden sind, dass seit 1950 eigentlich in fast allen Parlamentswahlen oder auch Staatsparlamentswahlen, und das Parlament hat dann natürlich die Regierung bestimmt, dass fast in allen Parlamentswahlen rechtskonservative Parteien, die ein Stück weit einen vorsichtig religiösen Diskurs sich bedient haben, die Wahlen gewonnen haben. Also wir hatten eigentlich von 1950 bis 2002, als Erdogan an die Macht gekommen ist, in aller Regel, es gab 2-3 Ausnahmen, aber in aller Regel hatten wir konservative Parteien an der Regierung. Und das zeigt, dass das Ressentiment in dem Augenblick, wo die Türkei demokratischer geworden ist, wo also von Einparteiensystem zu Mehrparteiensystem die Wandlung sich vollzogen hat, und in dem Maße, in dem dann zum Beispiel aus den ländlichen Gebieten die Bevölkerung in die Städte gewandert ist und die tatsächliche politische Partizipation zugenommen hat, die Leute nicht mehr darauf gehört haben, was der Stammesführer oder was der Großgrundbesitzer sagt, sondern was sie selber denken, dass in dem Augenblick, oder je demokratischer die Türkei geworden ist, desto konservativer wurde sie. Und die Konservativen haben diese Regierungszeiten der Konservativen, der Mitte-Rechtsparteien, als eine Phase der Demokratisierung erlebt. Die alte gesellschaftliche Elite, die alte säkulare Elite, hat es als einen Verfall und als einen Rückschritt erlebt. Und das ist eben die meiner Meinung nach dieser wichtige Punkt, den wir im Kopf haben müssen, dass das Ressentiment der Konservativen gegen die säkulare Elite und ein Stück weit gegen Europa einer der Gründe dafür ist, dass Herr Erdogan immer noch fest im Sattel sitzt, weil es für viele religiös konservative Menschen eigentlich nicht möglich ist, oder in ihrer Überzeugung ist es nicht möglich, der Oppositionspartei, also der Republikanischen Volkspartei, die heute die größte Oppositionspartei ist, ihre Stimme zu geben, weil man sich ihnen kulturell einfach nicht nahe fühlt. Und weil man ihnen nicht traut, dass sie nicht wieder die Religion einschränken und nicht wieder eine Moralität propagieren, die den Konservativen entgegenläuft. Und die Situation der LGBT passt da eben ganz genau rein. Herr Erdogan sagt, das, was aus Europa kommt, diese Freiheit für Homosexualität, die Freiheit für Beziehungen zu leben, die nicht durch die Ehe legitimiert sind, das sind Sachen, die einerseits unserer Moral widersprechen, die unserer Religion widersprechen. Das sind Sachen, die die anderen machen, die die Europäer machen, die die Ungläubigen machen, die uns kulturell Entfremdeten machen. Wir machen das nicht. Das ist die eine Motivation von Herrn Erdogan, das glaubt er wirklich. Und das andere ist, dass natürlich in Zeiten, in denen man, also die Türkei hat ja früher hohe Geburtenraten gehabt und hat heute eigentlich eine ähnlich niedrige Geburtenrate fast wie Deutschland. Das heißt, die Fruchtbarkeit von Frauen liegt bei ungefähr 1,8%. Das ist gerade noch die Reproduktionsrate. Da kommen also zwei Dimensionen zusammen. Einerseits die religiös-moralische und andererseits die staatsmännische, die sagt, wir müssen darauf bestehen, dass die Leute früh heiraten, damit sie früh Kinder bekommen. Und Erdogan hat sicher 10-mal gesagt, ich will von euch, von jeder Familie, mindestens 3 Kinder haben. Ich hatte gerade noch ganz kurz angesprochen, dass der erste konservative Ministerpräsident Adnan Menderes 1950 gewählt und 1960 durch einen Putsch von der Macht vertrieben, hingerichtet worden ist. 1980 hatten wir den bisher letzten ausgewachsenen Putsch, es war der Putsch, der mit den größten Menschenrechtsverletzungen einherging. Alle Parteien wurden verboten, unheimlich viele Verlage, Zivilgesellschaft wurde platt gemacht. Vereine, Stiftungen wurden verboten und für ganze 3 Jahre, nämlich vom 12. September 1980 bis 1983, gab es keine Wahlen und wurden keine Parteien erlaubt und erst 1983 wurden wieder Wahlen abgehalten und 1982 hat das Militär eigentlich unter seiner Ägide eine neue Verfassung erlassen. 1983 dann, wie gesagt, Regierungsbildung unter Turgut Özal und 1997 hatten wir das letzte Mal eine Militärintervention, eine offene Militärintervention, insofern, dass das Militär erneut gedroht hat. Es würde die Macht übernehmen, wenn die Regierung nicht zurücktritt. Und das war am 28. Februar 1997, als der damalige Ministerpräsident Necmettin Erbakan, das ist der politische Ziehvater von Herrn Erdogan, zurücktreten musste. Und 2002, Sie erinnern sich, kam die AKP, also die jetzige Regierungspartei, an die Macht, Regierungsministerpräsident, dann Recep Tayyip Erdogan. Also neue Türkei 1, Republikgründung, neue Türkei 2, Übergang zum Mehrparteiensystem und neue Türkei 3, das ist jetzt die Türkei, die mit der Wahl von Recep Tayyip Erdogan nach Abdullah Gül zum Ministerpräsidenten einsetzt. Und wir sehen, dass seit dieser Zeit eigentlich die AKP gegründet 2001, dann bei den ersten Parlamentswahlen 2002 gleich die absolute Mehrheit errungen und seit der Zeit eben an der Regierung. Die Faktoren oder was ermöglicht diese politische Hegemonie der AKP seit nunmehr 24 Jahren. Wir sehen eine kontinuierliche Unterstützung durch die Wählerschaft, eben durch die Konservativen. Die AKP hat von 2002 an alle Parlaments- und Präsidentschaftswahlen gewonnen und landesweit betrachtet war sie auch bei Kommunalwahlen die bestimmende Kraft bis zu den Kommunalwahlen 2019. 2011 hatte sie 48%, das heißt damals fast jede zweite Wählerstimme bekommen. Seit dieser Zeit rutscht die AKP zunehmend ab in der Wählergunst. Ein anderer Grund für die große Unterstützung der AKP ist, dass in den ersten 10 Jahren ihrer Regierungszeit das Land einen großen wirtschaftlichen Aufschwung erlebt hat. Seit dieser Zeit aber, seit 2011, 2012, eigentlich die Wirtschaft zwar nominell wächst, aber eigentlich stagniert, vor allen Dingen im Vergleich zu anderen sich entwickelnden Staaten wie Korea, die Philippinen, eigentlich nicht mehr besonders dynamisch ist. Was auch erklärt, warum die AKP eine große gesellschaftliche Unterstützung hat oder an der Regierung bleiben konnte, ist, dass die säkularen Kräfte, von denen ich immer wieder gesprochen habe und die auch die Militärputsche gemacht haben und die Justiz in den Händen hatten, eigentlich seit 2004 ein Stück weit zurückgedrängt worden sind. Und zwar konnten sie zurückgedrängt worden von der Regierung auch deshalb, weil die Türkei damals EU-Kandidat geworden ist. Und die Europäische Union hat von der Türkei demokratisierende Reformen gefordert. Zum Beispiel hat sie gefordert, dass die starke Präsenz der Generäle im Nationalen Sicherheitsrat zurückgefahren werden musste. Sie hat gefordert, dass die Generäle nicht mehr sich in alle politischen Fragen einmischen konnten. Der Weg oder die Tatsache, dass die Europäische Union 2005 mit der Türkei Beitrittsverhandlungen aufgenommen hat, hat dazu geführt, dass eine Demokratisierungswelle eingesetzt hat, die die Partei bevorzugt hat oder von der die Partei profitieren konnte, die eben in der Wählergunst am stärksten war. Und diese außerparlamentarischen Vetomächte, wie das Verfassungsgericht, wie eine politische Justiz, die sich im Sinne der Generäle oft geäußert hat oder Entscheidungen gefällt hat, die wurden zurückgedrängt. Gleichzeitig ist in den 2000er Jahren sowas entstanden wie eine neue konservative Mittelschicht. Das heißt, ich hatte schon gesagt, dass die Türkei 1923 um die 20 Millionen Einwohner hatte. Istanbul hatte damals knapp 1 Million Einwohner. Heute hat Istanbul fast 20 Millionen Einwohner. Wir haben eine wahnsinnige Verstädterung, eine wahnsinnige Landflucht. Wir haben heute Metropolen wie Ankara, Izmir, Istanbul, aber auch in Anatolien, Konya, Antep etc., große Industriestädte. Und das hat dazu geführt, das erklärt ein Stück weit die große wirtschaftliche Dynamik der Türkei. Und das hat dazu geführt, dass sich sowas wie eine konservative Mittelschicht gebildet hat, deren Kinder studiert haben, deren Kinder aufstiegsorientiert sind. Und diese Generation, die hat mittlerweile ein Stück weit nur auch einen kulturellen Einfluss. Es gibt heute viele konservative Zeitungen, es gibt konservative Fernsehsender, die fast alle Universitäten sind unter konservativen Rektoren. Das hat natürlich was mit der autoritären Regierung zu tun. Die Regierung kann aber auch so viele Leute konservativer Geisteshaltung auf die entsprechenden Posten bringen, weil es diese Leute gibt. Also weil dieser gesellschaftliche Wandel stattgefunden hat. Ein weiterer Grund, weshalb sich Herr Erdogan so fest im Sattel halten kann, ist, dass es ihm 2016 gelungen ist, den Putschversuch, Sie erinnern sich vielleicht, abzuwehren. Es war das erste Mal in der Türkei, dass Teile des Militärs geputscht haben, aber die Bevölkerung gegen das Militär auf die Straße ging. Und das hat natürlich dazu beigetragen, dass sich Herr Erdogan als Demokrat präsentieren konnte, während die Militärs die Feinde der Demokratie gewesen sind. Und 2018 hat Herr Erdogan dann über eine Verfassungsänderung noch während des Ausnahmeputsches, also Entschuldigung, nach dem Putschversuch wurde der Ausnahmezustand erlassen, der sollte nur für wenige Wochen gelten, hat dann aber jahrelang angedauert und während der Zeit dieses Ausnahmezustandes hat durch eine Verfassungsänderung hat Herr Erdogan ein Präsidialsystem eingeführt. Das heißt, wir haben keine parlamentarische System mehr, sondern ein Präsidialsystem. Und dieses Präsidialsystem konzentriert eigentlich alle politische Entscheidungsgewalt in einer Person, nämlich in Herrn Erdogan. Das geht auf Kosten des Parlaments, das geht auf Kosten der politischen Freiheiten und das geht ein Stück weit auch, oder damit einher geht ein Zugriff der Exekutive auf die Justiz. Das heißt, im neuen Präsidialsystem hat die Regierung ganz starken Einfluss auf die Justiz. Das heißt, der Staatspräsident ernennt nicht nur die Ministerien, er hat nicht nur jede Menge Fachgremien, sondern er hat auch praktisch direkten Zugriff auf Institutionen, die ganz stark direkt in bestimmten Bereichen Politik machen. Die neue Türkei 4, die soll entstehen, das ist die Hoffnung der Opposition. Was fordert die Opposition? Das Ende der Einparteienherrschaft, der Einpersonenherrschaft von Erdogan. Sie fordert die Rückkehr zum parlamentarischen System. Und sie hatte Chancen bei den kommunalen Wahlen 2019, hat die Opposition diese unendliche fast Siegesserie der AKP erstmals unterbrochen und in den großen Städten, Istanbul, Ankara, Izmir und in anderen Großstädten praktisch die Rathäuser erobert. Sie war wieder erfolgreich im März 2024, wo die CHP erstmals zur größten oder zur stärksten politischen Kraft. Im Oktober 2004 gab es, wie gesagt, ein Stimmungsbild. Da lag die CHP mit 32,1% vor der AKP mit 31%. Das sind Umfrageergebnisse. Die DEM, das ist die pro-kurdische Partei, bei 10%. Die extremen Nationalisten, die mit Erdogan zusammenarbeiten, bei 6,3%. Eine andere rechte Parteien bei so um die 5,6%, 3,8%. Heute sieht es wieder anders aus. Das ist eine der letzten Umfragen vom März 2026, Entschuldigung. Und da lag die AKP, das ist die Partei von Herrn Erdogan, mit 34% vor der CHP, das ist die Republikanische Volkspartei, mit 31%. Woran liegt das? Das liegt vor allen Dingen daran, dass einmal an dem nach wie vor anhaltenden Ressentiment, aber dass wirklich die CHP geschwächt worden ist und die AKP wieder stärker geworden ist, das liegt vor allen Dingen am außenpolitischen Umfeld. Das liegt am Krieg im Iran, das liegt an der Konkurrenz oder an der Rivalität, die in der Türkei sehr hochgekocht wird, zwischen Israel und der Türkei. Das liegt an, ich würde auch sagen, an Herrn Trump, weil die NATO für die Türkei wesentlich war, immer wesentlich war. Die Türkei ist vor der Bundesrepublik Mitglied der NATO geworden. Also für die NATO war die Türkei ganz wichtig als Schutz der Südflanke vor der Sowjetunion, aber auch die Türkei selbst hat sich vor der Sowjetunion immer bedroht gefühlt. Und dass jetzt Herr Trump die NATO in Frage stellt, löst in der Türkei oder hat in der Türkei eine Diskussion ausgelöst, dass man sich stärker auf die eigene Kraft besinnen muss, dass man eine starke Rüstungsindustrie braucht, dass man sich in der Region verankern muss, zum Beispiel mit den Golfstaaten, zum Beispiel mit Ägypten. Und das sind alles Dinge, die Herrn Erdogan in die Karten. Ich sage noch zwei Sätze ganz kurz zur Justiz, weil das wichtig ist. Es gibt hier in der Türkei einen Rat der Richter und Staatsanwälte. Und dieser Rat der Richter und Staatsanwälte, der ernennt die Richter und die Staatsanwälte an den Gerichten erster und zweiter Instanz. Und er ernennt die Richter und Staatsanwälte am Kassationsgerichtshof, also am Berufungsgerichtshof und am höchsten Verwaltungsgericht. Und dieser Rat der Staatsanwälte, der wird eigentlich besetzt von Herrn Erdogan und vom Parlament. Aber vom Parlament mit einfacher Mehrheit. Das heißt, im Parlament hat die AKP zusammen mit ihrer nationalen Verbündeten die absolute Mehrheit. Das heißt, dieser Rat der Richter und Staatsanwälte wird besetzt von der Regierung, also von Herrn Erdogan und von seiner Partei. Und das heißt, dass die Regierung letzten Endes bestimmt, was in diesem Rat passiert. Und Richter, die Urteile fällen, die nicht den politischen Interessen von Herrn Erdogan entsprechen, die zum Beispiel Freisprüche machen, die finden sich sehr schnell irgendwo in Anatolien wieder. Ja, und das ist eigentlich einer der Hauptgründe, weshalb die Justiz so funktioniert. Der zweite Grund, weshalb die Justiz so funktioniert, ist, dass nach dem fehlgeschlagenen Putschversuch von 2016 ein Drittel aller Richter und Staatsanwälte entlassen worden sind. Das hat wieder was damit zu tun mit dieser sogenannten Fethullah-Gülen-Bewegung, aber darauf gehe ich jetzt nicht ein. Aber ein Drittel aller Richter und Staatsanwälte wurde entlassen. Und gleichzeitig wurde in den Jahren danach die Zahl der Richter, die früher 11.000 betragen hat, auf 25.000 erhöht. Das heißt, wir haben um die 17.000 Richter, die neu eingestellt worden sind, unter Bedingungen des Ausnahmezustandes. Und dann können Sie sich vorstellen, welche Kandidaten Richter und Staatsanwälte geworden sind, nämlich zum großen Teil Leute, die der Regierung oder ihrer konservativen, ihrem nationalistischen Partner nahestehen. Regierung hat heute einen direkten Zugriff auf die Justiz und das erklärt, warum die Menschenrechtslage so ist, wie sie ist. Danke für die Geduld.
0: Das war unsere Sendung zur Menschenrechtslage in der Türkei. Türkei zwischen Repression und zivilem Widerstand. Vielen Dank fürs Zuhören. 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
5: Alles Liebe zum Muttertag an alle Mamas da draußen. Ihr seid die wahren Heldinnen des Alltags. Dankeschön. Vergangenheit trifft Gegenwart. Am Montag, den 13. April 2026, fand in der Antoniuskapelle in Messel eine Pressekonferenz der Welterbestätte Grube Messel statt, von der wir heute im ersten Teil unserer Sendung berichten wollen. Auf dieser Pressekonferenz wurde das Ergebnis der Aufarbeitung eines dunklen Kapitels aus der jüngeren Vergangenheit der Grube Messel vorgestellt, die Ausbeutung von ca. 300 Strafgefangenen und ZwangsarbeiterInnen beim Abbau und der Verarbeitung des Ölschiefers der Grube Messel zwischen 1940 und 1945. Konkreter Anlass war die Einweihung eines Denkmals zur Erinnerung an das begangene Unrecht. In diesem Rahmen haben wir Interviews mit der Pressesprecherin der Grube Messel, Frau Dr. Lokadis Wenker, und dem Bürgermeister von Messel, Herrn Dr. Thorsten Burmeester, geführt.
6: Im zweiten Teil der Sendung haben wir uns mit dem Schicksal von Rosel Hecht, Kind einer jüdischen Familie, beschäftigt, die zeitgleich im nahegelegenen Ort Oberroden gelebt hat und später nach Weißrussland deportiert und ermordet wurde. Zur Erinnerung an Rosel Hecht und ihrer Familie fand am 22. März 2026 die Veranstaltung Rosels Weg in Rödermark, Oberroden statt. Ein Projekt der Rödermark-Freunde und der Initiative Stolpersteine in Rödermark. Mit Reden, Theater und Aktionen von Bürgermeister Jörg Rotter, Pfarrer Klaus Gebler und SchülerInnen der Oswald-Nell-Bräuning-Schule. Hierzu haben wir ein Interview mit Christiane Moormann und Oliver Nedelmann geführt.

0: Bei der Einweihung des Mahnmals an der Antoniuskapelle in Messel haben folgende Redner teilgenommen. Janina Sulikowska-Wichmann, die im Oktober 1944 als Kind einer polnischen Zwangsarbeiterfamilie im Lager Gruber Messel geboren wurde. Philipp Havlik, Geschäftsführer der Welterbegruben in Messel GmbH. Christoph Degen, Staatssekretär im Hessischen Ministerium für Wissenschaft und Forschung, Kunst und Kultur. Dr. Thorsten Burmeister, Bürgermeister der Gemeinde Messel. Franz-Jürgen Harms, ehemaliger Leiter der Senckenberg-Forschungsstation in Messel.
1: Philipp Havlik ging in seinen Ausführungen auf die besondere Verantwortung einer UNESCO-Welterbestätte für ihre jüngere Geschichte und ihr gesellschaftliches Erbe ein. Er betonte, dass er selbst bis vor 3 Jahren vom Zwangsarbeiterlager nichts gewusst habe. Es bleibt anzumerken, dass es zu dieser Zeit in der näheren Umgebung in Oberach, Firma T&N und im Lager Rollwald in Niederroden noch weitere Zwangsarbeiterlager gab. Damals waren einheimische Arbeitskräfte im Krieg und mussten in den Betrieben ersetzt werden.
0: Der Staatssekretär des Ministeriums für Wissenschaft und Kultur, Christoph Degen, SPD, sagte bei der Eröffnung des Gedenkortes, die Kriegsgefangenen und Zwangsarbeiter, vorwiegend aus Osteuropa, seien zwischen 1940 und 1945 beim Abbau von Ölschiefer entrechtet worden. Das Lager sei ein Schauplatz von Zwangsarbeit unter schwersten Bedingungen gewesen. Die Männer mussten täglich kubikmeterweise Schlacke von Ölschieferabbau schleppen. Ein verantwortungsvoller Umgang mit dem außergewöhnlichen Ort Gruber Messel bedeute, auch auf die dunklen Kapitel der Vergangenheit hinzuweisen und deutlich zu machen, dass das damalige Unrecht mitten in der Gesellschaft geschehen sei.
1: Umso wichtiger sei deshalb die Einweihung des Mahnmals aus 2 mit Schlacke gefüllten Drahtkörben aus der ehemaligen Ölschiefergrube, die ein Sinnbild für die harte Arbeit der ZwangsarbeiterInnen in der Grube sein soll. Das Mahnmal wurde im Beisein von Frau Sulikowska-Wichmann und ihrer mitgereisten Angehörigen eingeweiht. Es wird weiterhin durch Schautafeln im Dokumentationszentrum der Grube Messel und durch einen neu aufgelegten Bildband von Franz-Jürgen Harms mit dem Titel Grube, Paraffin und Mineralölwerk Messel ergänzt.
0: Abschließend haben wir ein Interview mit der Pressesprecherin der Grube Messel, Frau Dr. Lokadis Svenker, und dem Bürgermeister von Messel, Herrn Dr. Thorsten Burmeister, geführt.
1: Sie hatten uns eben die Frage gestellt, dieses Ensemble jetzt. Das sind ja jetzt mehrere Punkte eigentlich, die jetzt hier im Rahmen der Geschichte sozusagen aufgearbeitet worden sind. Ist der große Rahmen vom Titel her Grube Messel? Ist ja nicht Weltnaturerbe in dem Sinne, sondern es ist die Geschichte mehr oder weniger der Grube.
2: Genau, deswegen so. Haben wir dieses, die Grube Messel wird sich ihrer Geschichte bewusst. Ja. Die Geschichte der Grube Messel, weil es ja auch die Zeit, bevor sie Weltnaturerbe wurde, mit einschließt. Eben ab, also ne, Nazi-Vergangenheit, der oder auch noch davor, der historische
1: Abbau, ja, klar, da
2: dann die NS-Vergangenheit,
1: ja.
2: Nach dem, genau, dann.
1: Ja. Und diese Demokratiegeschichte, die jetzt ja auch eine besondere Ehrung darstellt, gehört dann als dritter Punkt sozusagen mit dazu, also die 70er-Sage, sage ich mal, wo der Protest war, wo Widerstand war, wo Demokratie sozusagen, Basisdemokratie sichtbar wurde. Das gehört jetzt auch zur Grube Messel mit dazu.
2: Ganz genau. Und Ort der deutschen Demokratiegeschichte, da gehört auch eben dazu die Kapelle. Mhm. Da haben sich ja, Heimatvertriebene aus Schlesien, aus dem Sudetenland, die haben hier in dem Stadtteil oder in dem Gemeindeteil Grube Messel diese katholische Kirche in Eigenregie eingerichtet, diese Kapelle. Und das gehört auch zu der Demokratiegeschichte. Und das ist ja auch demokratisches Handeln, genau. Als Gemeinschaft diese Kapelle hier zu
1: errichten. Also da haben sich ja jetzt, wenn ich das jetzt mal so sage, ganz große neue Aufgabenfelder für Sie ergeben. Haben Sie denn da die Manpower auch für, um das zu bewerkstelligen, oder kriegen Sie da von anderer Seite Unterstützung?
2: Also natürlich arbeiten wir hier jetzt auch, diese Veranstaltung heute war ja auch in Abstimmung mit Franz-Jürgen Harms gewesen. Das HMWK unterstützt ja da auch, sag ich mal, dass es Abstimmungen gibt von Inhalten. Und wir, also durch die Orte der Demokratiegeschichte, ja. Da auch. Ich glaube, man muss, ne, man hat, glaube ich, nie genug Menschen, ja. Aber...
1: Aber es engagieren sich auch wirklich. Harms macht das ja ehrenamtlich, das finde ich ganz toll. Ist ja immer ganz wichtig, dass man solche Leute dann auch hat. Gibt es da noch mehrere, die sich da reinknien oder auch Institutionen? Ich habe jetzt gehört, die drei Eicher SPD-Frauen, das finde ich ganz gut.
2: Ja. Das ist ganz super. Also noch derzeit gibt es bei uns nicht, aber was nicht ist, kann ja noch werden. Ne? Das wird jetzt angestoßen und man muss ja dann auch erstmal Mittel anfragen.
1: Ja gut, das ist immer so eine Sache. Nicht? Aber es wäre ja auch schön, wenn Leute sich einfach jetzt sagen, mir macht das Spaß, ich habe da Lust zu, wie wir das ja auch machen. Und ich habe da Freude dran, das wäre natürlich gut.
2: Da kann man
1: dazu muss es natürlich
2: melden.
1: Bekannt werden. Ne?
2: Genau, das machen wir heute und also gerne jeder erstmal melden und dann...
1: Gut, wir werden dazu aufrufen. Vielen Dank, ja.
2: Gerne.
1: Ja, Herr Dr. Burmeister, ich freue mich, dass Sie Zeit finden für ein Interview für uns. Sie sind der Bürgermeister von Wessel und haben heute einen besonderen Tag für ein Ereignis, was lange zurückliegt, aber doch von großer Bedeutung ist. Wie gehen Sie, Ihre Gemeinde, mit diesem Thema um?
3: Ja, ganz herzlichen Dank, dass Sie heute auch Zeit haben, mit mir zu sprechen. Der Staatssekretär ist ja auch da, also wir haben hohen Besuch, das sehen Sie auch schon ein Stück die Wichtigkeit, die hier heute vielleicht ganz im Kleinen sich entwickelt, nämlich Aufarbeitung dessen, was in der nationalsozialistischen Gewaltherrschaft auch hier in Messel passiert ist. Ich nehme das als sehr wichtigen Punkt unserer Geschichte, einen dunklen Punkt unserer Geschichte und unterstütze deshalb auch alles, was wir tun können, um die Erinnerung an diesen Teil unserer unrühmlichen Geschichte zu erhalten und Dinge zu tun, die daran weiterhin erinnern. Ich erinnere daran, wir haben oben am Friedhof einen Gedenkstein und eine separate Plakette für die Juden, die verfolgt wurden während der NS-Zeit an der Schule, an der Ludwig-Block-Schule. Und es ist ein Projekt, was ja auch mittlerweile von der Gemeindevertretung zusammen verfolgt wird, dass wir daraus eine gemeinsame Gedenkstätte machen mit einem, ich nenne das jetzt mal etwas salopp, für jüngere Leute verträglichen Dichte an Informationen. Ich habe selber auch in der Schule, ich bin jetzt 56, viel über die NS-Zeit gelernt und es war immer eine sehr dichte Veranstaltung, etwas, was man auch als Schüler nicht so gerne gemacht hat. Und mein Ansinnen ist es in diesem gemeinsamen Gedenkstein, so ist es glaube ich auch hier jetzt erstmal ansatzweise gedacht, Informationen zur Verfügung zu stellen, die auch für die jetzige Generation konsumierbar erscheint, damit sie sich damit beschäftigen und damit wiederum, da schließt sich der Kreis, das Gedenken und die Erinnerung erhalten bleiben.
1: Ja, da sprechen Sie einen ganz wichtigen Punkt an, der für mich auch interessant ist, weil ich bin nun 80 geworden und habe also Kinder und Enkelkinder. Und einige von denen sagen, lasst uns damit in Ruhe. Wir haben jetzt schon so viel gehört, wir sind bis oben hin abgefüllt, wir wollen da nichts mehr mit zu tun haben. Ich persönlich finde das sehr bedenklich und wir reden natürlich auch dagegen an. Jetzt war ja hier auch gesagt und Sie haben ja auch schon erwähnt, dass auch Schulen daran beteiligt sind. Sie haben ein paar Punkte schon genannt. Wie kann man das einer breiteren Generation Z, wie auch immer man sie nennen mag, verdeutlichen, dass Erinnerung wichtig ist, dass Erinnerung ganz bedeutend ist für die Zukunft auch und dass das nicht unbedingt immer nur ja abträglich sein muss oder Schuldgefühle diskutiert werden müssen oder so etwas. Gibt es da ein Konzept, was... Herr Havlik hatte das ja schon ein bisschen angedeutet, dass da jetzt etwas Größeres auch draus entstehen soll, dass die Gemeinde mit der Grube zusammen für die Zukunft entwickeln und wo sich auch vielleicht Bürger mehr enger engagieren können.
3: Also das sind jetzt ganz viele Dinge, die Sie sagen. Ich fange mal mit dem letzten an, auch wenn das sozusagen der letzte Themenpunkt war. Bürgerliches Engagement zu stärken, ist ein ganz wichtiger Punkt. Das nimmt im Augenblick leider ab. Die Tendenz ist noch nicht wieder in die richtige Richtung gerückt, aber ich hoffe sehr, dass das passiert. Und nur mit den Bürgerinnen und Bürgern passiert genau das, was Sie, und darum komme ich jetzt auf den Eingangspunkt zurück, was Sie schon gesagt haben, man redet darüber. Wenn man nicht darüber redet, schweigt man Dinge tot. Ich habe vorhin in meiner Rede gesagt, wenn man an etwas erinnert, aber nichts passiert, dann ist das eine Formel, ist etwas Formelhaftes. Aber wir müssen dazu kommen, dass wir eben halt eine Haltung dazu besitzen. Und eine Haltung bekommt man nur dann, wenn man darüber diskutiert, auch mit jungen Menschen. Ich habe auch drei Kinder im Alter zwischen 20 und 30 Jahren und ich habe dieselbe Erfahrung gemacht wie Sie auch, aber ich mache auch die Erfahrung, dass sich das langsam ändert. Und ich glaube, steht der Tropfen höhlt den Stein, hier ein Motto ist, was wir auf keinen Fall außer Acht lassen sollten. Und darum glaube ich, auch im Hinblick des heutigen Konsumverhaltens von jungen Leuten, diese Medienänderungen zu berücksichtigen und Dinge einfacher konsumierbar zu machen. Ein dickes Buch, über dem Dinge stehen, die man nicht lesen will, nimmt keiner in die Hand. Wir brauchen Bilder, Dinge, die mit Emotionen verknüpfbar sind. Wir brauchen einfach geschriebenen Text, etwas, mit dem wir tatsächlich die jungen Menschen erreichen, ihre Neugier ein Stück weit wecken und nicht das Ablehnungsverhalten und so Schritt für Schritt auch ein gewisses Niveau von Erinnerung, beim einen vielleicht mehr, beim anderen weniger, erhalten, aber zumindest nicht in die Ablehnung kommen. Das ist mir ganz wichtig. Und dafür stehe ich auch mit dem Kollegen Havlik sehr eng im Kontakt. Wir kennen uns auch privat soweit ganz ausgezeichnet und von daher glaube ich, haben wir da eine ganz gute Achse, wenn es hier um die Verbindung zwischen Politik und Zeitmanagement von Welterbegrube Messel und jetzt auch dem Ort der Demokratiegeschichte geht.
1: Jetzt war ja der Staatssekretär heute da, vielleicht so als abschließende Frage.
3: Ja.
1: Und das ist ja immer mal so ein Punkt, wo man auch sagen kann, kann man das jetzt auch mal eine Ebene höher pushen, indem man mal sagt, okay, der hat ja einen Kollegen, den Kultusminister, der für die Schulen zuständig ist, könnte man nicht einfach mal auch vom Land Hessen sozusagen ein Projekt auflegen für Schulen, sich mit dieser Geschichte ein bisschen mehr zu beschäftigen? Es gibt da ja einiges, aber jetzt hier, der Ort hier, wird denn eigentlich von den Schulen und von den entsprechenden Bildungsinstitutionen so genutzt, wie man ihn nutzen könnte? Das ist meine Frage. Welche Erfahrungen haben Sie da und gibt es da eine Möglichkeit?
3: Also ich bin jetzt seit 4 Jahren Bürgermeister, ich bin seit 2 Jahren Mitglied bei der CDU, bin parteilos angetreten. Ich lerne noch ein bisschen, wie die innerparteilichen Strukturen funktionieren, aber ich lerne schnell als Chemiker, sonst wäre ich nicht Chemiker geworden. Und ich würde diese Thematik auf jeden Fall mit in die Diskussionsrunden nach Wiesbaden und dort auch zum Beispiel bei unserem lokalen Landtagsabgeordneten, dem Herrn Penz, der ja auch gleichzeitig Staatsminister ist, nochmal mit anbringen. Und dann hoffe ich auch, dass wir an der Stelle zum Erfolg kommen, weil wenn es im Kabinett ist, dann wird es auch weitergehen.
1: Gut, dann bedanken wir uns, dass Sie sich Zeit genommen haben und auch den Regen mit uns geteilt haben.
3: Kein Problem. Danke, Herr Ganzer, dass Sie da sind und dass Sie dem auch Aufmerksamkeit schenken. Vielen Dank.
1: Gerne.

0: Nach dem Ende des Ölschieferabbaus plante man, die stillgelegte Grube als Deponie für Haus- und Sondermüll zu verwenden. Diese Pläne stießen aber auf zunehmenden Widerstand, zunächst von Wissenschaftlern, später auch aus der Bevölkerung. Bereits in den 1960er, 70er Jahren erkannte man den enormen wissenschaftlichen Wert der Fossilien, ca. 47 Millionen Jahre alt. Paläontologen warnten, dass eine Deponie die Fundstelle irreversibel zerstören würde.
1: Gleichzeitig wuchs in Deutschland eine Umweltbewegung, die solche Projekte kritischer betrachtete. Die Geschichte der Grube Messel beinhaltet deshalb noch einen weiteren Aspekt, der für die Einrichtung der Welterbestätte ebenfalls nicht unerheblich ist. Erst durch die Bürgerproteste der 70er, 80er Jahre konnte verhindert werden, dass dieser Ort als Mülldeponie für Südhessen genutzt werden konnte.
0: Sie ist damit auch ein Ort der deutschen Demokratiegeschichte.

0: Wir haben heute einen Zeitzeugen dieser Protestbewegung zum Interview geladen. Es ist der ehemalige Bürgermeister von Rödemark und Vizepräsident des Hessischen Landtags, Roland Kern. Herzlich willkommen bei Radarland Extra. Herr Kern, warum wollte man aus der Welterbestätte in den 70er Jahren eine Mülldeponie machen?
1: Die Not war groß. Es gab noch keine Getrenntsammlung, gab noch keine Absicht, Wertstoffe aus Abfällen herauszuziehen, sondern man hat einfach gesehen, wir haben große Müllberge, die müssen irgendwo hin. Und das schönste und tiefste und größte Loch war eben in der Grube Messel. Und da gab es dann seit 1974 den Zweckverband Abfallbeseitigung Südhessen. Und über diese Firma sozusagen, öffentlich-rechtlich gespeist, wurde diese Mülldeponie Messel so betrieben und beabsichtigt.
0: Jetzt war ja die Grube Messel vorher ein Industriegebiet, in dem Ölschiefer abgebaut wurde. Und dieser Abbau ist ja dann zu Ende gegangen und war sicherlich das Ende, war der Anlass auch jetzt für die Grube als Mülldeponie. In dieser Zeit sind aber auch Funde gemacht worden, auch von der Bevölkerung, die damals darum herum gelebt hat, die jetzt so ein bisschen auf die spätere Welterbestätte hinweisen. Was waren das für Funde? Welche Sachen sind da sozusagen illegal aus der Grube entnommen worden? Was wissen Sie darüber?
1: Ja gut, das waren die Fundstücke, die man jetzt im Senckenberg-Museum oder im Dokuzentrum Grube Messel und auch im Heimatmuseum Messel besichtigen kann. Das ist das Verdienst gewesen von den Menschen, die gewusst haben, welche Schätze verborgen sind. Seit 47 Millionen Jahren entstanden und die diese Schätze ans Tageslicht befördert haben, was nicht legal war. Es war mit persönlichen Risiken verbunden, aber die Geschichte hat diesen Menschen Recht gegeben. Sie haben richtig gehandelt, haben anderen die Augen geöffnet, die Wissenschaft interessiert und deshalb sind wir heute bei diesem Ergebnis, wie wir es besichtigen können.
0: Wie war denn Ihre persönliche Situation? Haben Sie sich damals schon an den Protesten beteiligt? Worin bestand Ihre Motivation?
1: Ja, natürlich. Aus der Nachbarschaft zu Messel, Urberach, Messel sind Nachbargemeinden. Und auch mein Großvater, wie mir berichtet wurde, hat auch in der Grube Messel gearbeitet. Man hat auch die Messeler Grube immer gerochen, wenn es dort irgendwie zu kleinen Bränden gekommen war. Und da hieß es in Urberach, ach, die Messeler riecht, es gibt bald Regen. Und diese Verbindung zur Grube Messel, die war immer vorhanden. Und dann natürlich die Erkenntnis, dass dort die größte Mülldeponie in Hessen errichtet werden sollte. Die hat uns natürlich sensibel gemacht, gerade vor dem Hintergrund dessen, dass da noch ganz andere Schätze verborgen waren, immer noch sind. Und deshalb kam es dazu, dass man Fühlung aufgenommen hatte zu den Menschen, die sich in Messel gewehrt hatten. Es gab ja diese Bürgerinitiative Grube Messel, Mülldeponie. Das war ein schönes Papierband, das man sich auch auf die Windschutzscheibe oder auf die Heckscheibe im Auto kleben konnte. Das hatten wir auch. Es sind damals etliche Autos in Urberach und Oberroden rumgefahren.

0: waren. Und dann kam es natürlich dazu, dass ich nach der Wahl in den Hessischen Landtag 1982 in eine Situation gekommen bin auf der politischen Ebene, wo auch dieses Thema erheblich relevant wurde.
1: Welche Bevölkerungsgruppen haben sich denn an diesen Protesten beteiligt? Das waren ja zunächst einmal die Bürger vor Ort oder die Wissenschaftler vom Senckenberg. Dann aber nachher ging es ja in die Breite und Sie sagten ja selber, es wurde in die Politik reingetragen. Wie ist es denn dazu gekommen, dass da auch breitere Bevölkerungsgruppen sich an den Protesten beteiligt haben?
0: Ja, ich kann mich erinnern, meine Schwiegereltern, die waren nie in ihrem Leben auf irgendeiner Demonstration, aber einmal schon, als es nämlich in Messel darum ging, gegen die beabsichtigte Mülldeponie zu demonstrieren. Da waren sie zum ersten Mal mit meiner Frau und mir zusammen auf einer Demonstration. Die waren ganz stolz darüber, dass sie sich so verhalten hatten. Und so ist natürlich die Breite der Bevölkerung insgesamt angesprochen worden. Besonders natürlich in Messel, aber auch in der Umgebung.
1: Die Motivation der Einzelnen ist sicherlich sehr unterschiedlich gewesen bei dem Protest. Dass sich die Politik dann so vehement damit beschäftigen musste, ist natürlich sicherlich auch ein Erfolg der Grünen, die damals in den Landtag eingezogen sind und das Thema auf den Tisch gebracht haben. Sie waren persönlich daran beteiligt. Wie ist denn das verlaufen, dass nachher auch ein Ministerpräsident Börner gesagt hat, ja, das wird keine Mülldeponie?
0: Das war ein günstiger historischer Zusammenhang. Wir kamen 1982 in den Landtag. Es gab keine Mehrheit mehr. Bis dahin existierende sozialliberale Koalition, FDP war nicht mehr im Landtag. Es gab nur drei Parteien, CDU, SPD und die Grünen. Es gab im ersten Jahr keine Bewegung, nach welcher Richtung auch immer. Es wurde der Landtag neu gewählt. 1983 gab es eine Neuwahl, schon nach einem Jahr. Der Landtag wurde aufgelöst vorher. Und wir waren immer noch dabei. Die Absicht war natürlich von den anderen, die Grünen da wieder herauszuhalten, herauszubekommen aus dem Landtag. Es war aber nicht machbar. Wir sind wieder eingezogen und hatten eine ziemliche Position erlangt. Gut, es kam dann zu Gesprächen zwischen SPD und Grünen. Die Grünen wollten ja keine Koalition eingehen. Deshalb war der Gedanke, eine SPD-Minderheitsregierung zu tolerieren, wenn bestimmte inhaltliche Bedingungen erfüllt wären. Und einer von fünf absolut unverrückbaren Verhandlungspunkten für die Grünen war eben die Grube Messel. Die Forderung, die Grube Messel freizuhalten für die paläontologischen Untersuchungen und Ausgrabungen für die Wissenschaft freizuhalten und jedenfalls nicht mit Müll zu verfüllen. Und es ist uns gelungen, dem Verhandlungspartner SPD klarzumachen, auch wenn schon viel Geld ausgegeben worden war, bis dahin 20 Millionen allein für die Abkipprampen, dass es ohne diese Lösung, Grube Messel freizuhalten, keine Wahl eines Ministerpräsidenten geben würde. Und in der Tat, am 4. Juni 1984 wurde die Vereinbarung im Keller der Dienstwohnung des Ministerpräsidenten abgeschlossen, dass die Grube Messel nicht mit Hausmüll verfüllt werden soll und dass eine neue Abfallwirtschaft gesetzmäßig zustande kommen sollte. Und das war der Durchbruch gewesen. Und gut, es war meine Nähe auch zum Thema, hier aus nachbarschaftlicher Begründung heraus. Aber auch mussten schwierige juristische Fragen geklärt werden. Ich war damals der einzige Jurist in der Landtagsfraktion. Und Rödermark liegt nicht nur in der Nähe von Grube Messel, sondern auch von Mainhausen. Damals war auch in Mainhausen eine sogenannte Giftmülldeponie vorgesehen. Auch dagegen gab es erheblichen Bürgerwiderstand. Und ja, Rödermark liegt genau dazwischen und deshalb war ich irgendwie dafür prädestiniert, ja auch das Thema hier in der Verhandlungsgruppe der Grünen mitzuverhandeln.

0: Was setzen die dem Vorwurf entgegen, dass die Proteste ja eigentlich nach dem St. Florians-Prinzip gelaufen sind?
1: Ich setze alles dagegen, denn die Leute, die sich gewehrt haben, die haben ja auch verspürt, dass es so nicht weitergehen konnte mit der damals existierenden Abfallwirtschaft und heute ist Getrennsammlung normal. Das gab's damals noch nicht. Ein wichtiger Bestandteil dieser Vereinbarung vom Juni 1984 ist eben, in ein neues Abfallwirtschaftssystem einzutreten, die entsprechenden Gesetze zu erlassen. Und das ist dann ja auch geschehen. Und es war ein positives St. Florians-Prinzip, denn es betraf nicht nur die Kronmessel, sondern eigentlich das ganze Land und darüber hinaus die Bundesrepublik Deutschland. Andere Bundesländer sind dann auch nachgefolgt. Es gibt jetzt überall die Getrenntsammlung und die Achtsamkeit darauf, dass man tunlichst Müll zu vermeiden hat auf unterschiedlichsten Wegen. Und deshalb war das eine wunderbare Sache, die zum Nutzen aller geschehen ist. Von wegen St. Florian. Der St. Florian hat nicht nur lokal gewirkt, sondern landesweit, bundesweit, man kann sogar sagen weltweit.
0: Wie schätzen Sie denn den Einfluss der Wissenschaft ein? Denn die zweite Basis des Protestes war ja, dass dort ein Naturerbe liegt, was jetzt weltweit einmalig ist. Wie weit hat sich die Wissenschaft daran beteiligt, an diesen Protesten, und welchen Stellenwert hat das gehabt?
1: Sehr positiv hat sich die Wissenschaft beteiligt. 1977 hat dieser Zweckverband Abfallbeseitigung Südhessen beantragt gehabt, dort eine Großdeponie zu errichten in Grubemessel. Und zwei Jahre später, 1979, gab es den Einspruch der Forscherinnen und Forscher aus dem Senckenberg-Bereich. Die haben da wissenschaftlich begründet, sich erklärt gegen dieses Vorhaben. Trotzdem ist es dann wiederum zwei Jahre später, nämlich 1981, zum Planfeststellungsbeschluss gekommen. Aber die Wissenschaft hat sich gewehrt, von vorne bis hinten, auch nach dem Planfeststellungsbeschluss. Und die Vereinbarung SPD-Grüne ging ja auch dahin, diesen Planfeststellungsbeschluss wieder aufzuheben. Was ja dann auch geschehen ist, spätestens nachdem das neue Abfallgesetz im Landtag verabschiedet war, wurde dann auch der Planfeststellungsbeschluss aufgehoben. Und alles Weitere konnte sich dann so entwickeln und ergeben, dass wir dann zu dem Besucherzentrum gekommen sind, zu der Anerkennung Weltnaturerbe, UNESCO und so weiter. Das konnte ja nur erfolgen, weil die Wissenschaft immer auf dieser richtigen Seite gestanden hat.
0: Eine letzte Frage noch. Der Protest und der Erfolg der Protestbewegung wird ja auch als ein wichtiges Basisereignis einer Basisdemokratie gewertet und geht damit in die Demokratiegeschichte der Bundesrepublik ein. Messel wird ja auch als Ort der Demokratiegeschichte geehrt und anerkannt. Wie stehen Sie dazu?
1: Ja, das ist natürlich völlig zu Recht so erfolgt. Die Bürgerinnen und Bürger von Messel, die haben sich damals vorbildlich verhalten. Über alle Generationen hinweg, Berufsgruppen und auch politische Couleur, war nicht die Richtschnur des Handelns, sondern die Vernunft. Der wurde zum Durchbruch verholfen. Richtigerweise wurden ja die Einwohner, die damals Ende der 70er Jahre gemeinsam aufgetreten sind, wurden ja, als das Besucherzentrum 2010 eröffnet wurde, wurden die besonders geehrt. Es waren, glaube ich, noch 55, die namentlich da bezeichnet werden konnten. Und sie haben lebenslangen freien Eintritt im Besucherzentrum. Ist ja auch was Schönes. Und es ist auch genau richtig so.
0: Ja, dann danken wir Ihnen für das Gespräch und für Ihr Engagement und hoffen, dass Sie es auch weiter pflegen.
1: Herzlichen Dank.

0: Die Ereignisse um die Grube Messe sind ein klassisches Beispiel dafür, wie zivilgesellschaftlicher Widerstand und Wissenschaft gemeinsam ein Naturdenkmal retten konnten. Ohne diese Proteste wäre einer der wichtigsten Einblicke in die Evolution des Eozäns vermutlich verloren gegangen.
1: Anhand der vorgestellten Beiträge konnten wir zeigen, dass die Welterbe-Naturstätte Grube Messel nicht nur ein wichtiger erdgeschichtlicher Ort mit großer wissenschaftlicher Bedeutung für die Menschheit ist, sondern auch ein Ort, der durch einen zivilgesellschaftlichen Widerstand als Weltnaturerbe gerettet wurde und damit auch als ein Meilenstein der deutschen Demokratiegeschichte bezeichnet werden kann.
0: Darüber hinaus ist er aber auch ein Gedenkort für die Industriegeschichte dieser Gegend mit dem düsteren Kapitel der Zwangsarbeit während der NS-Zeit. Ein wahrhaft vielfältiges Erbe, das noch weiter aufgearbeitet und in seinem Bestand erhalten bleiben muss. Im ersten Teil unserer Sendung haben wir uns mit dem zeitgeschichtlichen Hintergrund der Weltnaturerbestätte Grube Messel beschäftigt. Der Fokus lag dabei auf der Geschichte der beim Abbau und Verarbeitung des Ölschiffers eingesetzten Zwangsarbeiter während der NS-Zeit. Wir wollen heute das Thema in einem zweiten Teil vertiefen, indem wir jetzt auf das Schicksal einer jüdischen Familie, die in dieser Zeit im nahegelegenen Ort Oberroden, einen Ortsteil vom heutigen Rödermark, gelebt hat, näher eingehen. Dabei wollen wir konkret das Schicksal von Rosel Hecht, die Tochter von Bertha und Moritz Hecht, genauer betrachten. Dazu haben wir zwei Gäste eingeladen. Frau Christiane Mohrmann und Herrn Oliver Nedelmann, herzlich willkommen bei Rheinland Extra.
2: Hallo. Dankeschön.
0: Stellen Sie sich doch bitte unseren Hörern kurz vor und erläutern Sie dabei auch Ihren Bezug zu Rosel Hecht. Ich denke, wir fangen mit Ihnen an.
2: Ja, mein Name ist Christiane Mohrmann. Ich bin in Oberroden geboren und habe bis zu meinem 21. Lebensjahr hier gewohnt, war dann für 30 Jahre woanders und bin relativ spät hier wieder zurückgekommen. Und ich kannte als Kind noch die einzige jüdische Familie, die in den 20er, 30er Jahren hier in Oberroden gelebt hat. Meine Eltern waren mit dem einzigen Überlebenden befreundet. Und als ich wieder hierher kam, gab es schon Bemühungen, Stolpersteine für diese Familie zu verlegen. Und das war natürlich dann sofort mein Thema. Und dann habe ich mich der Initiative angeschlossen, oder wir haben sie erst gegründet, dann zusammen mit dem Oliver Nedelmann und Norbert Kobabus haben wir die Initiative Stolpersteine in Rödermark gegründet und dann auch Stolpersteine für die Familie Hecht-Kahn verlegt.
0: Ja, Herr Nedelmann, jetzt dürfen Sie sich vorstellen.
3: Ja, Oliver Nedelmann, früher Theater und Nedelmann oder immer noch so ein bisschen Theater und Nedelmann. Und Christian und ich kennen uns also schon aus Schulzeiten und ja, waren also auch bei diesem Thema einfach sehr schnell, sehr nah beieinander. Und dass wir die Initiative gegründet haben, hat Christiane gerade erzählt. Das war dann 2013, also mittlerweile auch schon 13 Jahre her. Und es hat dann in der Folge verschiedene andere Aktionen gegeben, also die Verlegung von Stolpersteinen in Urberach und Gedenken der alten Synagoge. Und im letzten Jahr war der 100. Geburtstag von Rosel Hecht. Am 8. November 2025 wäre sie 100 Jahre alt geworden. Ja, das ist natürlich immer noch ein stolzes Alter, aber es gibt genügend Leute, die 100 Jahre alt werden. Insofern war uns das ein besonderes Anliegen, nicht nur eine Gedenkfeier zu machen, sondern wirklich auch eine Geburtstagsfeier. Und das ist uns dann bei einer sehr schönen Aktion im November gelungen. Und in diesem Jahr stand dann also die Eröffnung von Rosels Weg an, die jetzt also vor ein paar Wochen vonstatten gegangen ist. Mit Schautafeln, mit einer Instagram-Reel-Serie haben wir eine ganze Menge gemacht.
0: Wie sah das Leben von Rosel Hecht denn in Oberroden aus 1925, wenn wir 100 Jahre jetzt haben? Wäre das Jahr 1925 in Oberroden, wie sah das Leben denn dort aus?
2: Ja, das ist eine sehr gute Frage, mit der haben wir uns ausführlich beschäftigt, weil uns klar war, wenn wir Rosel darstellen und ihr wirklich sehr kurzes Leben näher bringen wollen, dann muss es immer auch darum gehen, zu zeigen, wie war Oberroden damals. Auch um den Bezug herzustellen und die Menschen dafür zu interessieren, diesen Weg von ihr auch mitzugehen. Wir haben viel recherchiert dazu. Vieles war natürlich auch vorher schon bekannt, aber es gab auch Dinge, die wir jetzt ganz neu entdeckt haben, wo wir uns auch Hilfe geholt haben bei Mitbewohnern, die das einfach irgendwie noch besser wussten. Also das Oberroden der 20er und 30er Jahre, das war sehr arm. Es war geprägt von landwirtschaftlichen Betrieben. Die Männer sind zum größten Teil tatsächlich irgendwohin noch arbeiten gegangen und haben im Nebenerwerb dann die Landwirtschaft betrieben. Also das heißt, die Männer waren tagsüber außer Haus, haben irgendwo gearbeitet in Industriestädten, also Offenbach, Frankfurt oder auch Darmstadt. In Oberroden selbst gab es auch ein paar Betriebe. Und die Frauen haben sich um den Haushalt und die Kinder gekümmert und um die Landwirtschaft und um das Vieh und haben teilweise auch noch nebenbei gearbeitet. Wir hatten zwei, glaube ich, Fabriken, die sich mit Hutstoffherstellung beschäftigt haben. Da haben die Frauen oft gearbeitet, abends, wenn die Kinder im Bett waren, als sogenannte Schnipplerinnen. Also das Leben war hart damals, aber natürlich auch in anderer Hinsicht unbeschwerter. Ne? Also die Natur hatte einfach einen höheren Stellenwert. Das war idyllisch und ländlich. Allerdings, die politischen Verhältnisse haben ja sehr schnell zugeschlagen in den 20er und 30er Jahren, was dann auch dazu geführt hat, dass sich das rasant verändert hat. Zum einen die industrielle Revolution, die dann auch in Oberroden ankam. Man hatte Strom, man hatte irgendwann auch fließend Wasser. Das war das eine, aber das andere waren auch die politischen Verhältnisse, die sich da sehr stark verändert haben. Und da wurde schon vieles auf den Kopf gestellt. Also Lerninhalte in der Schule waren plötzlich andere, Vereine wurden anders aufgestellt. Da gab es eine Menge an Veränderung und Unsicherheit.
0: Gibt es konkrete Sachen für die Familie Hecht, wie deren Alltag aussah?
3: Sie betrieben ein Schuhgeschäft in der Frankfurter Straße 15 und man kann sich das vorstellen, dass es ein relativ kleines Häuschen war mit einem Ladenlokal. Man ist also erst zwei Stufen nach oben, um dann also drei, vier Stufen nach unten zu gehen. Und wie sich das damals so gehörte, das war keine Selbstbedienung, sondern dann hat man gefragt, dass man also gerne irgendwie einen Lederschuh in der Größe 37 haben wollte. Und dann wurde der irgendwo vorgekramt und dann konnte man das anprobieren. Hinter diesem Ladenraum gab es also dann die Küche und das war der zentrale Raum des Hauses. Der war auch im Winter geheizt. Dort saß man beisammen. Es gab eine steile Treppe nach oben, da gab es vier kleine Zimmer und da lebte dann die gesamte Familie drin. Und das war bei der Familie Kahn-Hecht, genauso wie bei vielen, vielen anderen Familien, dass in so einem kleinen Häuschen also durchaus 10, 12 Leute wohnten. Also dass jedes Kind ein eigenes Zimmer hatte, war damals also eher die ganz, ganz, ganz große Ausnahme. Christian hat das eben schon angesprochen, also das Erste, was man also irgendwie so hatte, war Telefon in Oberroden und in Urbrach. Aber das heißt natürlich nicht, dass jeder einen Telefonapparat hatte, sondern das gab es dann in der Bürgermeisterei und vielleicht noch beim nicht vorhandenen Arzt. Also einen Arzt gab es damals auch noch nicht, aber bei 2, 3 wichtigen Leuten. Dann das Nächste, was kam, relativ gleich Anfang der 30er Jahre, war fließend Wasser. Wir reden nur vom Wasser ins Haus. Kanalisation gab es erst ab den 50er Jahren. Das heißt, man musste immer noch, wenn man aufs Klo wollte, runter über den Hof. Da gab es dann das Plumpsklo. Und Strom kam also auch Anfang der 30er Jahre. Der Strom kam relativ schnell dann doch irgendwie in alle Häuser und damit auch sehr schnell das Radio. Das Radio war also eine gewollte Erfindung. Das war für die Nazis wichtig, dass sie ihre Propaganda machen konnte. Das heißt, wir dürfen davon ausgehen, dass also in den 30er Jahren wirklich die allermeisten Familien dann ein Radio hatten.
0: Jetzt gab es ja auch noch einen jüngeren Bruder von Rosel, den Jakob oder Jackie. Was weiß man über den?
2: Also da möchte ich als erstes mal sagen, er wurde Jackie genannt, er hieß Jakob. Ja, das Jackie geistert so herum, aber tatsächlich war es der Jackie. Der war 2 Jahre jünger als Rosel und ist früher als sie schon nach Frankfurt gebracht worden von der Mutter. Wir vermuten, er war das schwächere Kind, wurde auch gehänselt ein bisschen in der Schule und hat eher dann die aufkommende antijüdische das Gespür abbekommen. Ne? Also das hat uns ein Zeitzeuge erzählt, ist jetzt schon ein paar Jahre her, das war nicht für diese Aktion, er ist inzwischen verstorben, aber dessen Bruder war mit ihm befreundet und er erzählte uns, dass es so ein doch ein etwas schwächliches Kind war, dem immer die Rotznase lief, so hat er es uns erzählt. Und es ist also bekannt, dass er auf dem Schulweg gehänselt wurde und offensichtlich hat die Mutter gedacht, es ist besser erstmal ihn in die vermeintliche Sicherheit der Großstadt zu bringen. Oder aber auch, richtig Einwand von Oliver, weil er der Junge war und man einfach versucht hat, die Jungen eher zu schützen als die Mädchen.
0: Was weiß man über den Vater? Also die Mutter ist Bertha Hecht und der Vater ist Moritz Hecht.
3: Salomon Hecht. Man weiß über ihn tatsächlich sehr wenig. Wir wissen zum Beispiel, dass erst Rosel zur Welt kam und dann wurde geheiratet. Es gibt Fotos von Rosel und von Jacky im Kindergarten. Das sind sehr eindeutig Geschwister.
2: Von zwei Eltern.
3: wenn war es immer der gleiche Vater. Aber man weiß relativ wenig. Er kam aus der Tschechoslowakei und wie es so schön hieß, die Ehe soll nicht glücklich gewesen sein. Er ist dann 35 wieder in die Tschechoslowakei gegangen und damit verliert sich auch bei ihm die Spur.
2: Kurzer Einwand, Wir wissen auch gar nicht, wo die beiden sich kennengelernt haben. Also üblicher wäre es ja wahrscheinlich gewesen, man hätte sich im jüdischen Milieu hier in der Umgebung umgeschaut, aber wo der herkam, dieser Salomon Hecht, das ist uns bis jetzt nicht gelungen aufzuspüren.

0: Ja, jetzt hatten Sie ja auch schon erwähnt, dass sich die politischen Zeiten geändert hatten und bei der Familie Hecht hat sich eben diese politische Veränderung doch auch stark ausgewirkt. Besonders eben die Pogrome, die 1938 eben waren. Aber davor gab es ja auch schon Einmischungen, heftige Angriffe. Wie sah das aus? Was ist da passiert?
1: In Oberroden muss man erst einmal sagen, das ist eine sehr klare katholische Landbevölkerung, die grundsätzlich nicht nationalsozialistisch eingestellt war. Die Wahlergebnisse selbst also in der Märzwahl 1933 waren also hier für die Nazis überhaupt nicht gut. Jetzt kommt aber das große Aber. Natürlich gab es bestimmte Ressentiments und Einstellungen in Antikommunismus, sodass also die nationalsozialistischen Parolen danach hier wirklich sehr fruchteten. Es gibt in Oberroden, auch dokumentiert, schon im April 1933, also Boykottaufruf für dieses eine Geschäft, also so wahnsinnig viel war es nicht. Der Marktplatz wurde schon mal gleich in Adolf-Hitler-Platz umbenannt. Also auch hier gab es sehr schnell die Bemühungen, das umzukrempeln auf ein nationalsozialistisches System hin. Das ist immer von oben gekommen. Man muss das wirklich sagen, das ist von Berlin dann also nach unten dividiert worden in Oberroden, wie in allen anderen Orten auch. Und man wird jetzt hier in Oberroden sowohl die Geschichten finden, dass es mutige Menschen gab, die auch sich dagegen gestellt haben. Aber es gibt auch die Geschichten, dass also eben die Vorteile ausgenutzt wurden. Da wurde geplündert, das war dann also die Reichskristallnacht. Und ja, da lagen halt die Schuhe auf der Straße und dann hat man halt mal ein paar mitgenommen. Das wird man hier wie in allen anderen Orten auch finden. Ein Satz vielleicht noch zu der Geschichte von Jacky und Rosel. Also Rosel ist dann eben auch nach Frankfurt gekommen, in einem anderen Kinderheim untergebracht. Und Jacky ist dann also mit einem Kindertransport nach Palästina gekommen, während Rosel 1941 dann deportiert wurde und also höchstwahrscheinlich in Minsk dann ermordet worden ist. Ist Jacky nach Palästina gekommen, ist als britischer Soldat wieder nach Oberroden gekommen und hat sich also sein ehemaliges Haus angeguckt und dann fängt also quasi die zweite Geschichte an. Jacky ist über die Jahre immer wieder nach Oberroden gekommen und dadurch hat dann, das ist das, was Christian am Anfang gesagt hat, eben auch die Familie Murmann mit Jacky Hecht zusammen Partys gefeiert und gekocht und Ausflüge gemacht. Das war also eine rege Geschichte, die dann also die Nachkriegsjahre geprägt hat.
0: Jetzt haben Sie ja schon erwähnt, Rosel ist also auch nach Frankfurt gekommen und ist von Frankfurt aus deportiert worden, 1941, soweit ich das jetzt gefunden habe. Und man nimmt an, man weiß es ja nicht sicher, dass sie entweder in Minsk oder in Mali, Trostine, umgekommen ist. Wie kommen wir zu der Erinnerung jetzt an die Familie Hecht? Sie hatten ja schon einiges erwähnt. Vielleicht können wir das nochmal so ein bisschen zusammenfassen. Wie wird heute in Rödermark an Rosel Hecht, an die Familie Hecht erinnert?
1: Auf sehr vielfältige Weise. Es gibt die Stolpersteine vor der Frankfurter Straße, die also für Rosel und für Jacky, für die Mutter, für die Großmutter und den Onkel dort liegen. Übrigens ein Haus weiter gibt es jetzt einen weiteren Stolperstein für Anna Schallmeier, die ein Euthanasieopfer gewesen ist. Und das ist also die Aktion, die 2013 hier stattfand. Und jetzt mit Rosels Weg, man kann das auch in heutigen Zeiten mit www.roselsweg.de wunderbar nachgucken, gibt es also die Möglichkeit, ihren letzten Weg von der Frankfurter Straße 15 zum Bahnhof nachzuvollziehen, mit verschiedenen Beiträgen zum dörflichen Leben der damaligen Zeit. Und dann gibt es darüber hinaus also eine Instagram-Reel-Geschichte, die man auch auf der Homepage nachgucken kann, die sich also mit Rosels weiterem Schicksal beschäftigt. Das sind fiktive Tagebucheinträge, also die so gewesen sein können, aber natürlich wissen wir das nicht ganz genau.
0: Ja, ich habe mir das angesehen und war also begeistert, wie kreativ das Ganze ist. Es ist wirklich empfehlenswert, sich das mal auch mal im Internet anzugucken. Jetzt gibt es ja häufig, man hört da immer wieder Äußerungen auch wie, ich will davon nichts mehr wissen. Das ist doch längst Geschichte, an der ich nicht beteiligt war. Was antworten Sie auf diese Äußerung?
2: Also da muss ich nochmal ausholen, als wir anfingen 2013 die Stolpersteine zu verlegen, gab es ein paar Jahre vorher schon immer mal wieder Bemühungen, das zu machen. und wurde immer wieder zurückgestellt, weil angeblich die Nachfahren der Täter noch leben und oder derjenigen, die an den Häusern, an denen die Stolpersteine verlegt werden sollen, denen man das nicht zumuten kann. Genau. Das waren so die Vorbehalte, die wir in den 10er-Jahren hatten und davor. Aber mit der Verlegung der Stolpersteine 2013 haben wir schon gemerkt, dass das Interesse sehr groß ist. Wir haben damals wirklich einen Zug der Menschen durch Oberroden gehabt, die vor dem Haus sich getroffen haben und die dann mit uns zum Ort der Gedenkveranstaltung gelaufen sind. Das hat uns damals schon überwältigt, wie groß das Interesse ist. Und wir haben dann auch jährlich den Geburtstag von Iyaki gefeiert. Es wurde ein Mandelbaum. Bäumchen gepflanzt hier in der Grünanlage und da treffen wir uns einmal im Jahr zu seinem Geburtstag. Die Stimmen, die sagen, wir wollen davon nichts mehr wissen, die sind nach meinem Dafürhalten wirklich weniger geworden. Entweder interessiert man sich überhaupt nicht dafür, dann lässt man das sein, oder aber man sagt, das ist eine interessante Geschichte, die gehört zu uns und da wollen wir uns auch informieren drüber.
1: In Oberroden ist das genauso, wie Christiane das dargestellt hat. Und das, ansonsten ist es natürlich eine große Diskussion, wie man mit Erinnerungskultur insgesamt umgeht. Und natürlich ist es vollkommen klar, dass wir, die wir jetzt hier am Tisch sitzen, nichts mit den Nazi-Verbrechen zu tun haben. Wir sind aber alles Erben davon. Wir stehen alle in einer Traditionslinie. Und wenn ich, um es jetzt mal in dem Bild zu bleiben, wenn ich ein Haus erbe, muss ich mich damit auseinandersetzen, wie der Wert dieses Hauses zustande gekommen ist. Und wenn an diesem Haus Blut klebt, um das mal so zu sagen, dann sollte ich das mindestens wissen. Insofern stehen wir einfach in der Tradition und in meinen Augen eben in der Notwendigkeit, damit wir uns damit beschäftigen, abgesehen davon, dass wir, so schwer es auch manchmal fällt, aus Geschichte lernen können.
0: Ja, es ist eine sehr vielfältige in der Erinnerungskultur hier. Das habe ich auch so empfunden, als ich recherchiert habe. Kann man vielleicht sagen, dass jetzt die Erinnerung sehr wichtig ist, weil die Rosel in unserer Erinnerung ja eigentlich weiterlebt. Auch dieses fiktive Tagebuch ist ja sozusagen ein Weiterleben, wie es hätte sein können. Und das ist, finde ich sehr interessant, weil dadurch ist sie eben nicht komplett weg, sondern sie ist eben noch da. Wir haben ja nun leider auch wieder sehr reaktionäre, autokratische Tendenzen in unserer Bevölkerung, was ich bin Jahrgang 46, schon so nicht mehr hätte vorstellen können. Aber es ist so. Und das finde ich bedenklich. Können wir was dagegen tun, wenn wir jetzt hier die Erinnerungskultur haben, wenn wir das Schicksal von Rosel und ihrer Familie in Erinnerung haben? Gibt es eine Art Lehre für oder eine Schablone für das, was wir machen können?
1: Ich fürchte, nein. Um das ganz klar zu sagen, ich glaube, das sind Veranstaltungen, die in einem gewissen Kreise bleiben. Diejenigen, die sich damit auseinandersetzen, die sich damit wirklich emotional auseinandersetzen, sind vielleicht in einer gewissen Weise gefeit davor, einfach so dahin zu reden. Aber auch mit den Schülern, mit denen ich jetzt im Rahmen dieses Projektes gearbeitet habe, 9. und 10. Klassen, die waren dabei und die haben sich sehr für Rosel interessiert und für ihr Schicksal. Aber auch da möchte ich nicht ausschließen, dass jemand in 3 oder in 4 Jahren eine entsprechende Partei wählt, die sich dafür nun überhaupt nicht interessiert. Ich glaube, das sind sehr, sehr unterschiedliche Diskussionen. Wir müssen es an der Oberfläche behalten. Wir dürfen nicht dahin kommen, dass die Sachen verdrängt werden. Sie müssen sichtbar bleiben und dann muss man hoffen, dass sich insgesamt das Klima in diesem Land wieder etwas zum Positiven in unseren Augen dreht.
2: Ja, Oliver hat es ja schon gesagt, man kann aus Geschichte lernen. Das stimmt zum Glück. Aber leider wird es nicht allzu oft gemacht. Und deswegen denke ich auch, es ist wichtig, was wir hier und andere natürlich auch machen mit dieser Erinnerungskultur, das lebendig zu halten und Bezüge zu heute herzustellen. Das halte ich für ganz, ganz wichtig. Also das ist uns auch aufgefallen, als wir jetzt 100 Jahre zurückgeblickt haben. Erstens mal, wie schnell das ging, dass sich der Ort politisch komplett gewandelt hat, obwohl man hätte denken können, die Leute sind eher gefeit dagegen. Es ist unglaublich schnell gegangen. Da hat man richtig Angst bekommen, wenn man sich die heutigen Verhältnisse anguckt, ne? Also das ist wichtig, das klar zu machen. So kann's gehen oder so ist es damals gegangen. Was jeder daraus zieht, also das muss er selbst tun. Natürlich kann man hoffen, man ist eher gefeit, je mehr man weiß, je mehr Informationen man hat, desto eher ist man gefeit, falsche Informationen auf den Leim zu gehen. Aber das Traurige ist natürlich auch, dass die Dinge komplett getrennt werden und man sagt, ja, das eine ist wichtig, aber das andere ist jetzt unsere heutige Zeit und hat nichts mehr miteinander zu tun. Und wir hoffen, dass uns das gelungen ist, das ein Stück miteinander zu verbinden.
1: Ich finde das sehr schön, dass wir dieses Gespräch führen konnten. Ich glaube, dass die Nachhaltigkeit dieses Projektes jetzt von Rosels Weg so gegeben ist, weil wir haben mit den ganz altmodischen Schildern, die man jetzt in Overoden angucken kann und ein bisschen was darüber lernt, wie ist der Strom und wie ist das Radio nach Overoden gekommen, wie war es hier mit der Landwirtschaft, wo haben die Leute gearbeitet, wie sah das Wohnen aus, das sind so ganz basale Geschichten. Und auf der anderen Seite haben wir die Jugendlichen, die jetzt über die Instagram-Reel-Geschichten sich scheinbar sehr real mit Rosel auseinandersetzen können. Und ich denke mal, dass diese Schere ganz gut funktioniert. Und jetzt haben wir noch einen schönen Radiobeitrag. Also vielen Dank, dass Sie uns eingeladen haben.
0: Ja, dann bedanken wir uns ganz herzlich für das Gespräch und wünschen noch weiter erfolgreiche Arbeit in diesem Rahmen.
2: Vielen Dank.
1: Danke.

0: verpflanzt.
1: Am Schicksal von Rosel Hecht, ihrer Familie und dem der ZwangsarbeiterInnen wird deutlich, welche Facetten und Ausmaß staatlich organisiertes Unrecht haben kann.
2: Es gibt auch heute Länder, wie zum Beispiel den Sudan, in dem Kinder und deren Familie durch einen rassistisch motivierten Krieg leiden und sterben. Die Ursachen ähneln sich fatal mit denen von Rosel Hechts Schicksal. Überhebliches Machtstreben, rassistischer Dünkel gepaart mit Hass und Gier. Für uns alle stellt sich die Frage, was nützt uns der Blick auf die Rückseite des Mondes, wenn die Kinder dieser Welt keine Zukunft haben?
1: Denkmäler wie die Roselsweg, die Stolpersteine in Oberrot und die Gitterkörbe vor der Antoniuskapelle in Messel sind wichtige Eckpunkte einer Erinnerungskultur, zugleich sind sie aber auch Mahnmale für zivilgesellschaftliches Versagen. Wir haben das Privileg, dass wir aus der Gegenwart in die Vergangenheit zurückblicken können. Die Pflicht, die daraus entsteht, ist verantwortungsvolles Handeln als Voraussetzung für eine gute Zukunft.
2: Zum Schluss noch eine Bemerkung in eigener Sache. Der 5. Mai 2026 war der Tag des Lokaljournalismus. Hierbei recherchieren Journalisten Ereignisse vor Ort und bereiten diese fachgerecht für die Medien auf. Sie sind damit ein wichtiger Baustein der Meinungsvielfalt in einer demokratischen Gesellschaft. Unser Magazin Radarland Extra existiert seit 5 Jahren und wir versuchen darin, allgemeine Themen aus Wissenschaft, Kultur und Gesellschaft lokal herunterzubrechen. Das ist ein hoher Anspruch, zumal wir beide ehrenamtlich arbeitende Amateure sind. Wir sind damit ein kleines Rädchen im großen Räderwerk des Lokaljournalismus. Darauf sind wir auch ein bisschen stolz und freuen uns immer wieder auf eine Rückmeldung.

0: Das war's für heute. Wir freuen uns über ein Feedback per E-Mail an land@radiodarmstadt.de.
1: Wir hören uns wieder am Sonntag, den 14. Juni 2026 von 17 bis 18 Uhr.
0: Also immer am zweiten Sonntag des Monats. Tschüss!

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1: 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Ich bin Rainer und bei Amnesty International Darmstadt aktiv. In unserer heutigen Themensendung Menschenrechte bringen wir Aufnahmen aus unserer Veranstaltung vom 23. April 2026 abends im Schlosskeller. Die Veranstaltung hieß Türkei zwischen Repression und zivilem Widerstand. Sie wurde auf die Beine gestellt von unserer Arbeitsgemeinschaft Menschenrechte in der Türkei von International Darmstadt. Die Moderation hatte Stefan nach Beiträgen von Rainer über die Pressefreiheit in der Türkei und von Brigitte zur Lage von LBGQTI+-Personen hat unser Referent, der Soziologe und freie Autor Günther Seufert, über den Wandel der Türkei von einem säkularen und dem Ansatz demokratischen System zu einer autokratischen Herrschaftsform referiert. Begleitet wurde die Veranstaltung von dem musikalischen Künstler Hüseyin Aslan auf seiner Sass mit Gesang. Danke dem Team vom Schlosskeller für die Organisation und Technik. Die Veranstaltung war gut besucht. Danke an alle, die da waren. Und nun Hüseyin Aslan auf seiner Sass.
2: Guten Abend, herzlich willkommen. Ich würde einen Text singen. Dieser Text von meinem Freund, Melodie und Text, der hatte vor 30 Jahren geschrieben. Die Felsen wurden unserem Zuhause. Soll ich noch länger in diesen Felsen bleiben? Die Führung des Lebens hat seine Blätter verloren. Werde ich meine Heimat jemals wiedersehen? Sie haben meine Hände gefesselt. Sie haben sie gefesselt. Im fremden Land fragt niemand nach meinem Befinden. Die Nester sind zerstört. Die Herde sind erloschen. Das hinterließ in uns bitteren Schmerz. Manche haben sich verbrannt, manche haben sich erhängt. Wird der Tag kommen, an dem wir Rechenschaft verlangen? Liebender Hassan, stich nicht mit dem Dolch in meine Wunde. Unsere Ehre ist dem Geld zum Opfer gefallen. Wenn du zurückkehren willst, kannst du nicht in die Heimat zurückkehren. Oder werde ich hier in der Fremde bleiben? Ich würde jetzt als Türkisch singen.

0: Guten Abend, meine Damen und Herren. Ich begrüße Sie ganz herzlich im Namen von Amnesty International in Darmstadt zu unserer Veranstaltung. Wir wollen uns heute mit dem Land Türkei beschäftigen und mit den Menschenrechtsverletzungen unter dem Titel Türkei zwischen Repression und zivilem Widerstand. Ich möchte aber damit beginnen, dass ich erstmal ganz herzlich Hüseyin Aslan für die Einleitung bedanke, dass ich mich herzlich bei ihm bedanke für diesen tollen Einstieg. Er wird uns heute durch den Abend begleiten und musikalisch begleiten und wird am Ende des Abends auch noch eine freie Improvisation uns spielen. Wir, das sind Amnesty, ich muss nicht Amnesty International vorstellen, ich glaube, Sie kennen Amnesty. Wir haben aber auch immer wieder Arbeitsgruppen, die sich mit Themen beschäftigen, mit Ländern beschäftigen und wir, das sind Brigitte, noch eine Brigitte und Rainer und ich. Mein Name ist Stefan Weißensel. Wir beschäftigen uns mit der Türkei, mit den Menschenrechtsverletzungen dort und wir beschäftigen uns deshalb damit, nicht damit wir die Türkei und die Regierung dort primär angreifen wollen, sondern wir beschäftigen uns damit, weil uns das Land nahe ist. Wir haben viele türkische Freundinnen und Freunde. Wir sind in der Türkei oder waren in der Türkei und uns liegt das Land sehr nahe. Deshalb wollen wir uns dort auch mit den Menschenrechtsverletzungen beschäftigen. Wir können zu jedem anderen Land der Welt, auch zu Deutschland, können wir heute so eine Veranstaltung machen. Wir wollen uns heute auf die Türkei fokussieren. Und wir freuen uns ganz besonders, dass wir für den heutigen Abend einen Referenten gewinnen konnten, Herrn Günther Seufert, der uns gleich einen Vortrag halten wird und auch schon angekündigt hat, er freut sich ganz besonders auf den Austausch, den es dann gibt. Und ich hoffe auch, dass wir dann einfach in einen schönen Austausch kommen. Wir wollen beginnen, indem zwei Kollegen, die ich jetzt eben schon vorgestellt habe, etwas zur Menschenrechtssituation in der Türkei sagen. Es ist zum einen Brigitte Göckel, die was zur Situation im Zusammenhang mit LGBTI+ sagt. Beginnen wird aber Rainer Brahm, der was zu der Situation im Zusammenhang mit Meinungsfreiheit und Pressefreiheit sagt. Sie werden auch mitbekommen haben, jüngst, ich glaube gestern oder vorgestern, kam der neue Amnesty-Report raus, sehr öffentlichkeitswirksam. Und dort sind auch die Situationen auf der ganzen Welt angesprochen worden, aber eben unter anderem auch die Menschenrechtssituation in der Türkei. Und jetzt, Rainer, gebe ich dir erstmal das Wort und mit der Bitte, uns etwas zu der Menschenrechten, zu dem Thema Meinungs- und Pressefreiheit zu sagen.
1: Vielen Dank, Stefan, für die Ankündigung. Ich freue mich besonders, dass so viele Menschen heute hier sind. Ich hatte so ein bisschen Befürchtung, wer kommt denn, wenn wir uns speziell mit der Türkei beschäftigen, weil es überall brennt auf der Welt im Augenblick, in den Nachbarschaften der Türkei auch. Man könnte zu vielen Ländern, Staaten, Kriegen Veranstaltungen machen, wo Kriegsverbrechen stattfinden, wo das Völkerrecht relativiert wird, wo Völkermord stattfindet. Aber wir arbeiten heute für die Türkei und an anderer Stelle zu anderen Staaten. Stefan hat es gerade erwähnt. Vor 3 Tagen hat Amnesty International einen Report veröffentlicht, wie jedes Jahr, zur Lage der Menschenrechte in der Welt. Der ist 300 Seiten lang und untersucht verschiedene Staaten, da wo von Amnesty wie immer gut recherchiert Menschenrechtsverletzungen vorkommen. Die werden veröffentlicht. Dafür setzen sich Leute ein mit Petitionen, Appellen, Briefen. Die Arbeitsweise von Amnesty seit fast 65 Jahren. In diesem Bericht heißt es zur Türkei, Menschenrechtsverteidigerinnen, Journalistinnen, Oppositionspolitikerinnen und andere Personen waren 2025 noch stärker als zuvor von ungerechtfertigten Ermittlungen, strafrechtlicher Verfolgung und Verurteilung betroffen. Das ist mein Thema, das ich neben anderen, die in dem Bericht veröffentlicht sind, herausgegriffen habe, Pressefreiheit, Meinungsfreiheit. Wie werden die Menschen informiert in der Türkei? Wie können sie sich informieren? Werden sie objektiv richtig informiert? Gibt es Propaganda? Was können sie glauben? Die systematische Einschüchterung von Journalistinnen durch die Regierung führt dazu, dass es in der Türkei de facto keine Pressefreiheit mehr gibt. Das ist ein hartes Wort, keine Pressefreiheit. Das hat Katharina Weiß gesagt von Reporter ohne Grenzen, die kennen sich aus. Um kritische Stimmen zu untergraben, ist es den Behörden jedes Mittelrecht. Reporter ohne Grenzen veröffentlicht jedes Jahr die Rangliste der Pressefreiheit. Da sind 189 Staaten in dieser Liste. Und wo steht die Türkei in puncto Pressefreiheit? Auf 159, also relativ am Ende. 159 von 189 Staaten. lässt darauf schließen, dass es nicht so sonderlich gut bestellt ist um die Pressefreiheit. Behörden und Gerichte machen den Journalismus und die objektive und kritische Berichterstattung zu einem gefährlichen Beruf. Schon die Veröffentlichung einer Karikatur in der Satirezeitschrift Le Mans im Juni 2025 führte dazu, dass der Karikaturist, der Buchhalter, zwei Chefredakteure, der Grafikdesigner wegen Anstiftung der Öffentlichkeit zu Hass oder Feindseligkeit in Untersuchungshaft genommen werden. Das sind diese typischen Gummiparagraphen, mit denen man dann Journalisten verhaften kann. Anstiftung der Öffentlichkeit zu Hass und Feindseligkeit. Oder der Menschenrechtsverteidiger Enis Hoxhau Gülen wurde im August 2025 festgenommen, als er nach Teilnahme an einer Konferenz des Europarats in die Türkei zurückkehrte. Untersuchungshaft, Anklage. Er wurde wegen öffentlicher Verbreitung irreführender Informationen und, schon gehört, Anstiftung der Öffentlichkeit zu Hass und Feindseligkeit angeklagt. Was hat er verbrochen? Er hat über die Menschenrechtsverletzungen berichtet nach den Protesten, nach der Verhaftung des Istanbuler Bürgermeisters Ekrem İmamoğlu. Fernsehsender werden übernommen von der Regierung, so im Oktober 2025 der Fernsehsender Tele 1 vom Staat. Der Chefredakteur Merdan Yanadak wurde gleich noch wegen Spionagevorwürfen in Untersuchungshaft genommen. Künstler bleiben nicht verschont. Der Sänger Mabel Matiz wurde wegen seines Songs Per Perisan strafrechtlich verfolgt. Der Liedtext wurde als Verstoß gegen die öffentliche Moral eingestuft. Ihm droht eine Haftstrafe von bis zu 3 Jahren. Nach einem Bericht der Taz von letzter Woche, 15.04.26, hat ein Gericht in Istanbul den bekannten türkischen Journalisten Zafer Arakkirli zu 2,5 Jahren Haft verurteilt. Irreführende Informationen. Er hat einen Kommentar veröffentlicht zu den Konflikten in Syrien nach dem Sturz von Machthaber Bashar al-Assad. Ausländische Journalisten bleiben nicht verschont von Inhaftierungen, Verhaftungen, Abschiebungen. Letztes Jahr wurde der britische Journalist Mark Loven wegen seiner Berichterstattung über die Proteste nach der Verhaftung des Istanbuler Bürgermeisters Ekrem İmamoğlu verhaftet. Und der schwedische Journalist Joakim Medin wegen Beleidigung des Präsidenten und Mitgliedschaft in einer bewaffneten terroristischen Vereinigung. Die Menschen, so habe ich mich informieren lassen, informieren sich zu 90% über Fernsehen, aber haben so ein paar Glaubwürdigkeitsprobleme damit, weichen auf Telekommunikation auf Social Media. Aber auch da hat die Regierung einen Riegel vorgeschoben, dass man sich zu viel über Facebook oder YouTube oder sogar Wikipedia informiert. Die Telekommunikationsbehörde TEB kann Internetseiten ohne Gerichtsbeschluss sperren, abschalten. Die Provider sind verpflichtet, Nutzerdaten 2 Jahre lang zu speichern, die dann zur Strafverfolgung verwendet werden. Gegen Schmähung des Staatspräsidenten, Beleidigung von Staatsorganen, Aufstachelung zur Rebellion, Terrorpropaganda. Das Problem ist systemisch. 90% der nationalen Medien werden inzwischen von der Regierung kontrolliert. Es gibt noch wenige kritische oder unabhängige Medien wie kleinere lokale Fernsehsender oder internationale Nachrichtenwebseiten. Nach den letzten Wahlen 2023 wurden Gewalt und Massenverhaftungen zu den bevorzugten Mitteln, um Berichterstattung über Proteste und politische Versammlungen zu unterdrücken. Systematische Online-Zensur, willkürliche Klagen gegen kritische Medien und eine politisierte Justiz gehören längst zum Repertoire. Diskriminierende Praktiken gegenüber kritischen Journalisten sind auch der Entzug des Presseausweises, was zu Hunderten geschehen ist. Den Medien werden wirtschaftlich der Boden entzogen. Die Regierung, also den kritischen Medien, den staatstreuen natürlich nicht. Die Regierung und regierungsnahe Privatunternehmen gefährden den Medienpluralismus,

0: Die systematische Einschüchterung der Journalisten macht nicht Halt in der Türkei. Sie reicht auch in das Ausland hinein und über die Landesgrenzen hinaus, wie Reporter ohne Grenzen dokumentiert hat. Auch nach Deutschland. Das Jahr 2025 war geprägt von digitaler Zensur gegen mehrere im Exil lebende Medienschaffende, die von der türkischen Regierung als Feinde betrachtet werden. In Deutschland arbeiten und leben im Exil zum Beispiel Kan Dündar, Metin Cihan, Erk Akara, Heiko Bagdad. Diese Journalistinnen haben nicht nur in der Türkei mit Verfahren zu kämpfen, die gegen sie geführt werden, strafrechtliche oder andere Verfahren, sondern sind auch dann Opfer und Gegenstand gezielter Zensurkampagnen, damit ihre Berichte, die sie als Exiljournalisten verbreiten, auch unterdrückt werden und nicht in der Türkei ankommen. Also mein Eingangssatz, de facto gibt es in der Türkei heute keine Pressefreiheit, wird durch diese Einzelfälle belegt. Danke für Ihre Aufmerksamkeit, danke fürs Zuhören.
1: Auch von mir einen schönen Abend und ich freue mich auch, dass zahlreich erschienen sind. Ich wollte über die Situation von LGBT+-Personen in der Türkei berichten. Rein historisch gesehen ist Homosexualität in der Türkei seit 1852 kein Straftatbestand mehr. Trotzdem ist bei Öffentlichmachung der eigenen Homosexualität mit gravierenden Schwierigkeiten im gesellschaftlichen und beruflichen Leben zu rechnen. Das letzte Mal, als ich mit Amnesty International hier war, das ist ungefähr, muss so 14 Jahre her sein, hatten wir auch einen Fall von Homophobie hier berichtet. Es ging damals den Lebenspartner von Ibrahim Cham. Ibrahim Cham war damals auch hier anwesend und hat mit eigenen Worten über die Tat und ihre Auswirkungen berichtet. Ich werde das heute noch mal kurz erläutern, weil ich finde, dieser Fall ist eigentlich exemplarisch für alles Weitere, was jetzt dazu zu dem Thema auch zu sagen ist. Ich gehe uns noch ein Eis holen, waren in einer heißen Julinacht 2008 die letzten Worte des Physikstudenten Ahmet Yildiz an seinen Lebenspartner Ibrahim Can. Kurz darauf waren Schüsse zu hören. Es war gegen 23 Uhr im Stadtteil Üsküdar, im asiatischen Teil von Istanbul. Ibrahim Can, Reiseverkehrskaufmann aus Köln, stürzte auf die Straße. Passanten eilten herbei und versuchten zu helfen. Aber Ahmet Yildiz starb am Tatort. 4 Kugeln hatten ihn in die Brust getroffen. Die Polizei hatte bald den mutmaßlichen Täter ermittelt. Yahya Yildiz, Ahmets Vater. Er lebt im Süden der Türkei, in Mersin. Aber sein Handy konnte zur Tatzeit in Üsküdar geortet werden. Bereits im Februar 2008 war Ahmet Yildiz zusammen mit seinem Freund Ibrahim Can zur Polizei gegangen, um Anzeige wegen Morddrohung durch seine Familie zu erstatten. Ein halbes Jahr zuvor hatte der Student sich gegen seine Familie als schwul geoutet. Die Eltern versuchten, ihn zu einer Psychotherapie zu drängen. Mit dieser Auffassung stehen sie in der Türkei nicht allein. So behauptete Anfang März 2010 die türkische Familienministerin Selma Aliyekafaf, Homosexualität sei eine biologische Abartigkeit, eine Krankheit. Nach dem Mord stellte sich heraus, dass die Anzeige gar nicht bearbeitet worden war. Im türkischen Recht gibt es immer noch kein explizites Verbot von Diskriminierung aufgrund der sexuellen Orientierung oder der Geschlechtsidentität, obwohl sich Menschenrechtsgruppen schon lange dafür einsetzen. Auch nach 7 Jahren sind seine Mörder immer noch auf freiem Fuß und der mangelnde Fortschritt darin, sie zur Rechenschaft zu ziehen, wird von LGBT+-Organisationen in der Türkei als Zeichen für den Mangel an Schutz für diese Personen und als ein Symbol für die Straflosigkeit für homophobe Gewaltverbrechen betrachtet. Leider konnte ich auch in der Zwischenzeit keinerlei Berichte dazu finden, ob sein Mörder mittlerweile verurteilt wurde oder nicht. In der Türkei gab es auch damals schon eine aktive Bewegung von Lesben, Schwulen, Bisexuellen und Transgender. Aber nach der Durchsetzung fundamentaler Rechte für Frauen verstanden viele jede weitere Infragestellung der klassischen Familie als Angriff auf die Grundfesten der Gesellschaft. Erst 2004 wurden zentrale Forderungen der Frauenbewegung, wie etwa die Abschaffung von Strafnachlässen,

0: wenn Gewalt gegen Frauen innerhalb der Familie verübt wird, gesetzlich verankert. Für Homosexuelle gilt diese diskriminierende Rechtspraxis immer noch. Auch der Mord an Ahmed droht damit, als ungelöster Fall in den Archiven der Staatsanwaltschaft zu verschwinden. 2012 startete Amnesty International die internationale Kampagne Weder Krankheit noch Verbrechen, um die Situation von LGBT+ in der Türkei zu thematisieren. Vor allem Transpersonen wurden aufgrund ihres oft auffälligen Äußeren von Schikanen durch die Polizei oder Angriffen von Passanten und Freiern betroffen. Viele Transfrauen haben außer der Prostitution keine anderen legalen Arbeitsmöglichkeiten und werden immer wieder Opfer von Gewalt oder Hassmorden. Oft kann das Strafmaß für Mord durch die Rechtfertigung des Täters, in seiner Ehre verletzt worden zu sein, erheblich reduziert werden. Wer in der Türkei nicht dem patriarchalischen Gesellschaftsmodell entspricht, muss Schikanen und Gewalt über sich ergehen lassen. So die Menschenrechtsaktivistin Erin Keskin, die damals ein Rechtshilfebüro betreute, das von Queer Amnesty oder der AI-Türkei-Gruppe finanziert wurde. Seit 2015 werden Pride-Veranstaltungen zunehmend verboten. Dennoch stattfindende Demonstrationen werden mit Polizeigewalt aufgelöst und es kommt zu Strafverfolgung von Aktivisten. Auch der Ausstieg der Türkei aus dem Übereinkommen des Europarats zur Verhütung und Bekämpfung von Gewalt gegen Frauen und häuslicher Gewalt, die sogenannte Istanbul-Konvention, im Jahr 2021 gehört in diesen Kontext. Der Schritt wurde aufgrund des Drucks konservativen Gruppen getan, denen zufolge diese Konvention unter anderem Homosexualität fördere. Darüber hinaus entstand in der Türkei eine Art Anti-LGBT-Bewegung. Ihre Demonstrationen werden im Gegensatz zu denen der LGBT-Bewegung nicht verboten. Unter dem Dach der Organisation Große Familienplattform veranstalteten diverse Organisationen in verschiedenen Städten allein im Jahr 2022 15 Demonstrationen. Sie stilisierten sexuelle Orientierung oder Genderidentität zur Bedrohung von Gesellschaft, Nation und Staat. So hieß es etwa im Herbst 2022 auf einem Banner einer Istanbuler Anti-LGBT-Demonstration: Der Schutz der Familie ist eine Frage der nationalen Sicherheit. Und was heute jetzt, also aktuell, läuft ein Strafverfahren gegen den in Izmir ansässigen Verein Genç LGBT+ wegen angeblicher Verstöße gegen das Vereinsgesetz und gegen Artikel 41 der türkischen Verfassung vor Gericht. Das Gesetz wird häufig eingesetzt, um zivilgesellschaftliche Organisationen einzuschränken oder gar aufzulösen. Das Zivilgericht erster Instanz Nummer 3 in Izmir ordnete im Dezember 2025 außerdem die Auflösung des Vereins an. Ein Berufungsverfahren ist anhängig. Diese strafrechtliche Verfolgung verletzt grundlegende Menschenrechte, insbesondere die Vereinigungsfreiheit, und ist Ausdruck diskriminierender Maßnahmen gegen LGBT+. Eine erste Anhörung vor dem Strafgericht erster Instanz Nummer 47 in Izmir war für den 8. April angesetzt. Amnesty International setzt sich für diesen Fall ein und fordert deshalb in einem Schreiben den zuständigen Staatsanwalt dazu auf, alle Anklagen gegen die Vorstandsmitglieder und Geschäftsführung von Genç umgehend fallen zu lassen und die menschenrechtlichen Verpflichtungen der Türkei, in dem Fall Vereinigungs- und Meinungsfreiheit, einzuhalten. Vielen Dank.
1: Die Türen sind verschlossen. Was soll man machen? Was soll man machen? Wir sind hier drin gefangen. Die Straßen sind abgesperrt. Die Stadt ist gefallen. Was soll man machen? Der Hunger hat begonnen. Was soll man machen? Wir haben keine Waffen mehr. Was soll man machen? Die Dunkelheit hat sich ausgebreitet. Was soll man machen? Das Text von Paul Eward, 18. Jahrhundert 95 in St. Denis. Die Musik ist von Zülfü Livaneli.

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0: Dankeschön.
1: Besonders freuen wir uns, dass wir jetzt Herrn Günther Seufert begrüßen dürfen, unseren Referent, der uns heute auch durch den Abend führt und uns einen Vortrag hält und dann später, zu dem wir dann später in eine Diskussion kommen. Herzlich willkommen, Herr Seufert.
2: Mein Name ist Günther Seufert. Ich bin seit 2 Jahren im Unruhestand und war vorher zuletzt 15 Jahre beschäftigt an der Stiftung Wissenschaft. Und Sie haben mit uns diskutiert und manchmal haben Sie vielleicht, sind in Ihren Köpfen neue Fragezeichen entstanden. Bevor ich in Berlin angefangen habe zu arbeiten, war ich 19 Jahre in der Türkei als Journalist und habe damals dann auch dort meine Doktorarbeit geschrieben. Ich bin jetzt eingeladen worden und mit der Bitte, 2 Themen anzusprechen. Das eine, erklärt sich eigentlich ein Stück weit politisch, was im Augenblick passiert? Weil es ist ja sehr interessant, dass die Türkei seit ungefähr 8 Jahren in einer schweren Wirtschaftskrise steckt, die Bevölkerung eigentlich ein Stück weit verarmt und viele Visionen, zum Beispiel die EU-Mitgliedschaft oder aber, ich meine, als Herr Erdogan angetreten ist vor 2002, da hieß es, wir werden in kürzester Zeit oder in einigen Jahren Anschluss gefunden haben, wirtschaftlich an Europa. Und zwar entwickelt sich das Land schnell, wirtschaftlich auch, aber von einem Anschluss an Europa ist es eben noch weit entfernt. Aber wie kommt es, dass seit 2002, trotz zahlreicher Krisen und trotz einer wirklich verheerenden Menschenrechtssituation, die Regierung Erdogan nach wie vor so fest im Sattel sitzt? Und wie kommt es, dass zum Beispiel, was jetzt gerade wir gehört haben über die Lage der LGBT oder auch über die Pressefreiheit, dass trotzdem eigentlich heute nach aktuellen Umfragen die Regierung wieder erneut, die Regierungspartei erneut stärkste Partei ist. Das hat was mit der Geschichte der Türkei zu tun, mit dem gesellschaftlichen Wandel in der Türkei zu tun. Und das will ich versuchen, ganz kurz in vier kurzen Abschnitten diesen gesellschaftlichen und politischen Wandel ein bisschen zu erklären. Und das zweite Thema, worüber ich sprechen sollte, hat auch was mit der Menschenrechtssituation zu tun, weil es ist ja deutlich geworden, dass es viele Verurteilungen gibt, was Journalisten betrifft, und dass aber auch Leute, die ihre Homosexualität offen darstellen, mit Strafverfolgung rechnen müssen. Nicht nur mit Diskriminierung, sondern auch mit Strafverfolgung rechnen müssen. Und das heißt, wir haben eine Justiz in der Türkei, die sich ein Stück weit vor den Karren der Regierung spannen lässt. Wie kommt es? Also diese beiden Themen würde ich gerne kurz ansprechen. Die gesellschaftliche und politische Entwicklung auf der einen Seite und die Lage der Justiz auf der anderen Seite. In dem ersten Block, wo es um den politischen und gesellschaftlichen Wandel geht, da habe ich den Begriff die neue Türkei genommen, weil das ist eigentlich ein Begriff, der sowohl Herr Erdogan, er mag diesen Begriff sehr, er sagt auch, wir unter seiner Regierung wird eine neue Türkei entstehen und er ist dabei, diese neue Türkei zu erschaffen. Andererseits ist der Begriff viel älter und geprägt worden ist er eigentlich, und das ist wirklich interessant, ein Stück weit auch von Europa. Und zwar das erste Mal, dass dieser Begriff neue Türkei nicht nur in der Türkei, sondern auch in Europa verwandt worden ist, war als 1923 die Türkische Republik gegründet worden ist. Und man eigentlich von einer Sultansherrschaft, einer sich religiös legitimierenden Monarchie übergegangen ist zu einer modernen europäischen Staatsform, nämlich zur Republik. Und nicht nur die politische Struktur geändert hat, nicht nur das Regierungssystem geändert hat, sondern gleichzeitig versucht hat, wirklich die Gesellschaft zu ändern, nämlich eine moderne, säkulare und ethnisch einheitlich türkische Nation zu schaffen. Und diese Transformation, diese gesellschaftliche Transformation, die ist ein Stück weit gelungen. Die ist ein Stück weit gelungen insofern, dass heute die große Mehrheit, die überwiegende Mehrheit der Bevölkerung der Türkei sich als Türken fühlt. Wie das gelingen konnte, hat natürlich damit zu tun, mit dem einerseits mit der Eliminierung des christlichen Bevölkerungsanteils. Wir haben alle vom Völkermord an den Armeniern gehört, was weniger noch im Osmanischen Reich. Was weniger bekannt ist, sind die großen die beiden großen Bevölkerungsaustausche zwischen Griechenland und der Türkei, wo also Christen orthodoxer Konfession die Türkei verlassen mussten Richtung Griechenland, 1,5 Millionen, und ungefähr eine halbe Million Muslime aus Griechenland in die Türkei transferiert worden sind. Und ähnlichen Bevölkerungsaustausch hat es dann auch mit einigen Ländern des Balkans gegeben. Gleichzeitig haben wir mit Beginn der Republik vor allen Dingen in den 20er, 30er und 40er Jahren haben wir eine sehr harte und unduldsame Nationalisierungspolitik. Das heißt, es gab natürlich keinen Unterricht in der Muttersprache der Minderheiten. Es war eine sehr harte Türkisierungspolitik. Und die hat dazu geführt, dass, wie gesagt, außer der kurdischen Minderheit, die in einem relativ geschlossenen Siedlungsgebiet früher gelebt hat, in Südostanatolien, sich eigentlich die türkische Bevölkerung heute als ethnische Türken fühlt. Ich habe das hier geschrieben, Eliminierung der christlichen Bevölkerung, armenischer Völkermord, Bevölkerungsaustausch mit Griechenland steht hier kurz da. Die zweite Dimension dieser Umwandlung der Bevölkerung betrifft die Säkularisierung. Als die Türkei gegründet worden ist, hatte sie ungefähr 20 Millionen Einwohner. Heute sind wir bei knapp 90 Millionen oder über 90 Millionen. Und das war eine Bevölkerung, die fast ausschließlich auf dem Land gelebt hat. Es gab wenig große Städte. Und diese Bevölkerung war zutiefst konservativ und ganz stark von der Religion geprägt. Die Religion wurde aber sehr stark eingeschränkt von dem neuen Regime unter Kemal Atatürk, dem Republikgründer und seinen Gefolgsleuten, seinen Kameraden. Es gab keinen Religionsunterricht mehr. Alle hohen theologischen Schulen wurden geschlossen. Die zivile Organisation der Religion in den sogenannten mystischen Orden wurde verboten. Die religiösen Stiftungen wurden unter staatliche Verwaltung gestellt. Es gab keine Ausbildung von Religionsdienern mehr, also von Imamen und Vorbetern oder von Muezzinen. Das ging ungefähr 10, 15 Jahre so. Das heißt, und jede politische Äußerung, die ein Stück weit so erschien, als sei sie von der Religion legitimiert oder als würde man versuchen, sie mit der Religion legitimieren, wurde verboten und hart bestraft. Und die Geisteshaltung, die dahinter stand, hinter dieser Politik, war eben, dass die Religion angesehen worden ist als das Haupthindernis für die Schaffung einer modernen Nation, für die Hinwendung zu Wissenschaft, zu modernen Wissenschaften, vor allen Dingen natürlich zur Naturwissenschaft. Gleichzeitig aber, auf der einen Seite hat man die Religion ein Stück weit eingeschränkt, die Religionsausübung so versucht, so weit wie möglich ins Private zu drängen. Gleichzeitig aber hat man die Religion dazu benutzt, eine gemeinsame Basis, eine gemeinsame identitäre Grundlage für die Assimilation der Kurden in die türkische Nation zu schaffen. Das heißt, wer nicht Muslim war, der galt als nicht assimilierbar. Und das waren vor allen Dingen die Christen und die kleine jüdische Gemeinde. Und ich hatte schon erzählt, dass die Christen ein Stück weit über Bevölkerungsaustausch und Völkermord und dann später auch über große Auswanderungsbewegungen eigentlich die Türkei verlassen haben. Für die Zukunft der politischen Lage oder der politischen Positionierung der Bevölkerung hat diese Politik der harten Säkularisierung dazu geführt, dass die große muslimische Mehrheit sich in den ersten 30 Jahren der Republikgründung als unterdrückt erlebt hat. Das heißt, wir hatten eine säkulare Elite, die ausgebildet war, vor allen Dingen an den Militärschulen, an den Medizinschulen, an den neu gegründeten juristischen Schulen, die aber kulturell sich auf Europa orientiert hat und von daher als neue türkische Elite von Europa damals gefeiert worden ist, und eine große muslimische Bevölkerung, die in dieser Transformation eigentlich nur Objekt war und nichts zu sagen hatte. Ein Beispiel dafür ist, dass 1923 Republikgründung bis 1948 war die Türkei unter einer Einparteienregierung. Es gab nur die Republikanische Volkspartei. Und es gab nicht die Möglichkeit, es gab zwar Wahlen, aber die Wahlen haben sich darauf beschränkt, dass man eigentlich zugestimmt hat zu den Kandidaten, die die Republikanische Volkspartei aufgestellt hat. Und das hat dazu geführt, dass, wie gesagt, in der konservativen muslimischen Bevölkerung es ein großes Ressentiment gab gegen den Säkularismus, gegen die säkularisierenden Kader der Republikanischen Volkspartei, die Republikanische Volkspartei, aus der Armee hervorgegangen ist. Sie wissen ja, Kemal Atatürk war General, großer Führer des Befreiungskrieges gegen die griechische, französische und italienische Besatzung Anatoliens nach dem Ersten Weltkrieg. Und die gesamte republikanische Elite kam entweder aus dem Militär oder, wie gesagt, aus verwandten Schulen, kulturell auf Europa orientiert, der Religion distanziert gegenüberstehen und ein Stück weit voller Verachtung den konservativen Massen gegenüber. Das hat dazu geführt, dass in der zweiten Phase, nämlich ab 1950, als das erste Mal ein Mehrparteiensystem eingeführt worden ist, dass also neben der Republikanischen Volkspartei andere Parteien zu Wahlen zugelassen worden sind, dass seit 1950 eigentlich in fast allen Parlamentswahlen oder auch Staatsparlamentswahlen und das Parlament hat dann natürlich die Regierung bestimmt, dass fast in allen Parlamentswahlen rechtskonservative Parteien, die ein Stück weit einen vorsichtig religiösen Diskurs sich bedient haben, die Wahlen gewonnen haben. Also wir hatten eigentlich von 1950 bis 2002, als Erdogan an die Macht gekommen ist, in aller Regel, es gab zwei, drei Ausnahmen, aber in aller Regel hatten wir konservative Parteien an der Regierung. Und das zeigt, dass das Ressentiment in dem Augenblick, wo die Türkei demokratischer geworden ist, wo also von Einparteiensystem zum Mehrparteiensystem die Verwandlung sich vollzogen hat und in dem Maße, in dem dann zum Beispiel aus den ländlichen Gebieten die Bevölkerung in die Städte gewandert ist und die tatsächliche politische Partizipation zugenommen hat, die Leute nicht mehr darauf gehört haben, was der Stammesführer oder was der Großgrundbesitzer sagt, sondern was sie selber denken, dass in dem Augenblick oder je demokratischer die Türkei geworden ist, desto konservativer wurde sie. Und die Konservativen haben diese Regierungszeiten der Konservativen, der Mitte-Rechtsparteien als eine Phase der Demokratisierung erlebt. Die alte gesellschaftliche Elite, die alte säkulare Elite hat es als einen Verfall und als einen Rückschritt erlebt. Und das ist eben die meiner Meinung nach dieser wichtige Punkt, den wir im Kopf haben müssen, dass das Ressentiment der Konservativen gegen die säkulare Elite und ein Stück weit gegen Europa einer der Gründe dafür ist, dass Herr Erdogan immer noch fest im Sattel sitzt, weil es für viele religiös konservative Menschen eigentlich nicht möglich ist oder in ihrer Überzeugung ist es nicht möglich, der Oppositionspartei, also der Republikanischen Volkspartei, die heute die größte Oppositionspartei ist, ihre Stimme zu geben, weil man sich ihnen kulturell einfach nicht nahe fühlt. Und weil man ihnen nicht traut, dass sie nicht wieder die Religion einschränken und nicht wieder eine Moralität propagieren, die den Konservativen entgegenläuft. Und die Situation der LGBT passt da eben ganz genau rein. Herr Erdogan sagt, das, was aus Europa kommt, diese Freiheit für Homosexualität, die Freiheit für Beziehungen zu leben, die nicht durch die Ehe legitimiert sind, das sind Sachen, die einerseits unserer Moral widersprechen, die unserer Religion widersprechen. Das sind Sachen, die die anderen machen, die die Europäer machen, die die Ungläubigen machen, die uns kulturell Entfremdeten machen. Wir machen das nicht. Das ist die eine Motivation von Herrn Erdogan, das glaubt er wirklich. Und das andere ist, dass natürlich in Zeiten, in denen man, also die Türkei hat ja früher hohe Geburtenraten gehabt und hat heute eigentlich eine ähnlich niedrige Geburtenrate fast wie Deutschland. Das heißt, Die Fruchtbarkeit von Frauen liegt bei ungefähr 1,8%. Das ist gerade noch die Reproduktionsrate. Die Täter kommen also zwei Dimensionen zusammen. Einerseits die religiös-moralische und andererseits die staatsmännische, die sagt, wir müssen darauf bestehen, dass die Leute früh heiraten, damit sie früh Kinder bekommen. Und Erdogan hat sicher 10-mal gesagt, ich will von euch, von jeder Familie, mindestens 3 Kinder haben. Ich hatte gerade noch ganz kurz angesprochen, dass der erste konservative Ministerpräsident Adnan Menderes 1950 gewählt und 1960 durch einen Putsch von der Macht vertrieben, hingerichtet worden ist. 1980 hatten wir den bisher letzten ausgewachsenen Putsch, es war der Putsch, der mit den größten Menschenrechtsverletzungen einherging. Alle Parteien wurden verboten, unheimlich viele Verlage, Zivilgesellschaft wurde platt gemacht, Vereine, Stiftungen wurden verboten und für ganze 3 Jahre, nämlich vom 12. September 1980 bis 1983, gab es keine Wahlen und wurden keine Parteien erlaubt und erst 1983 wurden wieder Wahlen abgehalten und 1982 hat das Militär eigentlich unter seiner Ägide eine neue Verfassung erlassen. 1983 dann, wie gesagt, Regierungsbildung unter Turgut Özal und 1997 hatten wir das letzte Mal eine Militärintervention, eine offene Militärintervention, insofern, dass das Militär erneut gedroht hat. Es würde die Macht übernehmen, wenn die Regierung nicht zurücktritt. Und das war am 28. Februar 1997, als der damalige Ministerpräsident Necmettin Erbakan, das ist der politische Ziehvater von Herrn Erdogan, zurücktreten musste. Und 2002, Sie erinnern sich, kam die AKP, also die jetzige Regierungspartei, an die Macht, Regierungsministerpräsident, dann Recep Tayyip Erdogan. Also neue Türkei 1, Republikgründung, neue Türkei 2, Übergang zum Mehrparteiensystem und neue Türkei 3, das ist jetzt die Türkei, die mit der Wahl von Recep Tayyip Erdogan nach Abdullah Gül zum Ministerpräsidenten einsetzt. Und wir sehen, dass seit dieser Zeit eigentlich die AKP gegründet 2001, dann bei den ersten Parlamentswahlen 2002 gleich die absolute Mehrheit errungen und seit der Zeit eben an der Regierung. Die Faktoren oder was ermöglicht diese politische Hegemonie der AKP seit nunmehr 24 Jahren. Wir sehen eine kontinuierliche Unterstützung durch die Wählerschaft, eben durch die Konservativen. Die AKP hat von 2002 an alle Parlaments- und Präsidentschaftswahlen gewonnen und landesweit betrachtet war sie auch bei Kommunalwahlen die bestimmende Kraft bis zu den Kommunalwahlen 2019. 2011 hatte sie 48%, das heißt damals fast jede zweite Wählerstimme bekommen. Seit dieser Zeit rutscht die AKP zunehmend ab in der Wählergunst. Ein anderer Grund für die große Unterstützung der AKP ist, dass in den ersten 10 Jahren ihrer Regierungszeit das Land einen großen wirtschaftlichen Aufschwung erlebt hat. Seit dieser Zeit, aber seit 2011, 2012, eigentlich die Wirtschaft zwar nominell wächst, aber eigentlich stagniert, vor allen Dingen im Vergleich zu anderen sich entwickelnden Staaten wie Korea, die Philippinen, eigentlich nicht mehr besonders dynamisch ist. Was auch erklärt, warum die AKP eine große gesellschaftliche Unterstützung hat oder an der Regierung bleiben konnte, ist, dass die säkularen Kräfte, von denen ich immer wieder gesprochen habe und die auch die Militärputsche gemacht haben und die Justiz in den Händen hatten, eigentlich seit 2004 ein Stück weit zurückgedrängt worden sind. Und zwar konnten sie zurückgedrängt werden von der Regierung auch deshalb, weil die Türkei damals EU-Kandidat geworden ist. Und die Europäische Union hat von der Türkei demokratisierende Reformen gefordert. Zum Beispiel hat sie gefordert, dass die starke Präsenz der Generäle im Nationalen Sicherheitsrat zurückgefahren werden musste. Sie hat gefordert, dass die Generäle nicht mehr sich in alle politischen Fragen einmischen konnten. Der Weg oder die Tatsache, dass die Europäische Union 2005 mit der Türkei Beitrittsverhandlungen aufgenommen hat, hat dazu geführt, dass eine Demokratisierungswelle eingesetzt hat, die die Partei bevorzugt hat oder von der die Partei profitieren konnte, die eben in der Wählergunst am stärksten war. Und diese außerparlamentarischen Vetomächte, wie das Verfassungsgericht, wie eine politische Justiz, die sich im Sinne der Generäle oft geäußert hat oder Entscheidungen gefällt hat, die wurden zurückgedrängt. Gleichzeitig ist in den 2000er Jahren sowas entstanden wie eine neue konservative Mittelschicht. Das heißt, ich hatte schon gesagt, dass die Türkei 1923 um die 20 Millionen Einwohner hatte. Istanbul hatte damals knapp 1 Million Einwohner. Heute hat Istanbul fast 20 Millionen Einwohner. Wir haben eine wahnsinnige Verstädterung, eine wahnsinnige Landflucht. Wir haben heute Metropolen wie Ankara, Izmir, Istanbul, aber auch in Anatolien, Konya, Antep etc., große Industriestädte. Und das hat dazu geführt, das erklärt ein Stück weit die große wirtschaftliche Dynamik der Türkei. Und das hat dazu geführt, dass sich sowas wie eine konservative Mittelschicht gebildet hat, deren Kinder studiert haben, deren Kinder aufstiegsorientiert sind. Und diese Generation, die hat mittlerweile ein Stück weit nur auch einen kulturellen Einfluss. Es gibt heute viele konservative Zeitungen, es gibt konservative Fernsehsender, die fast alle Universitäten sind unter konservativen Rektoren. Das hat natürlich was mit der autoritären Regierung zu tun. Die Regierung kann aber auch so viele Leute konservativer Geisteshaltung auf die entsprechenden Posten bringen, weil es diese Leute gibt. Also weil dieser gesellschaftliche Wandel stattgefunden hat. Ein weiterer Grund, weshalb sich Herr Erdogan so fest im Sattel halten kann, ist, dass es ihm 2016 gelungen ist, den Putschversuch, Sie erinnern sich vielleicht, abzuwehren. Es war das erste Mal in der Türkei, dass Teile des Militärs geputscht haben, aber die Bevölkerung gegen das Militär auf die Straße ging. Und das hat natürlich dazu beigetragen, dass sich Herr Erdogan als Demokrat präsentieren konnte, während die Militärs die Feinde der Demokratie gewesen sind. Und 2018 hat Herr Erdogan dann über eine Verfassungsänderung noch während des Ausnahmeputsches, nach dem Putschversuch wurde der Ausnahmezustand erlassen, der sollte nur für wenige Wochen gelten, hat dann aber jahrelang angedauert und während der Zeit dieses Ausnahmezustandes hat durch eine Verfassungsänderung hat Herr Erdogan ein Präsidialsystem eingeführt. Das heißt, wir haben ja keine parlamentarische System mehr, sondern ein Präsidialsystem. Und dieses Präsidialsystem konzentriert eigentlich alle politische Entscheidungsgewalt in einer Person, nämlich in Herrn Erdogan. Das geht auf Kosten des Parlaments, das geht auf Kosten der politischen Freiheiten und das geht ein Stück weit auch, oder damit einher geht ein Zugriff der Exekutive auf die Justiz. Das heißt, im neuen Präsidialsystem hat die Regierung ganz starken Einfluss auf die Justiz. Das heißt, der Staatspräsident ernennt nicht nur die Ministerien, er hat nicht nur jede Menge Fachgremien, sondern er hat auch praktisch direkten Zugriff auf Institutionen, die ganz stark direkt in bestimmten Bereichen Politik machen. Die neue Türkei 4, die soll entstehen, das ist die Hoffnung der Opposition. Was fordert die Opposition? Das Ende der Einparteienherrschaft, der Einpersonenherrschaft von Erdogan. Sie fordert die Rückkehr zum parlamentarischen System. Und sie hatte Chancen bei den kommunalen Wahlen 2019, hat die Opposition diese unendliche fast Siegesserie der AKP erstmals unterbrochen und in den großen Städten Istanbul, Ankara, Izmir und in anderen Großstädten praktisch die Rathäuser erobert. Sie war wieder erfolgreich im März 2024, wo die CHP erstmals zur größten oder zur stärksten politischen Kraft. Im Oktober 2004 gab es, wie gesagt, ein Stimmungsbild. Da lag die CHP mit 32,1% vor der AKP mit 31%, das sind Umfrageergebnisse, die DEM, das ist die pro-kurdische Partei, bei 10%, die extremen Nationalisten, die mit Erdogan zusammenarbeiten, bei 6,3%, eine andere rechte Partei, andere rechte Parteien bei so um die 5,6%, 3,8%. Heute sieht es wieder anders aus. Das ist eine der letzten Umfragen vom März 2026, Entschuldigung. Und da lag die AKP, das ist die Partei von Herrn Erdogan, mit 34% vor der CHP, das ist die Republikanische Volkspartei, mit 31%. Woran liegt das? Das liegt vor allen Dingen daran, dass einmal an dem nach wie vor anhaltenden Ressentiment, aber dass wirklich die CHP geschwächt worden ist und die AKP wieder stärker geworden ist, das liegt vor allen Dingen am außenpolitischen Umfeld. Das liegt am Krieg im Iran, das liegt an der Konkurrenz oder an der Rivalität, die in der Türkei sehr hochgekocht wird, zwischen Israel und der Türkei. Das liegt an, ich würde auch sagen, an Herrn Trump, weil die NATO für die Türkei wesentlich war, immer wesentlich war. Die Türkei ist vor der Bundesrepublik Mitglied der NATO geworden. Also für die NATO war die Türkei ganz wichtig als Schutz der Südflanke vor der Sowjetunion, aber auch die Türkei selbst hat sich vor der Sowjetunion immer bedroht gefühlt. Und dass jetzt Herr Trump die NATO in Frage stellt, löst in der Türkei oder hat in der Türkei eine Diskussion ausgelöst, dass man sich stärker auf die eigene Kraft besinnen muss, dass man eine starke Rüstungsindustrie braucht, dass man sich in der Region verankern muss, zum Beispiel mit den Golfstaaten, zum Beispiel mit Ägypten. Und das sind alles Dinge, die Herrn Erdogan in die Karten. Ich sage noch zwei Sätze ganz kurz zur Justiz, weil das wichtig ist. Es gibt hier in der Türkei einen Rat der Richter und Staatsanwälte. Und dieser Rat der Richter und Staatsanwälte, der ernennt die Richter und die Staatsanwälte an den Gerichten erster und zweiter Instanz. Und er ernennt die Richter und Staatsanwälte an Kassationsgerichtshof, also am Berufungsgerichtshof und am höchsten Verwaltungsgericht. Und dieser Rat der Staatsanwälte, der wird eigentlich besetzt von Herrn Erdogan und vom Parlament. Aber vom Parlament mit einfacher Mehrheit. Das heißt, im Parlament hat die AKP zusammen mit ihrer nationalen Verbündeten die absolute Mehrheit. Das heißt, dieser Rat der Richter und Staatsanwälte wird besetzt von der Regierung, also von Herrn Erdogan und von seiner Partei. Und das heißt, dass die Regierung letzten Endes bestimmt, was in diesem Rat passiert. Und Richter, die Urteile fällen, die nicht den politischen Interessen von Herrn Erdogan entsprechen, die zum Beispiel Freisprüche machen, die finden sich sehr schnell irgendwo in Anatolien wieder. Ja, und das ist eigentlich einer der Hauptgründe, weshalb die Justiz so funktioniert. Der zweite Grund, weshalb die Justiz so funktioniert, ist, dass nach dem fehlgeschlagenen Putschversuch von 2016 ein Drittel aller Richter und Staatsanwälte entlassen worden sind. Das hat wieder was damit zu tun mit dieser sogenannten Fethullah-Gülen-Bewegung, aber darauf gehe ich jetzt nicht ein. Aber ein Drittel aller Richter und Staatsanwälte wurde entlassen. Und gleichzeitig wurde in den Jahren danach die Zahl der Richter, die früher 11.000 betragen hat, auf 25.000 erhöht. Das heißt, wir haben um die 17.000 Richter, die neu eingestellt worden sind, unter Bedingungen des Ausnahmezustandes. Und dann können Sie sich vorstellen, welche Kandidaten Richter und Staatsanwälte geworden sind, nämlich zum großen Teil Leute, die der Regierung oder ihrer konservativen, ihrem nationalistischen Partner nahestehen. Regierung hat heute einen direkten Zugriff auf die Justiz und das erklärt, warum die Menschenrechtslage so ist, wie sie ist. Danke für die Geduld.
0: Das war unsere Sendung zur Menschenrechtslage in der Türkei. Türkei zwischen Repression und zivilem Widerstand. Vielen Dank fürs Zuhören. Ihr hört unsere Themensendung Menschenrechte von Amnesty International Darmstadt jeden Monat am zweiten Sonntag von 18 bis 19 Uhr. 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Bis zum nächsten Mal.

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0: Unsere heutige singende Schauspielerin Sabrina Carpenter. Wir hören einen ihrer jüngeren Hits, Tears. Sie ist vor allen Dingen durch ihre Rollen in modernen Teenie-Komödien bekannt geworden und auch in Dramen. Zum Beispiel 2020 in der Netflix-Tanzkomödie Work It spielt sie die Hauptrolle der Queen Ackerman, die gerade lernt zu tanzen, um an ihr Traumcollege zu kommen. Über das feiert Sabrina heute 27. Geburtstag. Happy, happy Birthday! Hallo alle draußen am Radio, alle drinnen im Radio und wir sind auch wieder da. Antonietta, gibt's eigentlich einen Entschuldigungszettel für letzten Montag? Was war los? Wo waren wir?
1: Oh, das war leider nicht möglich zu kommen.
0: Es tut uns sehr leid, dass wir letzten Montag hier unpässlich waren.
1: Arbeit geht vor.
0: Wir hatten die ganze komplette Sendung schon im Kasten gehabt und dann kam was dazwischen und deswegen konnten wir nicht senden. Aber heute dafür eine Doppelschicht. 16 Uhr jetzt der bunte Montagsmix, live bis 17 Uhr und später dann ab 19 Uhr zwei Stunden unsere Hitparaden-Show Gipfelstürmer für Sie. Außerdem gibt es ein verregnetes Maikörbchen. Da drin zappelt frische Musik, höchstpersönlich von meiner Antonietta reingelegt. Bis 17 Uhr erwartet sie. Ja, jetzt hören Sie mal gut zu. Neue Musik von Lady Gaga, Joe Jackson, Paul McCartney und Ringo Starr machen es jetzt neuerdings wieder gemeinsam. Farin Urlaub und Rick Astley. Unglaublich, alles noch in dieser Stunde.
1: Geht nicht, gibt's nicht.
0: Mhm.
1: Welche Person weiß am besten, was den anderen Leuten fehlt?
0: Also ich würde sagen, ein Dieb, oder?
1: Mhm. Yep. Genau.
0: Warum auch nicht, gell?

0: Einer der großen Hits aus der Ära der Manfred Manns Earth Band. Ja, und die Knaben sind immer noch fleißig am Touren. Der Gründer dieser legendären Band, der Namensgeber Manfred Mann, ist auch schon inzwischen 85 und immer noch so topfit. Am Wochenende waren sie im schönsten aller Bundesländer, nämlich in Hessen, genauer gesagt in Limburg. Das Team dieser Sendung, Bunter Montagsmix, war auch dort gewesen. Mick Rogers ist auch so ein wahres Original. Er spielt unter anderem die E-Gitarre bei Manfred Manns Earth Band. Und nach dem Konzert hatten wir Mick ganz für uns unter sechs Augen.
1: Hi, this is Mick Rogers from FM's Earth Band. Like to send greetings to Radio Darmstadt. Keep on rocking.
0: Das machen wir jederzeit. Danke, lieber Mick. Wir gucken mal auf den heutigen Montag. Heute ist der 11. Mai. Die Rex alle Welt Kinowochen sind unterwegs. Ab 7:45 wird gezeigt Elon Musk Uncovered in Kooperation mit dem evangelischen Dekanat Darmstadt. Nun der Blick ins Literaturhaus. 19 Uhr ein Bibliotheksgespräch mit Professor Dr. Michael Tilly, das Neue Testament jüdisch erklärt. In der Akademie für Tonkunst um 19 Uhr Neue Tonkunst Darmstadt. Hab in Fokus mit Anne-Sophie Bertrand. Sie ist Solo-Harfenistin beim HR Sinfonieorchester. Wieder Tanzabend im Steinbruchtheater im Mühltal, ein Vintage-Oldie-Abend mit DJ Gunn. Dann gibt's eine Open Jam im Downtown 20, Start ist um 7:30 und bereits um 7 Uhr in der Bruchbude im Studentenviertel ein Pub-Quiz mit Quizmaster Moritz. Noch ein paar Musiktipps. Der Pianist Florian Christel macht im Rahmen seiner aktuellen Deutschlandtour auch Station heute im Sendegebiet im Karlstor Bahnhof in Heidelberg ab 20 Uhr. Er ist unterwegs mit Neo-Romantik und Klassik im Rahmen seiner Resonanztour. Los geht's um 8. Seit 50 Jahren ist er eine Institution in Sachen Roots Music, Hans Tesnik. Seine gefühlvollen Interpretationen des Solo-Akustik-Blues sind zu seinem Markenzeichen geworden. Und mit seiner sonoren Stimme und seinem unverkennbaren Gitarrenstil und seinem lässigen Groove ist der Niederländer und Wahlwiener weltweit gefragt. Das Konzert findet im Foyer der Kulturhalle Rödermark statt. Heute Abend geht's los um 20 Uhr. Da kosten die Tickets 25 Euro. Und haben wir noch das Theaterfestival. Das Unterwegs-Festival ist heute zu Gast in Dreieich-Offenthal. Um 19.15 Uhr spielt da Chris Cosmo mit Michel an den Drums. Der Eintritt ist frei. Es geht eine Hutspende rum. Das Ganze auf dem Festplatz an der Friedhofstraße. Wir kicken nochmal rein in dieses Jahr, das Musikjahr 2026. Und vorletzten Montag hatte ich Ihnen es ja schon versprochen und angedroht. Wir werden auf Joe Jackson zurückkommen, denn er kommt zurück in die Heinerstadt. Am Samstag, den 7. November, besucht der große Joe Jackson unser Staatstheater mit neuer, frischer Musik. Und die geht zum Beispiel so. Joe Jackson ganz neu, Welcome to Burning by Sea.
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1: Hallo liebe Autos, es war mal 4:15. Der Blick auf die A3 Frankfurt in Richtung Köln. Zwischen Kelsterbach und Raunheim an der Baustelle 3 Kilometer stockend. Und haben wir noch die Gegenrichtung, die Autobahn A3 von Köln in Richtung Würzburg. Zwischen dem Frankfurter Kreuz und Frankfurt Süd streckenweise stockend. Eigentlich wie jeden Abend. Nichts Neues. Und die A60 Rüsselsheim in Fahrtrichtung Mainz. Zwischen Hechtsheim West und dem Kreuz Mainz Süd 3 Kilometer stockend. Und haben wir noch 2 Blitzer. Bitte aufpassen auf der Schillerstraße in Rottgau-Weißkirchen. Rüber in Richtung Hauptstraße, dann Höhe des Bürgerhauses. Passen Sie auch auf. Auf der Gerauer Straße in Mörfelden-Walldorf, da in Höhe der Langgasse, wird am Montagnachmittag mobil zu Ihnen rübergeblitzt.
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1: Es sind 7 Grad, es ist stark bewölkt über Winterkastern im Odenwald und es sind 8 Grad leichter Regen über Versau, auch im Odenwald, bis ungefähr 10 Grad, relativ frisch dieser Wochenstart und da war ja auch ziemlich verregnet. Es gab eine Wetterveränderung, heute Nacht ist es merklich spürbar kälter geworden, am Wochenende war es ja richtig hübsch, aber damit ist erstmal Schluss bis einschließlich Donnerstag. Es ist Feiertag, es ist Vatertag und ja, wir hätten uns anderes Wetter gewünscht. Zu den vielen Regenfällen in den nächsten Tagen kommt dann noch ein bisschen Wind dazu. Heute Nacht klart es auf. In der zweiten Nachthälfte geht es runter bis ungefähr 4 Grad plus. Und da ist es dann erstmal trocken. Aber der Dienstag hat schon wieder Schauer im Gepäck. Aber ein paar weniger als heute. Immerhin schon mal etwas. Auch am Mittwoch und am Donnerstag kommen wir nicht trocken über die Tage hinweg. Trockener wird es vermutlich erst am Freitag und wärmer auch erst Stand heute am kommenden Sonntag.

0: passender Musik zum Wetter für diese Woche. Neu Rick Astley und die Raindrops. Sie hören den bunten Montagsmix und das lobe ich mir, das loben wir uns beiden, das ganze Team von Radio Darmstadt. Jetzt ist es gleich 4:05. In lockerer, loser Reihenfolge an dieser Stelle Lost Place aus Südhessen und wir bleiben heute direkt in Darmstadt. Der bekannteste unterirdische Lost Place hier bei uns in der City ist der internationale Studentenkeller, der ISK. 9 Meter unter der Erdoberfläche, in einem ehemaligen Brauereikeller, am Rande der Mathildenhöhe, liegt diese seit 1973 verlassene Zeitkapsel der Hippie-Ära. Der Club wurde nach seiner Schließung 1973 nahezu unberührt gelassen. Der Eingang wurde 3 Jahre später zugemauert, was den Ort vor Vandalismus schützen sollte. Im Inneren finden wir noch heute Relikte aus der damaligen Zeit, darunter ein Wandbild von Che Guevara, dann eine vermoderte Bar mit alten Jägermeisterflaschen und ein Fußball von den Olympischen Spielen 72. Das Ganze befindet sich in den weitläufigen Katakomben unter der Dieburger Straße, die ursprünglich zur Bierkühlung in den Fels geschlagen wurde. Ein weiterer Kult-Disco im Johannesviertel, eine Kult-Disco der späten 60er unweit der Schulinsel. Hier verkehrten damals so sehr bekannte Namen wie zum Beispiel Rory Gallagher oder Uschi Obermeier. Ein Verein kümmert sich im Übrigen um die Erforschung und den Erhalt des riesigen Kellersystems. Und zwar der Verein Darmstädter Unterwelten, über den werden auch gelegentlich Führungen dargeboten, da der internationale Studentenkeller natürlich logischerweise für die Öffentlichkeit normalerweise nicht frei zugänglich ist. Wenn Sie da mal Interesse haben sollten und eine Führung buchen wollen, gehen Sie am besten mal auf die Homepage der Darmstädter Unterwelten. Tja, und unsere UKW-Frequenz ist auch bald unterirdisch, denn sie gibt es nicht mehr lange. Am 1. Juli hören Sie uns nur noch über DAB+, was heißt nur noch immerhin, und über unsere Homepage radiodarmstadt.de. Das sind noch genau 51 Tage.
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0: in der heutigen verlorenen Songperle hören wir Bad News von Moon Martin. Der amerikanische Sänger und Songwriter stirbt am 11. Mai 2020, hat also heute 6. Todestag. Bad News, hoffe ich, kommen gleich nicht. Im Regional-Nachrichtenstudio wartet schon Anton Jetta mit den Nachrichten in ein paar Minütchen auf diesem Sender. Hoffentlich hat sie Good News. Anton Jetta, hast du Good News, Bad News?
1: Ich denke schon, ja.
0: Gut, vorher gucken wir nochmal in die Pop-Historie auf den heutigen 11. Mai 1970. Heute vor 56 Jahren veröffentlichen die Hermits eine neue Single. Und zwar diese hier, Bet Your Life I Do.
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0: Zeit im bunten Montagsmix. Gerade war es 16:30. Wir schalten rüber ins Nachrichtenstudio zu den Regionalnachrichten. Hier aus Südhessen mit Antonietta Machwert-Geißer.
1: Die Polizei hier in Südhessen sucht Verstärkung. Zum 1. Oktober 26 werden motivierte Nachwuchskräfte für die Wachpolizei gesucht. Sie interessieren sich dafür? Dann nix wie hin zum Berufsinformationstag in der Klappacher Straße 145. Wann? Übermorgen, am Mittwoch, den 13.05., können Sie einen Blick hinter die Kulissen werfen. Für persönliche Fragen stehen Wachpolizisten bereit und berichten aus ihrem Berufsalltag aus erster Hand. Bis morgen am 12.05. können Sie sich schriftlich anmelden. personal-v330.ppsh@polizei.hessen.de. Bitte Namen und Geburtsdatum nicht vergessen. Tobi Krempe, Fußballlegende hier in Darmstadt, wird Trainer bei Kreisoberligist Germania Eberstadt. Der Verein bezeichnet diesen Cup als Meilenstein in seiner Geschichte. 10 Jahre war er bei den Lilien und hatte 285 Spiele absolviert. Mit seinem legendären Freistoßtor gegen St. Pauli hat er unsere Mannschaft 2015 in die Bundesliga geschossen. Schon mal von der Fahrzeugzulassung I-Kfz gehört? Nein, die wird gerade immer beliebter hier im Landkreis Darmstadt-Dieburg. Mit dieser Online-Möglichkeit der Kfz-Zulassung können Sie ohne Termin viele Vorgänge von daheim aus erledigen. Vor allem Autohäuser und Flottenbetreiber nutzen diese schon sehr gerne. Mit dieser Online-Variante sind zum Beispiel Abmeldungen, Wiederzulassungen und Erstzulassungen von Neufahrzeugen oder auch Änderungen der Heimadresse möglich. Landrat Klaus-Peter Schellhaas betont die Wichtigkeit des Online-Verfahrens. Hierfür sind nötig Personalausweis mit Online-Funktion, Online-Zahlungsmöglichkeiten und das Kennzeichen.
0: Herzlichen Dank, mein lieber Schatz, für die Regionalnachrichten. Was ist los hier in Südhessen?
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am vergangenen Freitag, ja, unglaublich, aber wahr, haben Paul McCartney und Ringo Starr eine neue gemeinsame Single veröffentlicht. Die hören wir gerade, Home to Us. Es handelt sich dabei um das erste echte Gesangsduett der beiden Ex-Beatles in ihrer gesamten Solo-Karriere. Der Song ist eine nostalgische Hommage an ihre gemeinsame Jugend in Liverpool und blickt wehmütig auf ihre Herkunft zurück. Der Song wurde von N2 Watt produziert. Interessanterweise entstand der Track aus einer Jam-Session zwischen Ringo und Andrew, die Paul McCartney später zu einem vollständigen Song ausbaute. Neben Paul und Ringo am Schlagzeug und Gesang sind auch Chrissy Hynde von den Pretenders und Charlene Spiteri von Texas im Hintergrund zu hören. Ist doch Wahnsinn, auf die alten Tage bringen die noch gemeinsame Musik raus. Wir sind ja im Kessel Buntes, in Schuss Leichtigkeit, eine Prise Spaß. Im bunten Montagsmix gerade 20 vor 5. Grüße an Bea und an Roland und Frank, die zuhören. Der Zirkus Waldoni hier bei uns in der City ist mit einer neuen Varieté-Show am Start. Über 20 Jugendliche zwischen 14 und 24 Jahren verwandeln das Zirkuszelt in einen Jahrmarkt. Dabei bekommt man nicht nur Akrobatik und Luftartistik zu sehen, sondern auch Tempo, Spaß und Körperkunst. Und das alles selbst gemacht, von der Choreo bis zu den Kostümen, was der Show ihren ganz eigenen Drive verpasst. Viel Energie, Kreativität und Waghalsigkeit. Also schwingt euch aufs Einrad und nichts wie hin nach Eberstadt in die Grenzallee 4 bis 6 zum Zirkus Waldoni. Am Vatertag, am 14. ist da Premiere, dann am Freitag und Samstag jeweils um 19:30 und nächstes Wochenende am Pfingsten geht's weiter. Tickets kosten zwischen 12 und 26 Euro. Ermäßigt ist es ein bisschen billiger. Zimmern wird gefeiert im Juni. Die Gemeinde im Kreis Darmstadt-Dieburg veranstaltet am 2. Juni-Wochenende ein Sportwochenende anlässlich seines 750-jährigen Bestehens. Der Auftakt am 12. Juni erfolgt mit einem Spendenlauf. Sie können teilnehmen in den Kategorien Bambini, Schüler und Erwachsene. Es gibt allerdings keine Zeitwertung. Eine Meldegebühr wird nicht erhoben. Stattdessen wird vor Ort um Spenden gebeten, und zwar für den ASB-Wünschewagen. Der Lauf steht also im Zeichen des Spaßes, sodass die längste Strecke an zwei Stellen noch abgekürzt werden kann. Nach dem Lauf gibt es eine Verköstigung auf dem Rathausplatz, die von lokalen Vereinen angeboten wird. Der Anmeldeschluss für den Lauf ist schon morgen, am Dienstag, am 12. Mai. Ja, und das Ganze dann mit weiteren Feierlichkeiten, 750 Jahre Großzimmern, dann vermutlich den ganzen Juni. So, wir sind in Wien am kommenden Wochenende, das große ESC-Finale. Morgen bei Radio Darmstadt um 14 Uhr schon mal ein Blick aufs Halbfinale mit meinen Kollegen Luis und mit, jetzt habe ich den zweiten Namen nicht im Kopf, aber zwei liebe Kollegen morgen ab 14 Uhr, der ESC in voller Länge und Schönheit. Wien ist Austragungsort dieses Jahr und er wird sein Heimatland präsentieren und repräsentieren. Das ist Cosmo, Tanzschein.

0: die beiden Kollegen, die morgen um 14 Uhr den ESC noch etwas näher beleuchten als wir beiden. Das sind Benjamin und Louis. Schalten Sie rein, 14 Uhr. So, jetzt haben wir die Comedy für diese Woche. Das war ja schon mal nicht schlecht eben hier. Tanzschein, Cosmo. Mundstuhl bitte.
1: Ja, hallo, hier ist der Lars.
2: Hier ist der Ander.
1: Und ihr hört Comedy Montag.
2: Auf Radio Darmstadt.
1: Und wir sind übrigens Mundstuhl.
2: Ist ja klar.
1: Das hat man ja gehört.
0: Ihr aktuelles Programm heißt Wir kommen. Und sie kommen am ESC-Final Samstag am kommenden um 19 Uhr nach Dexheim, nach Rheinhessen. Kultur auf dem Hof für 32 Euro. Gibt noch ein paar Tickets. Resttickets gibt's für Woody Feldmann. Was ist es denn? Fragt sie am Sonntag in Dexheim, Kultur auf dem Hof, ab 18 Uhr für 31 Euro.
3: Einen lieben Gruß an alle Heine, an alle Hörer des Radio Darmstadt. Schön, dass es euch gibt. Gude!
0: Darüber kann ich nicht lachen. Das neue Programm von Hans-Joachim Heiß aus der Heute-Show. Bissige satirische Gedichte und Geschichten aus dem Leben. Ja, am Samstag ab 20 Uhr in der Sport- und Kulturhalle Punktstadt ab 20 Uhr. Das kostet 30 Euro.
4: Mein Name ist Hans-Joachim Heiß, alias Gernot Hasknecht. Und ich grüße alle Hörer von Radio Darmstadt.
0: Thilo Seibel ist unterwegs mit Deutschland überleben. Auch am Samstag um 8 im Hofgarten in Aschaffenburg, kostet 28 Euro. Garantiert lustig wird es auch im Darmstadium am Freitagabend um 20 Uhr. Da ist angekündigt der große Loriot-Abend. Wir haben den Saviras Showpalast in Mülheim. Morgen am Dienstag Alice Hoffmann mit Torschusspanik. Start ist um 20 Uhr. Und letzter Tipp fürs Kapitol in Offenbach am Freitag um 20 Uhr. Rolf Miller, wenn nicht wann, dann jetzt. Und dann haben wir Farin Urlaub. Da hatten im April eine neue Solo-Single veröffentlicht. Die erste, ja, seit über 10 Jahren. Und im Herbst gibt es auch ein neues Album. Die erste Single ist ein satirischer, gesellschaftlicher Blick auf den aktuellen Zustand bei uns im Ländle. Hören wir uns an. Happy to be die. Das ist Farin Urlaub. Neu hier im bunten Montagsmix. Farin, leg los.

0: Happy to be Deutsch, das ist neu, fahre in Urlaub.
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0: Hallo liebe Autos, es war mal 4:45. Wir gehen auf die A3 Frankfurt in Richtung Köln, zwischen Kelsterbach und Raunheim an der Baustelle 3 Kilometer stockend. Die Autobahn 3 Köln in Richtung Würzburg, zwischen Frankfurter Kreuz und Frankfurt Süd stockender Verkehr. Gleichsam auf der A60 Rüsselsheim rüber nach Mainz, zwischen Hechtsheim West und Mainz Finden 4 Kilometer stocken und 2 Blitzer, passen Sie auf der Schillerstraße in Rottgau-Weißkirchen, rüber in die Hauptstraße in Höhe des Bürgerhauses. Und teuer kann es werden, wenn Sie schneller fahren als vorgeschrieben auf der Geraer Straße in Mörfelden-Walldorf, da in Höhe der Langgasse. Jetzt langs, jetzt schickt's mir, ich hab genug von dem Regen. Antonietta, kommt da noch ein bisschen Regen nach diese Woche?
2: Oh ja, oh ja.
0: Darüber haben wir zu sprechen.
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0: Gerade kommt wieder einiges an Regen von Westen reingezogen. Das zieht aber wieder ab, dann ist es erstmal trocken. Letzte Schauer am Montagabend, bevor es in der zweiten Nachthälfte aufklart. Und mit diesen Sternen am Himmel wird es auch richtig frisch, aber nicht frostig. Bis 4 Grad ungefähr geht es runter. Morgen wird es auch kaum milder als 10, 12 Grad. Es wird ein bisschen weniger nass als heute, aber ganz trocken kommen wir auch am Mittwoch und auch am Feiertag, Christi Himmelfahrt, Donnerstag nicht über die Runden. Auch Wind ist im Spiel, erst hübscher wird es vermutlich am Freitag. Es ist traurig. Antonietta, hast du das mitbekommen? Jetzt ist Peter Volkmann auch gestorben, der Original-Leadsänger von Relax. Vielleicht habe ich heute Abend in der Gipfelstürmer-Sendung noch Zeit, an ihn zu erinnern. Wir gucken jetzt mal zurück. Neue Deutsche Welle, ganz schön quer. Stefan, zähl mal.
3: 1, 2, 3, 4.
0: Wir gucken genau 10 Jahre zurück. Es ist der 11. Mai 2016. An diesem Tag hat uns Peter Behrens verlassen. Ja, Original Trio.
4: Hallo alle Radiohörer von Radio Darmstadt. Mein Name ist immer noch Peter Behrens.

0: Immer wieder Bum Bum. Wenn's Radio boomt, ist es vielleicht Radio Darmstadt. Das wird an diesem 11. Mai nicht ganz viel anders das sein, denn liebe Kollegen sind wieder am Start und senden für Sie ehrenamtlich, zum Beispiel der Kevin alleine Marketing um 18 Uhr. Um 19 Uhr wir beiden, Antonietta und meine Wenigkeit, in der Hitparadenshow Gipfelstürmer.
1: Kurz vor 5 die Zeit bleibt stehen, alle wollen nach Hause gehen, jeder hat das eine nur im Sinn.
0: Und nach uns kommt der Professor mit seiner Music-Show ab 21 Uhr. Direkt im Anschluss gibt es auch eine Sendung. Die Studenten melden sich mit Radio Funkloch. Und der Live-Rauschmeißer Foreigner 1978, Ed Gagliardi, Bassist und Gründungsmitglied von Foreigner, spielt auf den ersten beiden Alben der Band, hat heute 12. Todestag. Wir erinnern.

0: Double Vision 1978 live. Foreigner am Bass Edgar Gliardi. Er ging am 11. Mai 2014 von uns. Wir haben an ihn erinnert.
1: Meine Damen und Herren,
2: ich wär's vielleicht.
0: Aber auch nur so fast. Der letzte Geiser.
3: Michael, ich habe gehört, es gibt eine neue Briefmarke aus Darmstadt.
0: Das hast du richtig gehört. Tatsächlich eine neue Sonderbriefmarke. Mit dieser würdigt das Bundesministerium der Finanzen die Bedeutung von Darmstadts historischer Künstlerkolonie. Die Briefmarke 125 Jahre Mathildenhöhe Darmstadt wurde von der Designerin Lucia Hein gestaltet und ist seit dem 7. Mai bei der Deutschen Post käuflich zu erwerben. Das finden wir spitze. Einzelleistung.
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0: Der bunte Montagsmixer heute wieder aus der Geiser. Machen wir Forschung.
6: Michael machen das schon. Allerburger, ich glaube, sie machen das.
0: Danke fürs Zuhören. Schönen Montag, Feierabend oder bis in 2 Stunden.
7: Guter Hemmers wieder, Herr Geiser.
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0: Radiofunkloch am Montagabend auf Radio Darmstadt und hier lief gerade Sunday mit Elohim. Einkaufen. Also ich persönlich verbinde das ja immer nur mit langen Warteschlangen an der Kasse, besonders hier bei uns im Supermarkt direkt am Campus. Womit verbindest du denn Einkaufen, Pauline?
1: Also wenn du mich so verbragst, verbinde ich Einkaufen mit Selbstbedienungskassen.
0: Stimmt, die benutze ich auch immer gerne. Das fühlt sich immer so richtig schnell an, wenn man dann die ganzen Sachen einfach mal schnell selbst einscannen kann. Aber ist das auch wirklich die Zukunft? Unser Reporter Julian Herrmann hat sich das Ganze mal genauer angeschaut.
2: Umbauten sind teuer. Dies gilt auch für Supermärkte. In Darmstadt sollte zum Beispiel für die Modernisierung eines Supermarktes eine Summe von 1,5 Millionen Euro investiert werden. Diese Beträge sind beachtlich und längst keine Routineausgaben. Sie sind eine Investition in die Zukunft. Kundinnen und Kunden wünschen sich:
3: Erstens, also man muss sich da wohlfühlen.
4: Ein großes Sortiment.
5: Ich finde es eigentlich ganz gut, wie es jetzt ist. Es gibt ja schon einiges.
6: Service, trotzdem immer noch Service. Also Service ist wichtig. Kundenfreundlichkeit, Orientierung, alles.
3: Weil ich zeitlich sehr flexibel sein muss, ist es schon manchmal praktisch, wenn man schon einfach rein und raus geht, ohne dass man an der Schlange so ein paar Minuten stehen muss.
2: Die Vorstellungen der VerbraucherInnen sind unterschiedlich. Besonders wichtig sind ein vielfältiges Angebot und guter Service vor Ort. Konkrete Wünsche zum Sortiment gibt es auch.
7: Gerne mehr Bio und vor allem auch regional.
8: Frisches Obst, Gemüse, eine Metzgertheke.
2: Die Erwartungen sind hoch. Guter Service vor Ort und bequeme Lieferung nach Hause. Das sind nur zwei der Dinge, die sich viele wünschen. Einkaufen soll vor allem eins sein: schnell und entspannt. Und das natürlich, ohne dass man beim Sortiment Abstriche machen muss. Cedric Hugo, Leiter eines Rewe-Marktes im Raum Aschaffenburg, erklärt die Veränderungen, die uns erwarten.
9: Mittlerweile ist es sehr wichtig, dass man wirklich spezifisch jedes Produkt hat. Bestes Beispiel jetzt gerade Dubai-Schokolade.
2: Die Dubai-Schokolade sorgt derzeit als Social-Media-Trend für Aufsehen. Dabei handelt es sich um eine mit Pistaziencreme gefüllte Schokolade. Lange Zeit war sie aufgrund von Produktions- und Lieferproblemen nicht verfügbar. In Zukunft sollen Trends schneller verfügbar sein. Das Sortiment soll also trendiger werden. Auch Regionalität gehört dazu.
9: Regionale Produkte spielen eine sehr große Rolle. Das ist eben auch ein Teil der Nachhaltigkeit, die sehr, sehr, sehr wichtig ist für die Zukunft. Wir müssen aber darauf achten, dass wir uns nicht zu sehr darauf verlassen auf regionale Produkte, weil die regionalen Produkte natürlich auch begrenzt sind. Das bedeutet, die Kunden haben ja weiterhin die Wünsche, irgendwelche nicht regionalen Produkte zu bekommen. Generell liegt aber trotzdem der Fokus darauf, muss man also allgemein sagen.
2: Die angesprochene schnellere Verfügbarkeit von Produkten wird durch KI-Lagertechnologien ermöglicht. Dieser Bereich bleibt unsichtbar. Daher die spannende Frage: Was sind die Vorstellungen bei den VerbraucherInnen?
10: Selbstbedienungskassen.
11: Zum Beispiel so Scan-Geräte, wo man auch direkt den Preis sieht und einfach reinscannen kann.
10: Ich könnte mir vorstellen, dass wir in der Zukunft einen Roboter haben, dem wir sagen, was wir möchten, der unseren Einkauf drin macht und uns das dann rausbringt zum Auto.
9: Gerade bei Selbstscannerkassen kann man sagen, das Kundenerlebnis für die ältere Generation ist nicht mehr so angenehm, weil ältere Menschen, habe ich in den letzten 9 Jahren aus Erfahrung gelernt, möchten sich unterhalten. Das ist dann nicht mehr möglich.
2: Hier wird deutlich, allen Altersgruppen gerecht zu werden, ist schwierig. Die Selbstscannerkassen sind als eine Art Ergänzung zu den gewöhnlichen Kassen zu verstehen und ersetzen diese nicht. Beim Thema Roboter dürfen sich Kundinnen und Kunden freuen.
9: Es gibt auch mittlerweile Prototypen für Roboter, die dann in der Kundenbedienung helfen sollen und Produkte empfehlen sollen.
2: Bis es solche Roboter im Alltag gibt, wird noch einiges an Zeit vergehen. Auch die ersten vollautomatisierten Supermärkte werden wohl noch 5 bis 10 Jahre auf sich warten lassen. Es sind viele Neuerungen in Aussicht. Die Wünsche der Kundinnen und Kunden werden wahrgenommen und berücksichtigt. Der Einzelhandel wird zunehmend technologischer, auch wenn dies nicht immer auf den ersten Blick sichtbar ist. Und die technologische Entwicklung wird das Einkaufen effizienter gestalten. Für beide Seiten.
1: Julian Herrmann mit seinem Beitrag über die Zukunft des Einzelhandels in Darmstadt. Schreibt uns gerne auf Instagram unter radiofunkloch.hda, was ihr über moderne Supermärkte denkt. Würdet ihr euch von einem Roboter bedienen lassen?
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0: Golden Town mit dem Song spielt dran bei Radio Funkloch. Die Indie-Band kommt aus Darmstadt und der Gitarrist studiert bei uns am Mediencampus Sound, Music and Production.
1: Unsere heutige Sendung dreht sich um regionale Themen und jetzt einem regionalen Trend. Hast du denn eigentlich schon mal getöpfert?
0: Ja, ich habe tatsächlich schon mal getöpfert, damals in der Schule. Das war bei uns sogar ein Unterrichtsfach. Und wie sieht es bei dir aus, Arvid?
1: Ja, habe ich auch mal, aber das müsste in der Grundschule gewesen sein. Ich erinnere mich da jetzt auch nicht mehr so genau dran, macht aber auch nichts, denn unsere Reporterin Diandra Koch war für uns in einer Keramikmalerei in Darmstadt.
2: Kurze Frage in die Runde, wer hat denn schon mal Keramik bemalt? Okay, wir haben einige dabei.
3: Ich gehöre dazu, ihr auch? Denn schließlich ist das Bemalen von Keramik ein beliebter Trend in den sozialen Medien. Seit August 2024 ist es auch in Darmstadt möglich. Und zwar bei Lonia Keramik.
4: Ich habe selbst sehr gerne Keramik bemalt und war auch öfter Keramik bemalen. Und dann habe ich gemerkt, dass es in Darmstadt noch nicht die Möglichkeit gibt. Und so kam ich dann auf die Idee, den eigenen Laden zu eröffnen.
3: Das ist Luisa Schmidt, die Gründerin der Kreativwerkstatt. In der Regel bietet sie 4-mal pro Woche Malkurse an. Der 2,5-stündige Kurs startet mit einer Einführung. Luisa erklärt die einzelnen Schritte und Vorgänge. Dabei gibt sie auch wichtige Tipps und Hinweise.
2: Und zwar nehmt ihr so einen breiten Pinsel und pinselt sozusagen euer Keramikstück einmal komplett ab. Von außen, aber auch von innen. Also alle Flächen, die ihr bemalen werdet. Denn wenn man die Keramik brennt und da noch so kleine Partikel von der Produktion drauf bleiben, dann bilden da sich so weiße Pünktchen.
3: Die Auswahl der Rohkeramikstücke ist echt groß. Unter anderem gibt es verschiedene Tassen, Teller und Vasen. Besonders cool finde ich die Teekanne. Den Teilnehmenden stehen verschiedene Farben und Malutensilien zur Verfügung.
5: Ich mache eine Schüssel und nenne sie Snackbar.
3: Eine Snackschüssel? Das ist eine gute Idee von Kursteilnehmer Josh.
5: Und drin bin ich einfach mal wild kreativ geworden, wollte eigentlich eine Sonne malen. Das ist dann irgendwie abgedriftet in, irgendwie ein Eidotter mit Orange drumrum und roten Sprenkeln.
3: Das Coole ist ja, jedes Werk ist ein Unikat. Andere Teilnehmende haben spezielle Techniken angewendet, so auch Lena.
6: Mit Farbe und Spülmittel und Wasser hat die junge Dame mir so ein Gemisch gemacht, dass man quasi innen drin so Seifenblasenbubbeln machen kann. Die platzen dann ganz cool und es sieht echt toll aus dann, also gibt ein cooles Finish.
3: Im Inneren von Lenas Tasse sind die Umrisse der Seifenblasen deutlich zu erkennen. Die Außenseite hat Lena mit gelben Zitronen und grünen Blättern verziert. Josh, Lena und alle anderen Teilnehmenden können ihre Werke aber noch nicht direkt mit nach Hause nehmen.
4: Nach dem Bemalen sammle ich erstmal alle fertigen Keramikstücke, glasiere sie dann. Dann muss die Glasur nochmal 24 Stunden trocknen. Wenn sie dann getrocknet ist, kann ich die Keramik in den Brennofen stellen. Und der ganze Brennvorgang dauert dann auch nochmal 24 Stunden, bis dann auch die Keramik wieder abgekühlt ist. Und dementsprechend ist die Keramik dann nochmal ein paar Tage in Bearbeitung.
3: 14 Tage muss man sich aber doch gedulden, bis man sein Keramikstück abholen kann. Also mir hat der Besuch in der Keramikwerkstatt wirklich Lust gemacht. Und weil ich mich gerne kreativ austobe, habe ich mir schon einen Termin für einen Workshop gebucht. Die Teekanne geht mir einfach nicht aus dem Kopf.
0: Unsere Reporterin Diandra Koch hat einen Workshop zur Bemalung von Keramik besucht.
1: Wer wie Diandra nun Lust hat, sich kreativ auszutoben, der kann sich auch einen Kurs auf der Website der Werkstatt sichern, lonia-keramik.de.
0: Während ihr euch jetzt euren Termin bucht, gibt's hier bei uns noch mehr Bands aus der Region. Das ist Nussi mit Do Things Right. Er heißt eigentlich Simon Scholz und studiert auch hier am Mediencampus Sound, Music and Production.

0: Das war Rosenrausch mit Einsamkeit zu zweit. Joscha, wie er mit richtigen Namen heißt, kommt aus Dresden, studiert aber hier an der Hochschule Darmstadt Sound Music and Production. Am Mediencampus kennt man solche Studis kurz als Soundies. Und auch unser heutiger Gast ist ein Soundie.
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0: Wir freuen uns jetzt, hier Frido bei uns begrüßen zu dürfen. Ganz wichtig, mit V und nicht mit F. Herzlich willkommen, Frido.
2: Hi, freue mich, hier zu sein.
3: Ja, auch von mir. Schön, dass du heute da bist, Frido. Du studierst ja mittlerweile im 7. Semester hier am Mediencampus und beschäftigst dich dafür mit Sound und allem, was dazugehört, richtig?
2: Yes. 7. Semester. Eigentlich müsste ich schon meinen Bachelor schreiben. Das wird sich wohl noch ein bisschen verzögern bei mir.
0: Ja. Ja, und außerdem machst du Musik. Was inspiriert dich da überhaupt zu?
2: Zu Musik machen? Irgendwie, ich hab mit 16, 17 oder so angefangen, Klavier zu spielen. Und habe da gemerkt, wie gut es sich anfühlt, damit irgendwie Emotionen irgendwie ausdrücken zu können oder ja, spielen zu können, dazu singen zu können. Und noch ein bisschen mehr ist das vielleicht das Gefühl, wenn es noch ein eigener Song sogar ist. Also nicht nur ein Song, den ich spiele und den ich auch fühle, aber einen, den ich spiele und fühle und auch noch, der mein eigener ist mit meinen eigenen Worten oder meinen eigenen Gedanken, meiner eigenen Geschichte, die ich da verpackt habe.
3: Ja. Cool. Und an welchen KünstlerInnen orientierst du dich da bei deiner Musik?
2: Als erstes muss ich da natürlich Tom O'Dell nehmen, weil der mich so ein bisschen dazu inspiriert hat, überhaupt anzufangen mit Klavier und mit eigener Musik. Aber sonst auch Max Drury ist vielleicht weniger bekannt, aber auch Lana Del Rey, Billie Eilish, James Blunt. Und es gibt aber auch also Leute, deren Musik ich feiere, die ich eigentlich gerne machen würde, wo ich aber im Moment noch nicht die Musik oder diese Richtung mache, das so Linkin Park zum Beispiel oder weiß nicht, James Blake, sowas mehr Elektronisches, was ich auch sehr cool finde, wo ich auch Lust hätte, sowas zu machen. Im Moment noch nicht, never say never, aber genau, im Moment sind es eher so die Indie-Singer-Songwriter, die mich da gecatcht haben und das, was ich gerade so mache und ja, auch gerne mache.
0: Mhm. Du hast uns natürlich auch einen Song mitgebracht, Nicht hier heißt der. Was war denn der Grund, dass du diesen Song geschrieben hast?
2: Also ich habe ja schon vorher auch eigene Songs geschrieben und hatte da auch immer Lust drauf irgendwie. Das war jetzt der Text sozusagen, der ist am Campus ein bisschen entstanden. Ich habe ein Wahlfach belegt, wo es um Songtexte ging und da habe ich das erste Mal einen Songtext auf Deutsch auch geschrieben. Und ja, aus dem habe ich dann diesen Song auch gemacht, praktisch nicht nur den Text belassen, sondern eben das Lied dazu auch. Und das war so ein bisschen der Hintergrund, wie dieses Lied entstanden ist. Also mein erster Song auf Deutsch. Davor habe ich immer auf Englisch geschrieben und

0: Das war eine neue, aber auch gute Erfahrung für mich, das mal auf Deutsch zu schreiben.
1: Nicht hier ist ja auch deine erste Veröffentlichung überhaupt. Was können wir denn in Zukunft noch von dir erwarten?
0: Musik. Ja, nee, also ich habe natürlich vor, noch mehr zu machen und bin auch gerade am Songschreiben von so vielleicht 4, 5 Songs. Ich kann jetzt noch nicht versprechen oder ankündigen, wann da was fertig wird. Das dauert immer länger, als ich selber auch denke vielleicht am Anfang.
1: Aber es ist was in der Pipeline.
0: Aber es ist was in der Pipeline und ich sag jetzt einfach mal, dieses Jahr wird es noch erscheinen. Das Jahr ist noch lang, aber genau, das schaffe ich.
2: Ja, cool, da freuen wir uns auf jeden Fall schon drauf, Frido. Vielen Dank für deine Zeit und das tolle Gespräch.
0: Ja, vielen Dank, dass ich hier sein durfte.
1: Und jetzt hören wir auch direkt in seinen Song rein. Frido mit Nicht hier bei Radio Funkloch.

0: mit weit entfernt. In Wirklichkeit ist Döll gar nicht weit entfernt, denn er kommt nämlich aus Darmstadt. Radio Funkloch auf Radio Darmstadt heute mit einem Special. Wir schauen nur auf Themen aus der Region.
1: Am Anfang der Sendung haben wir schon in eine Keramikmalerei reingehört. War sehr interessant, aber unsere Studentenstadt hat ein kleines Problem. Es fehlt an Bühnen für Kultur.
0: Ja, leider sind nämlich viele Orte verschwunden, an denen Kultur früher stattgefunden hat. Zum Beispiel auf der Mathildenhöhe, wo der Osthang ein improvisierter Kulturspielplatz dem geplanten Besucherzentrum weichen musste.
1: Umso schöner ist es, dass der Kulturverein das Blumen e.V. eine neue Bleibe gefunden hat. An einem außergewöhnlichen Ort, dem die meisten von uns vermutlich schnell vorbeigehen. Ganz anders ist das mit unserem Reporter Dorian gewesen. Der hat nämlich dort reingeschaut.
2: Radio Funkloch ist heute in der Darmstädter Innenstadt unterwegs. Nicht weit vom Hessischen Staatstheater bin ich hier in den neuen Räumlichkeiten des Blumen e.V.
3: Also wir ziehen in die Salberstraße 37 und das ist die ehemalige Welt der Erotik und wir renovieren komplett selbst. Die komplette Räumlichkeit wird jetzt eigentlich kernsaniert durch uns.
2: Das ist Jannis, der als Vereinsmitglied auf der Baustelle mit anpackt. Genau wie Käthe.
4: Wir haben auch Helfer von außen, die dankbarerweise uns bei vor allem Spezialisierungsthemen unter die Arme greifen. Auch kostenlos, was uns sehr, sehr doll hilft. Genau, die ganze Renovierung, die stemmen wir eigentlich hauptsächlich aus eigener Kasse.
2: Der ehemalige Erotikshop hat sich in einen großen, wohnlich anmutenden Raum verwandelt. Es gibt eine Küche, im Hof steht eine Tischtennisplatte, aber es wird noch an vielen Ecken gewerkelt. Für die Mitglieder des Vereins ist das nicht ungewöhnlich, denn er ist im Laufe seines über 10-jährigen Bestehens immer wieder umgezogen. Larissa erzählt uns die Geschichte.
5: Das Blumen hat eine sehr lange Tradition jetzt schon. Gegründet wurde es 2008. Als Projekt gestartet hat es aber schon 2006. Durch die Architekten der HDA war es ein Arbeitsraum, der dann tatsächlich auch verwirklicht wurde, weiter Bestand hatte und dann in der Vereinsstruktur überführt wurde. Das war damals noch in der Niederramstädter Straße, in einem alten Blumenladen, der dann irgendwann abgerissen wurde.
2: Daher kommt also der Name Das Blumen. Ziel des Vereins ist es, einen Raum zu etablieren für Kunstschaffende, Kultur und Subkultur in Darmstadt. Und dieser Raum musste halt immer wieder umziehen. Dazu noch einmal Larissa und ihre Kollegin Käthe.
5: Ab dem Zeitpunkt hat das Blumen eigentlich angefangen, leerstehende Orte zu bespielen dann und ist quasi immer wieder geswitcht von einem zum nächsten Ort. Und darunter war eine große alte Schlosserei, der Bunker unterm Herrengarten. Wir hatten ein Pavillon auf dem Staatstheater-Vorplatz. Wir haben mit der Earl Street zusammen die Earl Street geöffnet im Winter, einen kleinen Skatepark draus gemacht und noch super viele kleinere Projekte zwischendrin.
4: Ganz zuletzt waren wir letztes Jahr in Bessung in der Annastraße, in einer alten Pizzeria und einem alten Lottoladen. Und da haben wir viel Barabende gemacht, Listening-Abende und hatten auch eine Ausstellung.
2: Jetzt ist das Blumen also in der Saalbaustraße. Welche Pläne hat der Verein für die neuen Räumlichkeiten, wenn die Renovierung abgeschlossen ist?
5: Also zu den Projekten, die wir hier gerne realisieren möchten, sollen Konzerte werden, Lesungen, vor allem weil wir den Raum jetzt mal länger haben werden als nur ein Jahr. Das heißt, wir hoffen, dass wir viele Veranstaltungen machen können, die nicht unbedingt Geld bringen müssen. Wir hatten viele Veranstaltungen mit Musik und Abendbetrieb, viel Bar und so weiter, was immer sehr viel Spaß macht, aber was auch immer mit ein bisschen Blick aufs Portemonnaie gerichtet wird, weil da am meisten verzehrt wird und so. Und das würden wir sehr, sehr gerne noch ausweiten. Das heißt, mehr Kunst, mehr Lesung, mehr Kultur, neben Party, was trotzdem auch immer dabei sein wird. Dafür ist das Blumen einfach auch da.
2: Das war nochmal Larissa zu den konkreten Plänen. Wann es damit losgehen soll, erklärt uns Jannis.
3: Genau, wenn alle Anträge durch sind, dann hoffen wir, dass wir 2025 im Frühjahr öffnen können.
2: Mit Anträgen ist das natürlich so eine Sache. Aber schließlich hat der Verein ja auch damit Erfahrung. Um auf dem Laufenden zu bleiben, empfiehlt Jannis, das Blumen e.V. auf Instagram zu folgen.
3: Genau, als Zusatz, wer sexy Baustellen-Content sehen möchte, muss uns auch auf Instagram folgen.
1: Unser Kollege Dorian hat die neuen Räumlichkeiten des Blumen e.V. besucht und Eindrücke von der Baustelle mitgebracht.
0: Und wir haben jetzt auch wieder ein wenig regionale Kultur für euch. Das sind Jacko und Benny Farr mit ihrem Song Want Your Lies. Das sind queere Künstler aus dem Rhein-Main-Gebiet. Die sind auch schon bei uns hier auf dem Mediencampus aufgetreten.
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0: Das muss man einfach genießen. Crow mit Freiheit bei Radio Funkloch. Bei Freiheit, da muss ich auch irgendwie direkt ein wenig an Urlaub denken. Also persönlich fahre ich da immer mit meiner Familie in den Urlaub. Meistens auf Campingplätze, natürlich stilecht mit dem Wohnmobil. Und du hast uns heute auch was zu dem Thema mitgebracht, Pauline.
1: Genau, ich habe nämlich meine Namensvetterin und Nachbarin dabei begleitet, wie sie ihren Van zu einem Wohnmobil ausbaut.
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1: Stell dir vor, du befindest dich auf einem abgelegenen Parkplatz mitten in den Bergen. Die Sonne geht gerade unter und du sitzt gemütlich in deinem selbst ausgebauten Campervan. Genau so stellt sich das auch Pauline Graf aus Dieburg vor. Sie hatte schon immer mal den Traum, einen Van zum Camper auszubauen.
3: Wir sind früher immer mit einem alten VW-Bus rumgereist und dann haben wir den irgendwann verkauft und das fand ich damals super schade und damit, so jetzt lügen, ich glaube 18, 19, hatte ich immer wieder mit dem Gedanken gespielt mit meinem besten Freund, dass wir uns einen Camper kaufen. Aber da war halt eher so der Part so, haben wir das Geld, haben wir es nicht, wir haben es ja nicht gemacht und jetzt, dieses Jahr, habe ich mich dann eigentlich final dazu entschieden, ja, komm, jetzt hast du Zeit, wann machst du es sonst? Und jetzt hat sich so ergeben.
1: Und dann ging plötzlich alles ganz schnell. Nach langer Bedenkzeit traut sich Pauline das Projekt Camperausbau endgültig zu und erfüllt sich damit einen lang ersehnten Traum.
3: Ich habe im März angefangen, habe ich gesagt, okay, komm, wenn ich jetzt, wann dann? Dann habe ich geguckt und es war ganz witzig, weil das war das erste Auto, was ich dem Freund von meinem Vater, der ist ADAC-Mensch, weil ich habe nicht so viel Ahnung von Autos, habe ich ihm das Auto geschickt und habe gefragt, Mülli, was hältst du davon? Er nur so, ah ja, sieht gut aus, fahr mal hin. Bin ich hingefahren, habe mal angeguckt, habe dann noch ein paar, also einen Freund mitgenommen, meinen Freund und meinen Vater, haben den angeguckt und haben gesagt, so, ja, den nehmen wir jetzt mit. Dann habe ich den dann wirklich 2 Wochen später dann abgeholt. Krass. Und dann habe ich auch den erstmal hier stehen gehabt und dann mit dem Ausbau langsam angefangen.
1: Pauline hat sich für einen weißen Opel Movano aus dem Jahr 2019 entschieden. Das ehemalige Firmenauto eines Elektrikers. Zustand im Vergleich zu anderen Handwerkerautos recht gut. Ausgebaut wird bei Wind und Wetter.

0: Hier fangen wir jetzt an, mit der Stichsäge die Rundungen von der Verkleidung auszuschneiden. Das ist natürlich wichtig, weil mit der Kreissäge kriegst du nur gerade Strecken hin. Ist aber ein kleiner Krampf, bin ich ehrlich. Dann mit der Kreissäge natürlich dann für akkurate gerade Kanten. Und dann, wie du hier siehst, die ganze Verkleidung muss ja auch rangeschraubt werden. Und dann haben wir natürlich vorgebohrt und dann die Schrauben reingeschraubt mit dem Akkuschrauber.
1: Pauline hat festgestellt, dass der Camper-Ausbau viel mehr Zeit in Anspruch nimmt als gedacht.
0: Oh Gott, also ich bin noch nicht ganz so weit gekommen. Boah, also ich glaube vom Fortschritt, ja, ich habe die Hälfte. Also was jetzt halt fehlt, sind die Möbel. Aber zum Beispiel Wassersystem habe ich halt auch schon alles eigentlich fertig. Ich muss es nur noch installieren. Und die Möbel sind halt jetzt der größte Part, der jetzt noch kommt. Und ich glaube, was noch ein kleiner Krampf wird, wird die Gasinstallation.
1: Doch Pauline hat schon ein genaues Ziel, wann der Ausbau abgeschlossen sein soll. Auch hat sie bereits erste Reisepläne, denn ihr Fernweh ist riesengroß.
0: Ich wollte eigentlich relativ schnell fertig sein, weil ich ziemlich hohe Versicherungskosten zahle, weil ich
1: Ja.
0: als LKW angemeldet bin momentan noch. Ich will ja als Wohnmobil ummelden lassen. Aber so schnell ging es dann doch nicht, weil ich ja arbeite, Uni und alles mache. Mein Ziel ist eigentlich März, April, Mai nächstes Jahr. Da sind wir auch auf einer relativ großen Feier eingeladen.
1: Für ihren weiteren Ausbau hat Pauline noch einen einzigen Wunsch.
0: Geduld. Ich bin ein Mensch, ich will, dass es funktioniert. Und dann habe ich immer so einen Plan. Ich mache jetzt das, das, das und das. Und mein Freund bremst schon immer so aus und sagt, Pauli, wir machen jetzt erstmal die zwei Dinge. Ich glaube, das füllt schon wieder den ganzen Tag. Und auf jeden Fall, dass keine größeren Komplikationen mehr auftreten. Zum Glück sind auch keine aufgetreten. Toi, toi, toi, ich hoffe, es bleibt so. Und dass der TÜV mir mein Go gibt. Das ist, glaube
1: Ja.
0: ich, noch so meine größte Angst, dass der TÜV dann sagt so,
1: Ein bisschen Geduld wird Pauline noch brauchen, aber bis zum nächsten Frühjahr wird sie das schon hinkriegen. Dann kann sie spontan losziehen.

0: Das war dein Beitrag, Pauline. Und die Camperin, die du beim Ausbau ihres Campers besucht hast, heißt lustigerweise genauso wie du.
1: Und das war's schon mit unserer regionalen Themensendung heute bei Radio Funkloch. Wir hören uns dann im nächsten Semester wieder mit neuen Themen und anderen Moderatoren.
0: Vielen Dank, dass ihr eingeschaltet habt.
1: In der Musikredaktion waren Timon Gruber, Jutta Jemima Baku und Gelila Mbaye. Die Technik betreuten Leon Ebersmann, Dorian Dahms und unser Tutor Felix Krome. Verantwortlich für die Sendung ist Jürgen Schwab.
0: Bis zum Schluss haben wir noch drei regionale Acts für euch. Die Darmstädter Band Scheiber mit Beifahrer, der Song Ganzlinger von der Metalband On Adler Shoulders und dann WG gesucht von Ersatzkopf.
1: Wir verabschieden uns an dieser Stelle von euch. Wir sind Pauline Dörrich und Arvid Mittelstädt.
0: Macht's gut!
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0: so, ja, das ist das hier, Pretty Fly for Wi-Fi. Oh, und wow. Das Passwort ist gewaltfreie Kommunikation 123. Oh, ich freue mich so, dass du da bist.
1: Okay.
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0: Es gab vor einiger Zeit Wer kennt wen? Also, ne, mit wem möchte ich mich denn verbinden? Wer kennt wen, der jemanden kennt, der jemanden kennt, der jemanden kennt? Und das Ganze nennt sich Empfehlungsmarketing oder Word to Mouth. Und darum geht es heute hier im Podcast. Hier ist Radio Darmstadt auf DAB+.
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0: Und das ist im Podcasten eigentlich auch immer so schön, weil wenn man dann seinen Gast fragt, kennst du jemanden, der jemanden kennt, der jemanden kennt, der jemanden kennt, der Podcast-Gast werden möchte, dann kommen da ganz viele Empfehlungen. Und das ist doch das, wo wir eigentlich hinwollen, weil Empfehlungsmarketing hat etwas mit Vertrauen zu tun. Wir wollen doch auch gerade jetzt, und die Corona-Pandemie ist auch schon wieder ein paar Jahre her, wollen wir doch mit Vertrauen an die Sache rangehen und nicht mehr nur ein Unternehmens-Kunden-Verhältnis aufbauen, sondern eine Partnerschaft. Und das schafft halt Empfehlungsmarketing. So, genug von meinem Monolog. Ich habe natürlich wieder einen kompetenten Gast bei mir im virtuellen Studio. Ich begrüße Anna Stempel-Romano. Anna, grüß dich. Schön, dass du da bist. Ich würde sagen, stell dich gern einmal kurz vor.
2: Ja, danke Kevin für deine Einführung. Meinen Namen hast du ja schon gesagt, Anna Stempel-Romano. Ich bin Partnerin von Ascentiv und in diesem Sinne Expertin für das Thema Empfehlungsmarketing und zwar mit dem Fokus auf Beziehungsmarketing. Ich nutze tatsächlich fast lieber den Begriff Beziehungsmarketing als Empfehlungsmarketing, weil der Hintergrund eben immer ist, dass wir starke Beziehungen brauchen, um empfohlen zu werden und genau das machen wir.
0: Ja, ist auch gut. Beziehungsmarketing, ich glaube, das ist so die Ausbaustufe, würde ich jetzt mal so sagen. Erstmal empfiehlt man jemanden und dann geht's in die Beziehung. Aber ich finde, Beziehungsmarketing hört sich auch extrem gut an. Wie macht man, also ich mal wirklich die allgemeine Frage jetzt gestellt im Vorfeld, ne? Wie macht man das heutzutage?
2: Also Empfehlungen sind bei ganz vielen Unternehmern natürlich ein wichtiger Bestandteil und die kommen aber ganz häufig eher so per Zufall. Ne? Also ein Kunde empfiehlt einen weiter, ich frage mal jemanden, hast du eine Empfehlung und dann kommt auch irgendwas. Aber wenn man das tatsächlich als ein planbares und stabiles Marketing-Tool nutzen möchte, dann darf man da natürlich ein bisschen systematischer dran gehen. Und der Anfang ist tatsächlich erstmal, wie überall, wir brauchen eine Klarheit, wer sind wir und was machen wir, für wen. Und dann gehen wir im Empfehlungsmarketing halt nicht direkt mit unserer Kommunikation an diese Zielkunden dran, sondern wir gucken, wer kann uns bei diesen Kunden ins Spiel bringen, also wer kann ein Empfehlungspartner werden. Und zudem baue ich dann die Beziehung auf und den schule ich, dem bringe ich bei, was ich tue, warum ich es tue, wer ich bin und so weiter. Und dann geht der los und empfiehlt mich bei den Menschen, für die ich gerne meine Dienstleistung machen möchte oder denen ich mein Produkt verkaufen will.
0: Das zumindest so ein bisschen mit Struktur, ne? Wenn du das genau. im Business machst. Ich glaube, wir wurden doch auch vernetzt, wenn ich richtig bin, vom Frank.
2: Ja, genau.
0: Der gute Herr Frank S. Fischer. Ne, wenn du es hörst, wenn du es siehst, liebe Grüße, wir podcasten auch bald, aber ich musste ja schon wieder seine Podcast-Aufzeichnung verschieben, weil OMR dazwischen kommt und so weiter. Es tut mir leid. So, aber wenn die Folge rauskommt, war ich, glaube ich, sogar schon bei der OMR. Ich weiß es gar nicht so genau. Es ist dieses Vor-Zurück, das ist immer so schwierig. Man nimmt ja vorher auf und muss dann ja dann später ausstrahlen und so ein bisschen zurück in die Zukunft. Ich sag's ja immer wieder. Also Frank, sorry nochmal. Folge kommt, ne? So. Das ist ja auch so, das war so das klassische Beispiel. Frank hat dich empfohlen, hat gesagt, ey, podcaste mal mit Anna. Und zu dir hat er gesagt, podcaste mal mit Kevin, glaube ich, ne? Irgendwie so. So, und so haben wir uns vernetzt und so kommt jetzt die Folge zustande. Und das passiert im Podcast bei mir ganz, ganz viel. Mhm. Aber mittlerweile kommt doch, hey, Kevin kann auch moderieren. Ich empfehle ihn mal, setzt euch mal zusammen, macht da mal irgendwas. Das ist mir letztens auch passiert. Schwuppsdiwupps, wirst du im Juli mal ganz kurz Moderator für 2 Tage. Dann habe ich ja jetzt diese Lego Serious Play Ausbildung gemacht. Dann kommt da schon wieder eine Empfehlung rein. Also das wird, glaube ich, weiß nicht, wie es dir geht, aber in meiner Wahrnehmung bei dem ganzen Werbegedöns, wo wir mittlerweile zugeschissen werden, wird Empfehlungsmarketing, es war damals schon wichtig, aber ich glaube, es wird auch immer wichtiger werden, weil gerade diese persönliche Empfehlung, wo mal keine KI dahinter steht, wo mal kein TikTok-Shop dahinter steht, habe ich gerade übrigens auch gesehen, kurze Anekdote, da hat irgend so ein Typ, hat so einen weißen, im Moment sind ja diese Eimer mit gefriergetrockneten Erdbeeren ja voll hip. Und dann hat er da irgendwie vorgestern, hat er den weißen Eimer beworben. Hier merkst du die Qualität. Oh Gott, ist das lecker. Die sind sonnengereift. Sonnengereifte Erdbeeren. So, einen Tag später macht er den grünen Eimer und sagt, oh, ist der beste Eimer, den er je gegessen hat. Dass das zwei verschiedene Marken sind, alles klar geschenkt. Empfehlungsmarketing am Arsch. Aber wenn du das wirklich machst, so betreibst und auch dahinter stehst, dass ich diese Person oder das Unternehmen, das Produkt, die Dienstleistung empfehlen kann, nachhaltig empfehlen kann, ich glaube, das wird immer wichtiger und ich glaube, das unterscheidet einem dann auch in Zukunft von den anderen, oder? Wie siehst du das?
2: Definitiv. Also gerade das Thema unabhängig machen von den Launen von irgendwelchen Algorithmen und irgendwelchen Regeln, die irgendwelche Plattformen sich überlegen, sei es jetzt Suchmaschinen, sei es jetzt KI, was auch immer man alles nutzen kann, um sichtbar zu werden. Ne? Wenn ich das alles mal zur Seite lege, dann bleibt am Ende immer eine Beziehung zwischen Menschen übrig. Also Menschen kaufen letztendlich bei Menschen, also gerade wenn es um nicht um ein einfaches Produkt geht, sondern um eine Dienstleistung, wo ich auch darauf vertrauen muss. Du hast es eingangs gesagt, ne? Vertrauen spielt eine ganz große Rolle, wenn wir über Beziehungsmarketing sprechen. Und jetzt bei deinem Beispiel, ne? Wenn ich einen Moderator buche, dann möchte ich nicht, dass der mir die zwei Tage irgendwie zerlegt, wenn er dann da vorne steht und moderiert, sondern dann braucht es ein gewisses Vertrauen, Vertrauensvorschuss. Und wann habe ich den? Den habe ich entweder, wenn ich dich kenne, also wenn ich dich selber schon erlebt habe, oder wenn jemand, den ich mag, den ich schätze, mir sagt, dass ich das bei dir gut machen kann oder dass du das gut machst. Und genau darauf baut letztendlich das Beziehungsmarketing auf, dass wir eben immer über den Kontakt und die Reputation, die der Empfehlungsgeber hat, dann diesen Vertrauensvorschuss bekommen. Ja, und das ist natürlich gerade bei allen Dienstleistungen spielt das eine große Rolle, immer dann, wenn Persönlichkeit auch zum Erfolg des, der Zusammenarbeit beiträgt. Ganz klar.
0: Ja, also ich finde halt nur, es ist irgendwo, also es ist ein Stück weit wichtiger geworden, es ist aber auch irgendwo ein Stück weit schwieriger geworden, weil halt auch im Zuge der ganzen Billo-Läden, ne, gehst du zu Shein, gehst du zu Temu, gehst du jetzt zu Amazon Haul, ist ja auch ganz neu, oder zu sonstigen Billo-Anbietern. Und da gibt's halt immer noch die Devise, wer billig kauft, kauft zweimal. Und gerade im TikTok-Shop hast du ja echt Billo-Qualität. Das ist ja super sonnengereifte, gefriergetrocknete Erdbeeren am Arsch. Es verwässert so ein Stück, oder? Also gerade wenn du jetzt mal so auch diese TikTok-Shop-Werbung mal anguckst, ich versteife mich jetzt mal ganz kurz da drauf, das ist ja eigentlich auch nichts anderes als irgendwelche Influencer, über Promis möchte ich nicht reden, das sind für mich Influencer, das hat nichts mal mit einem Sternchen zu tun, die empfehlen irgendwas, die junge Generation springt ja vollends drauf an, ja? Und da geht doch so ein Stück weit aber auch diese Empfehlung oder das Empfehlungsmarketing, Beziehungsmarketing wird da doch ein Stück weit auch so ad absurdum geführt, oder? So, also zumindest ist das so meine Wahrnehmung. Das ist so ein bisschen dieses Verwässern, was da mittlerweile aber ja auch ganz, ganz doll kommt. Auch bei Coaching, sage ich jetzt mal. Ich gehe noch mal einen Schritt weiter. Es gibt ja jetzt auch, also ich habe ja diese Ausbildung gemacht und die geht 4 Tage. Die ist von der Association of Schlag mich tot, gerade ein Name nicht im Kopf. So, das ist aber anerkannt und in dieser Association, da sind auch die Gründer da dabei, die das machen. Jetzt gibt es aber auch andere Anbieter, die sagen, ich mache dir das in 2 Tagen, ich mache dir das an einem Tag. Ne? Und wir sind besser, wir sind größer, wir sind schlauer, wir sind geiler und so weiter. Und wenn es dann jemand empfiehlt und dann vertraust du ja und dann sagst du, oh, ich habe die geilste Ausbildung ever gemacht, in 2 Tagen, nicht in 4. Und ich gucke mir das an und denke, ja, okay, jeder kann jetzt mittlerweile Experte sein, hat aber von Tuten und Blasen keine Ahnung. So, ne? Ich finde, das verwässert so ein bisschen. Wie geht's dir da? Wie ist so dein Gefühl von dem Ganzen, was ich gerade gesagt habe? Ich schwinge gerade von Thema zu Thema zu Thema. Da merkst du, es ist ultra interessant und es triggert mich auch so ein bisschen alles.
2: Ja, ja.
0: Wie siehst du das?
2: Also Ich glaube, man darf unterscheiden zwischen Empfehlungsmarketing, wie es jetzt zum Beispiel bei TikTok praktiziert wird, im Sinne von ein Influencer pusht halt ein Produkt und dann wird das Produkt gekauft, und dem Empfehlungsmarketing, was sich tatsächlich auf einem intensiven Beziehungsaufbau, und zwar nicht, ich bin auf Social Media sichtbar und dadurch haben andere eine Beziehung zu mir, aber ich habe keine Beziehung zu denen sozusagen. Das ist ja immer sehr einseitig, diese Social Media Welt. Also wenn ich da viele Follower habe und die mich alle toll finden, heißt das nicht, dass ich die kenne und dass ich von denen irgendwas weiß. Und so wie ich Beziehungsmarketing verstehe, geht es eben eher um eine tatsächliche, persönliche, zwischenmenschliche Beziehung, die da ist. Und das bedeutet, dass ich auch sehr gut einschätzen kann, welche Qualität liefert denn der andere tatsächlich. Und mit dem Thema Coaching-Ausbildung triffst du einen Nerv bei mir, weil ich das ganz gruselig finde, die Coaching-Welt. Und man kann an einem Tag Coach werden und dann muss man halt noch gutes Marketing machen und dann wird man reich. Das ist ja so, wird da manchmal so ein bisschen...
0: Es ist so, es ist leider so. Es ist furchtbar. Ja.
2: Und da stürzen sich ja mittlerweile auch die Fernsehsender so ein bisschen drauf. Und gleichzeitig gibt es sehr, sehr viele sehr, sehr gut qualifizierte Coaches oder Berater, die halt nicht so gutes Marketing machen und dann halt eigentlich eine gute Dienstleistung haben, aber nicht sichtbar sind. Das ist so ein bisschen aber ein anderes Thema. Wenn wir jetzt über Beziehungsmarketing sprechen und deswegen eben auch ein bisschen diese Unterscheidung zwischen Beziehungsmarketing und Empfehlungsmarketing, weil wenn ich Empfehlungsmarketing sage, haben ganz viele Menschen Multilevel-Marketing im Kopf. Also Produktempfehlungen eben in welcher Form und dann Schneeballsystem nach unten, wie auch immer. Das begegnet mir nämlich, wenn ich über Empfehlungsmarketing spreche, kommt das Thema ganz oft.
0: Ganz salopp das DVAG-Prinzip.
2: Was auch immer, in der Gesundheitsbranche mit irgendwelchen Nahrungsmittelergänzungen und so weiter gibt es das ja auch ganz, ganz viel. Und das ist tatsächlich jetzt, ohne das bewerten zu wollen, aber da steckt halt für viele Menschen, das ist Empfehlungsmarketing. Also wenn ich sage, ich mache Empfehlungsmarketing, dann denken alle immer, ich verkaufe halt irgendwelche Produkte und will ein Team aufbauen und so weiter. Und der Unterschied zum Beziehungsmarketing, wie wir das machen, ist eben tatsächlich diese Basis einer sehr tiefgreifenden, starken, auch krisensicheren Beziehung, die wir zu Menschen aufbauen. Und diese Beziehung setzt eben voraus, dass ich auch weiß, das, was die Person anbietet, macht sie das auch wirklich gut? Das ist die Grundlage, ne? Also ich kann nicht, ich werde niemanden empfehlen, wo ich nicht weiß, dass am Ende ein gutes Licht auf mich als Empfehlungsgeber fällt. Da fängt es ja schon an. Also wenn ich Empfehlungsmarketing bzw. Beziehungsmarketing ernst nehme, dann empfehle ich Dienstleister, wo ich weiß, am Ende sagt mir die Person, der ich gesagt habe, nimm mal Kontakt mit dem Kevin auf, der macht eine gute Moderation. Am Ende kommt die Person, die dann mit dir die Moderation gemacht hat, auf mich zu und sagt, Anna, danke, das war die beste Empfehlung, die du mir geben konntest. Wenn ich davon nicht ausgehe, dann empfehle ich dich nicht, weil dann kommt am Ende, fällt es schlecht auf mich zurück, dann sagen die, sag mal, wie konntest du mir denn den Kevin empfehlen? Der hat so einen Quatsch gemacht auf der Bühne, funktioniert für mich gar nicht. Und das heißt, ich muss tatsächlich in diese Beziehung, die ich zu meinen Empfehlungsgebern, also wenn du jetzt wolltest, dass ich dich empfehle, dann müsste ich dich deutlich besser noch kennenlernen und dann müsste ich wissen, was genau machst du, warum machst du das, wie machst du das und so weiter. Und wenn dann jemand fragt, kennst du nicht einen Moderator, dann kann ich sagen, ja, ich kenne einen Moderator, frag mal den Kevin. Und ich glaube, das ist ein Unterschied in dieser Qualität vom Beziehungsaufbau, der das, wie ich Beziehungsmarketing verstehe, deutlich unterscheidet von dem, was dieses Empfehlungsmarketing, egal ob jetzt Multilevel-Marketing oder so wie du es, ne, Influencer empfiehlt halt irgendein Produkt. Klar, die arbeiten auch mit Vertrauen, aber das ist so einseitig irgendwie, ne? Also da fehlt halt diese Beziehung.
0: Ja, also ich meine, ich finde so ein bisschen, sie spielen nicht nur mit dem Vertrauen, also sie nutzen es aus. Also gerade das Beispiel, ne, heute bewirbt er den einen Eimer mit gefriergetrockneten Erdbeeren und am nächsten Tag bewirbt er den Eimer von einer anderen Firma. wo ich mir dann denke, ey Leute, also das kann's nicht sein. Ja? Ja. Dann sagt der andere, heute ist irgendwie Holy ganz geil und morgen ist es More Nutrition und übermorgen ist es irgendein anderes Pulver. Wo ich

0: damit du auch guten Gewissens irgendjemanden empfehlen kannst. Also ich sag mal, vielen lieben Dank an Frank, dass er mich nach der Dreiviertelstunde Podcast so gut gekannt hat, dass er gesagt hat, Anna, red mal mit Kevin und umgekehrt. Da hat er irgendwo einen guten Riecher gehabt, danke dafür. Und aber es kann Alter auch wirklich nach hinten losgehen. Und dann hat der Empfehler, hat dann ein riesiges Problem, weil es ist seine Reputation, die an den Arsch geht.
1: Genau.
0: Ne? Also das erinnert mich so ein bisschen an eine Folge von Scrubs, wo JD, kennst du Scrubs?
1: Nee, tatsächlich nicht, aber ich lasse mich gern von dir einführen.
0: Scrubs, die Anfänger, einer der besten Arztserien überhaupt, weil das auf Sitcom-Comedy-Basis basiert, aber auch schon ab und zu, was heißt ab und zu, öfters auch ernste Themen und Folgen angesprochen werden. Die lief von, weiß ich gar nicht, schon glaube ich 10, 20 Jahre her und wurde jetzt mit dem Original-Cast neu aufgelegt, Staffel 10 jetzt.
1: Okay.
0: Super, mit Zach Braff in der Hauptrolle. Und da sagt JD, so heißt er da, zu seinem Mentor Dr. Cox, hey, ab morgen bin ich ein richtiger Arzt, kein Assistenzarzt mehr, drücken Sie mich doch mal. Und dann sagt Dr. Cox, warum sollte ich das tun? Gestern warst du noch mein Assistent, konnte man sagen, der ist jung, der ist neu, alles gut. Wenn du jetzt einen Fehler machst, dann fällt's auf mich zurück, weil ich habe dich ausgebildet. Und dann bin ich am Arsch und nicht du. Und das ist genau das Gleiche im Empfehlungsmarketing. Wenn ich dich empfehle und du baust Scheiße, dann bin ich am Arsch. Weil dann fällt es auf mich zurück. Und dann werde ich nie wieder gefragt.
1: Ja.
0: Und das will ich nicht. Ja. Aber jetzt mal anders gefragt. Wenn ich gerade nochmal, ich bin gerade mal ganz zufällig, also was heißt zufällig, ich bin auf der Seite.
1: Ja.
0: Ascentive. Ich meine, ihr macht das ja beruflich.
1: Ja.
0: Und das ist jetzt auch nicht abgesprochen. Nicht, dass jetzt irgendjemand von den Hörerinnen und Hörern und von den Zuschauern denkt, der Hund bellt schon. Man hört ihn gerade, das ist Louis, der Bürohund.
1: Ja, schön.
0: Er empfiehlt gerade hier die Leute, die hier vorbeilaufen. Er empfiehlt sie zum Weiterrennen.
1: Ja.
0: Das ist jetzt wirklich nicht abgesprochen, aber nur, weil es mich gerade mal interessiert. Das steht drauf bei euch, ihr macht planbare Empfehlungen. Wie muss ich mir das vorstellen? Kann ich jetzt zu dir sagen, hey, ich würde gerne in euer Netzwerk aufgenommen werden. Lass uns ein Interview machen und dann bin ich drin und du empfiehlst mich? Oder wie muss ich mir das vorstellen?
1: Nee, also wir sind kein Netzwerk, sondern wir sind eine Unternehmensberatung, würde ich es mal grob nennen, die den Fokus hat auf Marketing mit dem Thema Beziehungsaufbau. Das heißt, wenn du mitmachen willst, dann darfst du dich von uns schulen lassen in einem System, wie du dir dann Empfehlungspartner aufbaust. Und angenommen, du sagst, ich brauche, damit mein Business läuft, ich möchte jetzt mehr Moderation und Lego Serious Play machen, dafür brauche ich 3 Empfehlungen im Monat. Weil ich möchte nicht noch zusätzlich Geld in sonstige Marketing-Sachen machen. Ich möchte eigentlich, dass das so irgendwann einfach reinkommt, weil das ist am angenehmsten für mich nebenher. Dann gucken wir, welche Empfehlungspartner könnten da passen. Das geht erstmal um Branche, ne? Also wer kann dich gut und regelmäßig empfehlen? Das heißt, wir gehen nicht einfach nur hin, du magst deinen Nachbarn besonders gern und der mag dich und vielleicht kann der dich einmal im Jahr per Zufall irgendwo empfehlen, dann ist es eben nicht systematisch und auch nicht planbar, sondern wir schauen zum Beispiel, wer hat regelmäßig Kontakt in Unternehmen, die Moderatoren suchen. Und das sind dann spannende Partner. Und die werden geschult mit unserer Hilfe und aufgebaut, so dass du am Ende sagen kannst, okay, wenn ich 3 Empfehlungen im Monat brauche, dann brauche ich 4 solche Partner, weil ich kriege nicht jeden Monat von jedem Partner eine Empfehlung, aber damit kriege ich so im Jahr die Anzahl der Empfehlungen, die ich brauche. Und das ganze System fängt im Prinzip dabei an, dass wir nochmal sehr genau auf die Positionierung gucken, weil wir im Beziehungsmarketing eine sehr, sehr klare Positionierung nicht nur sachlich-fachlich brauchen. Also du musst nicht nur wissen, was tust du, damit andere dich empfehlen können, sondern es geht auch sehr stark um Persönlichkeit. Das heißt, es geht sehr stark darum, nochmal intensiv rauszuarbeiten, was ist dein eigener emotionaler Antrieb, Dinge zu tun, welche Vision strebst du an,

0: Welche Werte hast du, damit ich dann als dein Empfehlungspartner sagen kann, okay, wow, der Kevin, den will ich auch unterstützen. Also da stelle ich mich auch auf die Hinterfüße, wenn ich beim Kunden bin und frag mal, ob die nicht für eine Moderation jemanden brauchen. Also es geht darum, wirklich aktiv dann auch Empfehlungen auszusprechen und nicht an der Supermarktkasse zufällig zu hören, dass Herr XY einen Moderator sucht, sondern eben sehr, sehr gezielt. Und durch diese, so ein bisschen ein Rechenspiel, ne? Wenn ich sage, ich brauche 4 Empfehlungen im Monat oder 3 Empfehlungen im Monat, bleiben wir mal bei der Zahl, und ich habe einen Empfehlungspartner, der mir aber nur eine Empfehlung im Monat gibt, dann kannst du dir ausrechnen, wie viele Empfehlungspartner musst du denn aufbauen und schulen, damit du auf die notwendige Anzahl kommst. Das heißt, wir sind hier mit einem System am Start, was tatsächlich auch skalierbar ist. Also was nicht dem Zufall überlässt, wie viele Empfehlungen bekomme ich, sondern was eben sehr, sehr klar macht, das ist das Ziel, da will ich hin, so viele Empfehlungen brauche ich dafür, und davon abgeleitet, so viele Empfehlungspartner brauche ich dann dafür.
1: Aber Empfehlung heißt doch noch nicht, dass ich dein Geschäft mache, oder?
0: Nein, Empfehlung heißt noch nicht, dass du Geschäft machst, aber tatsächlich, wir untersuchen da auch immer wieder die Zahlen, tatsächlich ist es so, dass eine Empfehlung zu 90%, also wenn die gut vorbereitet ist, so wie wir es eben schulen mit Bedarfsklärung vorher und so weiter, dass eine Empfehlung zu 90% zu einem Auftrag wird. Wenn du andere Marketingkanäle nutzt, dann ist die Quote deutlich niedriger. So, das heißt, in diese Rechnung wird sogar schon mit eingerechnet, dass jetzt nicht jede dieser 3 Empfehlungen, die du im Monat bekommst, zum Auftrag wird, sondern halt nur 90%. Rechnen wir mal konservativ 80% davon. So.
1: Also die ganz normale Pareto-Prinzip
0: Ja,
1: 80-20-Regel.
0: genau.
1: Aber da
0: Aber es
1: siehst
0: ist
1: du,
0: deutlich
1: ja.
0: höher, ne? Also es ist bei Empfehlungen, wenn die wirklich gut vorbereitet sind, ist die Abschlussquote deutlich höher.
1: Aber da siehst du doch Folgendes auch, ne? Also egal, ob das jetzt hier bei euch planbar oder ob wir das in einem anderen Kontext machen. Empfehlung an sich ist eine relativ sichere Bank, weil es ja ein Vertrauen gibt, was du ja auch weitergibst oder zumindest wo du ja Vorschusslorbeeren auch irgendwo verteilst. Und wenn, da komme ich schon wieder aufs Intro, wenn jemand kennt, der jemand kennt, der jemand kennt, dann wird das auch in der Regel irgendwo was. Klar, nicht immer, logisch, aber das ist schon mal eine ganz andere Basis. Du hast ein ganz anderes Bild und eine ganz andere Basis, um mit den Leuten dann darüber zu sprechen, anstatt jetzt zu sagen, hey, ich suche mal, habe ich jetzt letztens gemacht, ne? Ich suche einen Steinedrucker, wo ich so Lego-Steine bedrucken kann. Und dann habe ich bei uns in der Community, in der LSP-Community gefragt, hey, wer kann denn mir da einen empfehlen? Und dann, ja, ich kenne den, ich kenne den auch persönlich, das ist der Harald, ich finde den super, etc. pp. Dann habe ich mit dem Kontakt aufgenommen, habe gesagt, du wurdest mir empfohlen, bla bla bla. So, ich habe bestellt, wa? Sind zwar nicht billig, die Dinger, aber ich habe bestellt. Und ich glaube, so ist das dann halt auch. Also, wenn ich jetzt meinen Kollegen empfehle oder wenn ich jetzt, also wenn ich die Leute, die ich mit gutem Gewissen empfehlen kann, auch empfehle, dann steigert das meine Reputation, es steigert seine Reputation.
0: Definitiv.
1: Umgekehrt ist es dann halt so, wenn der Typi dann halt Scheiße baut, dann ist meine Reputation als Empfehler am Arsch. Seine ist noch, ist zwar auch am Arsch, aber nicht so ganz wie meine. Aber da siehst du mal gerade auch, weil du gesagt hast, ne, du hast da auch die Zahlen und wertest aus. Also gehen wir mal von dem konservativen Fall aus, 80%, ja, wenn du sagst, du hast Empfehlung, und du brauchst 5 Empfehlungen. Im Monat, so 80%, 20, 40, 60, 80, so, dann hast du 4 von 5. So, einer springt ab und 4 hast du gewonnen. Eben weil halt die Empfehlung da ist. Und
0: Genau.
1: das finde ich halt einfach ein sehr mächtiges Mittel, um entsprechend auch voranzukommen. Aber jetzt mal anders gefragt, auch mal so in die Historie gesprungen, dieses Empfehlungs- Beziehungsmarketing. Früher, 10, 20 Jahren, war das, glaube ich, noch nicht so ausgeprägt, wie es heute ist? Oder sehe ich das falsch?
0: Also ich glaube, dass das Thema Beziehungs- und Empfehlungsmarketing was ist, was Menschen schon immer gemacht haben. Vielleicht haben sie es nicht so benannt. Also wenn ich mir so vorstelle, Stammtisch auf dem Land, da wird halt dann gefragt, wer kennt wen, der XYZ, ne? Also ich glaube, dass das schon was ist, was sehr, Also weil Menschen halt Beziehungen leben und auf der Basis von Beziehungen Geschäfte machen. Das ist sicherlich schon immer so. Die Historie würde ich tatsächlich, kann ich jetzt gar nicht so ganz genau sagen, ob das nicht vor 20 Jahren auch schon genauso wichtig war. Ich glaube, dass es nach wie vor viel zu wenig bekannt ist, dass das eine Möglichkeit ist, dass es sehr, sehr viele Unternehmer gibt, die sich einen abrackern und sich freuen, wenn ein Kunde sie weiterempfiehlt und das aber gar nicht als eine Möglichkeit sehen, darüber auch strategisch Geschäft zu machen. Und vor allem das Schöne, was ich daran so angenehm finde, ist, ich mache halt nicht irgendein Geschäft, sondern wenn ich von jemandem empfohlen werde, der mich und meine Werte und meine Vision und meine Geschichte gut kennt, dann empfiehlt der mir ja nicht irgendeinen Idioten, so, sondern dann empfiehlt der mir jemanden, wo er sagt, das passt. Und das heißt, ich kriege halt nicht nur irgendein Geschäft, sondern ich kriege halt idealerweise dann genau die Kunden empfohlen, mit denen ich auch wirklich gerne arbeiten will, die nicht nur menschlich passen, nicht nur finanziell passen und sagen, ja, ich kann das auch bezahlen, sondern wo man wirklich sagt, okay, da kann eine sehr langfristige und auch freudvolle Zusammenarbeit entstehen. Ja? Und das ist, glaube ich, schon auch nochmal ein Unterschied, den man jetzt über andere Mittel, Webseite, Anzeigen, die man irgendwo schaltet, nicht so klar hat. Ja,
1: ja gut, also, ich meine, bei manchen bist du ja auch in der Kundenbindung und hier gehen wir ja dann aber schon den Schritt weiter zur Kundenloyalität. Also so nach dem Motto, ich bleibe bei dir, auch wenn ich weiß, dass du teurer bist, aber du machst so eine gute Arbeit und du wurdest mir ja schließlich auch von XYZ empfohlen. Also bleib ich bei dir, weil es ist eine wunderbare Experience.
0: Ja.
1: Ne, also da gehen wir zum Stück in die Kundenloyalität rein. Da sind so wie beim Handyanbieter, du fixierst dich wieder auf 2 Jahre, super, gut, danke. Sondern du bist halt freiwillig da und verbleibst halt auch da, obwohl du weißt, dass die Dienstleistung oder das Produkt oder whatever, der Mensch, einfach teurer ist als die Konkurrenz. Es gibt billigere Konkurrenz da draußen, aber du bleibst halt da, weil du hast die Empfehlung bekommen und du weißt dadurch, er macht gute Arbeit und du hast den Trust, dass er auch gute Arbeit macht, weil sonst wäre es ja nicht noch da. Also, ne? Also es ist so eine Win-Win-Situation für alle. Mhm. Wie siehst du das aber dann im Laufe der künstlichen Intelligenz? Also wenn ich jetzt auf Perplexity gehe, Google Gemini oder wie sie alle heißen, und gebe ein empfiehl mir mal, das habe ich gestern gemacht, empfiehl mir mal einen Laptop. Ich brauche einen neuen Laptop, der soll das und das und das können. Empfiehl mir mal welche. Und dann hatte ich da 3 Stück. Ich sage jetzt nicht, ob sie gut oder schlecht waren, aber du könntest ja auch so ein Stück weit verwässern, oder? Brauchst du da noch diese persönliche Ebene? Oder ich sage ja, sie braucht sie mehr denn je, aber jeder stürzt sich ja gerade dann da drauf.
0: Ja, also die Frage ist ja, was möchte ich? Was möchte ich kaufen? Also wenn ich mich erinnere, als ich meinen letzten Laptop gekauft habe, klar mache ich mich auch vorher im Internet schlau, aber ich möchte nicht nur den Laptop kaufen, der dann bei mir zu Hause ankommt und dann mit meiner laienhaften Anwender-Intelligenz dieses Ding irgendwie verwenden und dann merke ich irgendwann, oh Mist, jetzt funktioniert was nicht und dann, wen frage ich dann? Das heißt, wenn ich die Perspektive einnehme, gerade als Unternehmer oder Unternehmerin, finde ich, darf man das auch nicht vernachlässigen. Es geht nicht nur darum, ein Produkt zu kaufen, was dann funktioniert, sondern ich habe mein Produkt dann bei jemandem gekauft, wo ich weiß, wenn ich den jetzt anrufe, weil ich zum Beispiel einen Podcast aufnehme und eine halbe Stunde vorher feststelle, scheiße, mein Computer funktioniert nicht, dann erreiche ich den erstens, der geht ans Telefon, der wird sich dahinter klemmen, dass wir vielleicht nicht um 9.30 Uhr, sondern erst um 9.45 Uhr, aber dass wir anfangen können. Und das ist letztendlich die Dienstleistung dahinter, die ich dann kaufe. Und die kriege ich halt über KI auch, also da kriege ich vielleicht auch Namen, wer das jetzt bei mir in der Gegend machen könnte, aber wenn mir die Person empfohlen worden ist und ich die und auf einer Vertrauensbasis jetzt sozusagen diese Dienstleistung einkaufe, dann zahle ich auch gerne ein bisschen mehr für den Laptop am Ende oder nehme halt den die Person mir empfiehlt, weil die mit diesem Laptop gut arbeiten kann, als dass ich halt irgendwo günstig einen bei Amazon bestelle und dann habe ich den und funktioniert irgendwas nicht und ich muss im Fall der Fälle dann mit Riesenaufwand losgehen und versuchen, schnell Lösungen dafür zu finden. Und dann findet man einen Dienstleister, der sagt, ja, du hast das Produkt nicht bei mir gekauft, aber klar, stehe ich sofort auf der Matte und repariere dir alles. Ne? Ist nicht so einfach dann.
1: Nee, dann ist das nicht so easy. Aber wir sind jetzt hier die ganze Zeit bei B2C, ne? Wenn ich mal von Influencer ausgehe, wenn ich mal von dem Laptop und so weiter ausgehe. Ist denn in deiner Erfahrung her Beziehungsmarketing, Empfehlungsmarketing im B2B was anderes als im B2C oder können wir das gleichsetzen?
0: Ich glaube, man kann es also komplett gleichsetzen, ist es wahrscheinlich nicht, weil ich natürlich ein bisschen anders kommunizieren muss, aber es funktioniert auf jeden Fall für beide. Also es funktioniert im Prinzip, also wenn wir jetzt mal das Beispiel dich als Moderator nehmen, wäre das ja eher B2B, weil wahrscheinlich moderierst du eher oder eine Firma ist eher bereit, Geld dafür auszugeben, eine Moderation für eine Veranstaltung zu zahlen, als jetzt eine Privatperson. Das heißt, da ist es funktioniert das definitiv, ne? Dass ich sage, okay, ich suche jemanden und ich frag erst mal rum, wer kennt denn vielleicht jemanden. Ne? Das heißt, da ist auch diese Suche über Empfehlungen oder über wo auch immer ich das Vertrauen dann herkriege. Ich kann natürlich auch über soziale Medien gucken, dann sehe ich aber halt immer nur, was die Person von sich selber auch zeigen will. Das heißt, wenn ich wirklich ein bisschen tiefer einsteigen will und wirklich wissen will, passt es zusammen, dann frage ich halt mal irgendwo jemanden, der vielleicht schon mit der Person gearbeitet hat. Und das Gleiche im Prinzip aber bei B2C auch. Da sind natürlich die Dienstleistungen anders. Also ich denke jetzt an zum Beispiel Personal Trainers, die sagen, okay, da läuft es auch ganz viel über Vertrauen und Beziehungen. Aber auch, ja, wie gesagt, auch der Laptop, gehe ich vielleicht auch eher in den Laden, wo ich weiß, da ist schon XY gut beraten worden, als irgendwo anders hin. So, ja.
1: Ja, also ich sag mal, beim B2B, also bei mir ist das ja zum Beispiel so, ne, ich bin ja irgendwie so ein hybrides Modell, ne? Aber wenn ich jetzt Beispiel jetzt nochmal auf die OMR gehe, ja, und gehe da als nicht Kevin alleine Marketing Kevin, sondern als Ivalanche Kevin hin, vertrete ich ja auch meinen Arbeitgeber. Und wenn irgendjemand was ist, klar empfehle ich Ivalanche. Ich könnte auch andere Marken empfehlen, ja. Ja, irgendwo wird mir mein Chef vielleicht auf die Füße treten. Aber ich sag mal, ich kann guten Gewissens meinen Arbeitgeber empfehlen, sowohl im Employer Branding als jetzt auch für das Tool. Weil ich ja auch das Tool gut kenne und auch weiß, wie man damit umzugehen hat. Ist denn da so ein Stück weit, wenn ich jetzt, mal so Corporate Influencer, sind die dann so ein Stück weit bevorteilt, was jetzt angeht mit Beziehungsmarketing, Empfehlungsmarketing, wenn sie wissen, wie der Hase läuft, also im LinkedIn-Game oder so? Siehst du da irgendwas?
0: Also ich glaube tatsächlich, dass nicht je mehr, aber je gezielter wir einzelne Plattformen bespielen. Also jetzt sage ich mal, Social Media ist bei uns ein Zusatztool, was man durchaus auch nutzen darf und kann, um sich ein gewisses Image auch aufzubauen, ja, um auch eine gewisse Sichtbarkeit am Markt zu haben. Und da kann man jetzt vielleicht dann noch unterscheiden, okay, für B2C ist es eher Instagram vielleicht und für B2B ist es dann eher LinkedIn. Also ne, das ist ja dann einfach nur eine Auswahl der entsprechenden Plattform. Und wenn man diese Plattform sinnvoll nutzt, kann die, glaube ich, total viel Mehrwert noch on top sozusagen liefern. Und gleichzeitig ist eben der Fokus im Beziehungsmarketing, wenn ich die Plattform nutze, dann nutze ich sie für Beziehungsaufbau und nicht, ich push sozusagen meine Message immer wieder raus und gehe aber mit den Leuten, die darauf reagieren, überhaupt nicht in Kontakt, ne? Weil das letztendlich dann wieder die Kaufentscheidung deutlich verändert. Und dann kommt ja noch dazu, wenn ich Beziehungsmarketing so verstehe, wie wir das machen, nämlich mit dem Ziel, nicht die Endkunden zu erreichen. Also ich möchte über mein Beziehungsmarketing nicht die Person erreichen, die dann mein Kunde wird, sondern ich gehe eben diesen Weg über die Empfehlungspartner. Dann brauche ich gar nicht täglich den Kontakt zu 100 Leuten, um einen Kunden, also ich erinnere mich noch an meine Zeit, als ich habe in der Unternehmensberatung gearbeitet und wir mussten einmal die Woche Kaltakquise am Telefon machen. Es war für mich der Horror. Mit ein Grund übrigens, warum ich heute andere Marketing-Varianten für Unternehmer schule.
1: Kenn das Problem.
0: Und da war immer so die Faustregel 100, also 100 Mal zum Telefon greifen, um ein Gespräch irgendwie zu kriegen, ne? Und das richtet sich halt in Richtung Endkunde. Das heißt, ich versuche den Endkunden direkt zu erreichen. Wenn wir es jetzt auf Empfehlungs- oder Beziehungsmarketing runterbrechen, dann muss ich nicht mit 100 Leuten reden, dann reichen vielleicht 5 und jeder von denen hat wieder die Kontakte, aber hat die warmen Kontakte, an die er dann rangehen kann mit dem, was ich anzubieten habe. Das heißt, die Endkunden gucken dann vielleicht auf mein LinkedIn-Profil und sehen, aha, okay, das ist tatsächlich eine Expertin für das, was ich da haben will. Aber ich muss nicht permanent zu diesen Endkunden in den direkten Kontakt gehen, sondern die werden sozusagen dann über die Empfehlungspartner in meinen Funnel rein gespült und wollen idealerweise schon einen Termin haben, wenn sie dann auf meine Seite kommen und sagen, hier, ich habe gehört, das ist gut und ich hätte gern einen Termin.
1: Okay, das ist, also es ist schon wirklich, also es hört sich immer Empfehlungsmarketing oder Beziehungsmarketing, es hört sich so einfach an. So einfach ist es eigentlich auch gar nicht, ne? Also da steckt halt schon so ein bisschen was dahinter. Kann ja jetzt auch nicht sagen, hey, mein Kollege, der ist echt super, ist aber halt auch schon echt ein schräger Vogel, gell? Das kann ich ja nicht sagen, das ist ja keine Empfehlung dann mehr, sondern du musst schon wissen, was du sagst, wie du auch zu den einzelnen Leuten rangehst. Deswegen jetzt mal in deinem Beispiel ist ja auch das Briefing dann eigentlich ganz wichtig, damit du genau weißt, wie triffst du da den Nerv desjenigen, den du da nicht nur, also dem du die Empfehlung aussprichst, sondern du musst ja auch quasi dieses Need, diesen FOMO erzeugen in irgendeiner Form, so nach dem Motto, wenn ich jetzt den, der mir empfohlen wurde, nicht nehme, dann verpasse ich irgendwas. Das heißt, das muss dann doch schon ganz gut gemacht werden.
0: Ja.
1: Und gerade jetzt, also denke ich zumindest in der heutigen Zeit und so wie es in der Zukunft wird, gerade auch mit KI und was du halt alles noch so hast, ja, bin auch letztens auf ein Deepfake fast reingefallen, weil der Anfang, da ging es auch um irgendein weiß ich nicht was Tool, der war so echt, also er sah so echt aus, so real, nur irgendwann hast du gemerkt, so in der Mitte des Videos, es wurde jetzt strange und dann hast du gesehen, okay, es ist KI, aber der Anfang, der war unfassbar. Also ich glaube, es wird immer wichtiger, da die Spreu vom Weizen zu trennen, das Empfehlungsmarketing, Beziehungsmarketing, das Persönliche, das Echte, das Authentische wird, glaube ich, auch immer weiter herausstechen. Aber da kommen wir doch mal zur Abschlussfrage an der Stelle.

0: Ich sag ja, ich muss immer gucken, wo dieser Knopf ist. Manchmal funktioniert es, manchmal funktioniert es nicht. Da, manchmal würde ich das Tool gerne empfehlen, manchmal nicht. So, haben wir es wieder. Lieber Anna, jetzt haben wir schon über eine halbe Stunde über Empfehlungen Beziehungsmarketing gesprochen. Wie macht man es? Was für einen Stellenwert hat es? Wie kann man es gut machen? Wo muss man vielleicht aufpassen? Ja, weil viele sagen, okay, es ist gleich ein Schneeballsystem, Hilfe, Hilfe. Dann rutschst du irgendwie ins Affiliate-Marketing ab. Ne, weil du dann am Ende sagst, hey, ich kann das und das empfehlen, ist kein Problem. Ach, übrigens, mit meinem Code bekommst du 10% Rabatt. Und schon bist du im Affiliate-Marketing und irgendwie wieder unauthentisch. Bist du schon mal, Abschlussfrage, mit einer Empfehlung so richtig auf die Schnauze geflogen?
1: Ich bin mal oder wir sind mal mit einer Empfehlung, die wir ausgesprochen haben, ein bisschen auf die Schnauze, also so richtig tatsächlich nicht, aber so ein bisschen auf die Schnauze geflogen, weil eben dann genau das eingetreten ist, dass die Dienstleistung nicht in der Geschwindigkeit, in der sie versprochen war, erbracht wurde und die Person, der wir gesagt haben, nimm den Dienstleister, der ist gut, dann natürlich bei uns wiederum angerufen hat und gesagt hat, das funktioniert nicht. Das ist tatsächlich was, wo man dann sehr, sehr klar auch gucken darf, das ist im Prinzip wie Beschwerdemanagement, ne? Also dann zu gucken, dass die eigene Beziehung zu der Person nicht unter der Empfehlung leidet. Und was wir dann tatsächlich tun, ist, wir gehen auf die Firma zu und sagen, hier, pass auf, da haben wir eine Empfehlung ausgesprochen, geht jetzt mal bitte und löst entweder kulant den Vertrag auf, auch das kann ja sein, dass man sagt, okay, es passt einfach nicht und da sind die Menschen ja meistens auch wieder fein damit, oder kriegt mal bitte die Sachen hin. Das war so der unschönste Teil, den wir
0: ja, aber
1: hatten.
0: Du wirst halt dann wirklich, und das ist ja das, ne, du wirst halt irgendwie dann auf einmal zum Vermittler zwischen A und B, ja. Weil du stehst ja dann zwischen den Stühlen, du willst ja niemandem was Böses, du kennst beide irgendwo, du hast A zu C empfohlen, du selber bist B, du kennst A und C, so jetzt kommt C zu dir und sagt, Alter, was denn ditte, dann gehst du allerdings zu A und sagst, Alter, was denn ditte, dann sagt A zu B, ja, sag dir mal das, dann zu C, ja. Gott,
1: Also tatsächlich kommt es Gott sei Dank mittlerweile so gut wie nicht mehr vor, aber das ist natürlich, sind genau die Learnings, die man auch manchmal dann hat und idealerweise, muss ich ehrlich sagen, kriegen unsere Kunden dann schon natürlich die müssen nicht jeden Fehler selber machen. Wir haben dann manche der Fehler schon gemacht, das heißt, da gibt's dann eben auch die Unterstützung dafür. Aber das ist immer die Gefahr, ne? Weil ich halt mit meinem guten Namen dann für die Dienstleistung oder das Produkt auch ein Stück weit einstehe. Ja.
0: Dafür stehe ich mit meinem Namen.
1: Ja.
0: Sprach's und schiebt sich den Löffel in den Mund. So. Liebe Anna, das soll's an der Stelle aber auch schon gewesen sein. Die Zeit ging echt rum mit dir wie im Flug. Ich sag danke, danke, danke, dass wir über Empfehlungs- bzw. Beziehungsmarketing gesprochen haben. Danke, danke, danke.
1: Danke dir für die Einladung und für deine spannenden Fragen.
0: An meine Hörerinnen und Hörer und an meine Zuschauer. Wie sieht's denn bei euch aus jetzt nach dieser Folge? Habt ihr eigentlich schon mal irgendjemanden empfohlen, guten Gewissens? Habt ihr das bereut? Schreibt's mir doch mal gerne ganz transparent. Heute habe ich es mit meinen Versprechern. In einem LinkedIn-Kommentar auf podcast.de, auf Spotify oder auf YouTube in die Kommentarspalte oder schreibt mir eine Mail zum Thema unter kevin@kevinalleinemarketing.de. Ich würde sagen, ich empfehle mich.

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3: Hallo alle Fans draußen am Radio und wir sind zurück mit dem Gipfelstürmer eurer Hitparadenshow und meine Mausi ist wieder an meiner goldenen Seite mit einem Zitat von Falco.
4: In Wien muss man erst sterben, bevor sie dich hochleben lassen. Aber dann lebst du lang.
3: Herzlich willkommen zu 2 Stunden Musik-Entertainment live am Montagabend 19 bis 21 Uhr. Trotz eines leichten Rückgangs bleibt das Radio über alle Verbreitungswege hinweg auch 2025 das meistgenutzte Musikmedium im Alltag der Menschen hier in Deutschland ab 16 Jahren. Während im Jahr zuvor der Wert um 3,4 Prozentpunkte auf 28,9% gestiegen war, verzeichnete das Radio bei einem geringen Minus von 0,3 Prozentpunkten nun einen Anteil von 28,6% an der wöchentlichen Musiknutzungszeit. Diese Erkenntnis sowie weitere lesenswerte Zahlen rund um die Musikwirtschaft sind in der Publikation Musikindustrie in Zahlen 2025 hinterlegt, die im Übrigen im Auftrag des Bundesverbandes Musikindustrie, der BVMI, in diesen Tagen veröffentlicht wurde. Weil es uns so Spaß macht und genau auch aus diesem Grunde machen wir es so gerne Radio und das schon seit fast 30 Jahren ehrenamtlich. Ich mache das ja nun auch schon, ja, unglaublich aber wahr, seit 351 Monaten.
4: Wow, das hätte ich nicht gedacht.
3: Ja, aber es ist in der Tat wahr und ich habe auch tatsächlich am ersten Sendetag im Dauersendebetrieb an einem Freitagabend, es war der 1. Februar 97, hier live gesendet, damals noch aus unserem Hinterhofstudio in der Bismarckstraße 3. Das war die Oldie-Thek. Also zumindest sagen wir mal, ich habe versucht zu senden und bei einem Versuch ist es dann auch geblieben. Aber zum Glück war Hoffnung und Besserung in Sicht. Dankeschön.
4: Und jetzt machst du sehr, sehr, sehr gut.
3: Ja, und apropos Oldie-Thek, am Ende dieser 2 Stunden kommt auch sowas Ähnliches wie die Oldie-Thek, die Rentner-Hitparade. Und dann haben wir wieder Falco und Wien. Und Wien ist ja am Samstag der Austragungsort des ESCs. Und da schließt sich auch der Kreis wieder Ebisi. Jetzt hatten wir am Anfang schon ein paar Zahlen gehabt. Ein paar kommen jetzt noch. 2 Neuansteiger in den deutschen Singlecharts. Auf der 34 neu sind Dardan und Azed mit dem Song Vermisse. Und auf der 31 neue Breitner mit Baby Bell, die Schalke-Version. Beide fallen ersatzlos raus. Haben wir noch einen Titel, der gestiegen ist. Letzte Woche 14, diese Woche 12. Heute Mittag bei meinem Kollegen Björn Weber in den Dance 50 Charts lief das auch. Nächsten Montag könnt ihr den Kollegen Björn Weber wiederhören. Jeden Montag 14 bis 16 Uhr. Baby Rexha und Faithless in Deutschland auf der 12 und New Religion. Und ab dafür.
5: Sharp Power.

aktuell auf der 12 bei uns in Deutschland. Vielleicht nächste Woche Top 10. Baby Rexha und Faithless waren das mit New Religion. Auch schon ein älterer Song. Und Baby Rexha sorgt aktuell dafür, dass wir einen absoluten Banger wieder auf die Ohren bekommen. Sie hat sich nämlich den alten Faithless-Hit Insomnia geschnappt und ihn ins Jahr 26 katapultiert. Das Album heißt von ihr auch New Religion. Es entstand, als sie an einem absoluten Tiefpunkt war, wie sie selbst erzählt. Sie hatte sich gerade von ihrem Plattenlabel getrennt. Über das sagt es die Interpretin selbst, Zitat, New Religion ist mein Liebesbrief an die Musik, mein Zufluchtsort, meine Rettung auf der Tanzfläche. Er erinnert mich daran, dass die Musik immer für mich da war, durch jedes Hoch und jedes Tal. Schauen wir mal weltweit, was so los ist. Zum Bleistift auf der Nummer 1 aktuell in Dänemark. MDB und Angels Above Me. Das ziehen wir uns gleich rein. Und die 1 in Ungarn. Die Chemical Brothers mit Go. Ups, was ist denn da wieder passiert? Auch ein älterer Song aus den Nullerjahren. Ein neuer Tanztrend bzw. eine virale Challenge, die den Eurodance-Klassiker aus den frühen Nullerjahren als Hintergrundmusik genutzt hat, hat den Song jetzt nun wieder weltweit, besonders aber auch in Ungarn, wieder in die Playlists gespült und diese Woche auf die 1 auf den Gipfelstürmer.

0: Also mal ganz ehrlich unter uns, ich habe diesen Song meiner Frau schon zu Hause vorgespielt und den fand ich schon damals richtig klasse und ist durch die ganze Stube getanzt und gehüpft. Und ich muss sagen, ich habe mir das jetzt auch nochmal in Ruhe angehört. Also wenn du das einmal und das erste Mal gehört hast, das bleibt irgendwie was hängen, oder?
1: Ja, in den Füßen bleibt es hängen.
0: Da auch, aber bei mir in den Öhrchen vor allen Dingen. Man nennt sowas auch neudeutsch Ohrwürmchen. Mal gucken, das war jetzt in Dänemark, also die haben wirklich Geschmack, muss man sagen, die Dänen. Ob es bei uns in Deutschland auch so gut funktioniert?
2: 10, 9, 8, 7, 6, 5, 4, 3, 2, 1, 0.
0: Yep, dann überprüfen wir das mal. Letzte Woche 11, diese Woche auf der 10. Wieder rein. Alex Rowan und Ordinary. Dann geht's weiter. Hier.
2: Number 9.
0: Da sind Zakai und Slaughter. No Batitao. Wahrscheinlich heißt es so.
2: Number 8.
0: Oder auch nicht auf der 8. Letzte Woche 6. Where is my husband? Das ist bedeutend einfacher. Und Way.
2: Number 7.
0: Hundra. Audrey Noonan. Ray Ami. Und Golden kommt schon wieder hoch von 8 auf die 7.
2: Number 6.
0: Da ist diese Woche ein Satz nach vorne. Letzte Woche 25, das Biopic wird wohl schuld sein. Michael Jackson und Billie Jean.
2: Number 5.
0: Da geht's weiter mit Taylor Swift und The Fate of Ophelia.
2: Number 4.
0: Nochmal Alex Rowan stehen geblieben und der Fever Dream. Und im letzten 3, 2 und 1
2: Number 2.
0: Stehen geblieben. Sauer Larsen und Lush Life. Hat sich eigentlich oben was getan?
2: Number 1.
0: Nö. Unverändert Justin Bieber und Nicki Minaj und Beauty and a Beat. Wir spielen mal was anderes. Letzte Woche 5, diese Woche auf der 3. Auch schon ein älterer Song von Tame Impala. Er singt diesen Song mit der südkoreanischen Sängerin Jenny von der K-Pop-Band Blackpink. Das heißt Dracula.
2: Number 3.

0: gerade war er in Deutschland auf Stippvisite, füllt inzwischen die größten Hallen. Tame Impala, sein Name Dracula, und von Dracula nun zu unserer Starreporterin. Berdi Mittler soll schon durch die Studiohallen gehuscht sein, habe ich gehört.
1: Naja, ich habe sie noch gesehen kurz.
0: Hat sie auch ein paar Nachrichten dagelassen?
1: Natürlich, wie immer.
0: Zuverlässig und kompetent, so kennen wir sie, gell? Unsere Betty.
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In einer restlos ausverkauften Welttournee fängt der Film die insbesondere Intensität einer Künstlerin ein, die ihre Generation geprägt hat. Nahbar, kompromisslos und visuell radikal. Statt klassischer Konzertdoku setzt der Film auf ein immersives 3D-Erlebnis, welches euch mitten ins Geschehen mit einbezieht und die Energie der Live-Shows neu erfahrbar macht. Inszeniert wurde das ganze Projekt von Oscar-Preisträger James Cameron gemeinsam mit Billie Eilish selbst. Diese ungewöhnliche Zusammenarbeit verbindet filmische Innovationskraft mit einer künstlerischen Vision, die Klang, Bild und Raum miteinander verschmelzen lassen. Die Kamera wird dabei nicht nur bloß zum Beobachter, sondern zum Teil der Performance. Bewegungen, Lichteffekte und Bühnenräume erhalten im dreidimensionalen Raum eine neue Tiefe und verstärken die emotionale Wirkung der Songs. Der Film zeigt Billie Eilish nicht als entrückten Popstar, sondern als präzise Kuratorin ihres eigenen Universums. Billie Eilish, Hit Me Hard and Soft, The Tour, ist weniger Mitschnitt als Erlebnis. Es ist eine Einladung, Live-Musik neu zu denken und Konzertkultur im Kino auf ein neues Niveau zu heben. Läuft seit dem 7. Mai in ausgewählten Kinos hier in Darmstadt, auch unter anderem diese Woche wieder im City Dome Kino. Hören Sie Billie Eilish, Too Much Love.

Hörtipp gefunden für euch. Eine Geschichte wie keine andere. Ein Sound, der die Welt verändert hat. Mehr als 50 Jahre ist es her, dass Bassist Steve Harris seinen Traum zur Realität gemacht und eine der epochalsten Bands aller Zeiten ins Leben gerufen hat. Inzwischen sind Iron Maiden mit mehr als 100 Millionen verkauften Tonträgern ein globales Phänomen. Iron Maiden, der Film Burning Ambition, erzählt einen der legendärsten Werdegänge in der Geschichte der Musik. Mit erstmaligem Zugang zum offiziellen Archiv der Band und intimsten Erinnerungen der aktuellen und ehemaligen Mitglieder zeichnet der Dokumentarfilm 5 Jahrzehnte nach. Von den bescheidenen Pubs East Londons bis hin zu den größten Stadien der Welt. Ab kommenden Donnerstag in ausgewählten Kinos in Englisch im Original mit Untertiteln, zum Beispiel am Donnerstag um 8:45 in der Originalversion im Kinopolis, auch am Samstag. Außerdem auch im Programm des City Domes Kinos Darmstadt. Damit sehen wir in der Live Corner jetzt mehrere fantastische Live-Songs für euch auf die Ohren. Hier ist zum Beispiel Wildest Dreams, Death on the Road, Iron Maiden live.

0: Iron Maiden Live, Wildest Dreams. Zwei weitere Live-Songs kommen noch und noch genau 51 Tage, dann ist Schluss hier mit der 103,4. Am 1. Juli wird die Frequenz abgeschaltet, wir natürlich nicht. Zu hören sind wir weiterhin auf radiotarmstadt.de oder über DAB+. Und das Ganze nochmal schriftlich.
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jetzt mal ein bisschen zu unserer erweiterten Live-Corner mit drei Live-Stücken. Eins kommt gleich noch. No Woman, No Cry. Bob Marley hat heute 35. Todestag, der Reggae-Übervater. Stirbt in einem Krankenhaus in Miami am 11. Mai 81, wo er wegen Lungen-, Leber- und Gehirntumoren behandelt werden musste. So, wir sind schon gerade mittendrin. Wir machen wieder mal ein bisschen die Rolle rückwärts. Der 11. Mai 2004 beispielsweise, heute vor 22 Jahren, wird der Soundtrack Shrek 2 Motion Picture Soundtrack veröffentlicht. Gleichen Tag muss der amerikanische Country-Sänger Glen Campbell wegen Trunkenheit am Steuer für 10 Tage ins Gefängnis. Was war denn da passiert? Ja, Glen bekannte sich der extremen Trunkenheit am Steuer und der Fahrerflucht nach einem Unfall mit Blechschaden schuldig. Bei seiner Festnahme im November 2003 in der Nähe seines Hauses in Phoenix, Arizona, wurde ein Blutalkoholwert von 0,20 Promille gemessen. Das lag weit über dem gesetzlichen Grenzwert von 0,08. Er trat seine Strafe offiziell am 1. Juli 2004 an. Obwohl er zu 10 Tagen verurteilt wurde, verbrachte er Berichten zufolge nur 2 volle Tage hinter Gittern. Für den Rest der Zeit erhielt er einen sogenannten Work Furlough, also so eine Art Arbeitsbefreiung, Arbeitsfreigang, bei dem er das Gefängnis tagsüber verlassen durfte, um zu proben und nur zum Schlafen in seine Zelle zurückkehren musste. Zusätzlich zur Haftstrafe erhielt er 2 Jahre Bewährung, musste 75 Stunden gemeinnützige Arbeit ableisten und eine Geldstrafe von 900 US-Dollar zahlen. TV-Premiere RTL sendet die erste Folge von Gute Zeiten, Schlechte Zeiten. Es ist der 11. Mai 92. In der Folgezeit schaffen auch einige der Schauspieler der Serie den Sprung ins Music-Business. Beispielsweise Andreas Elsholz, Jeanette Biedermann oder Yvonne Katterfeld. Auch das RTL-Magazin Explosiv feiert an diesem Tage Premiere. Heute vor, ja, insgesamt unglaublich, aber wahr, schon 34 Jahren. Musical-Premiere von Cats. Es ist der 11. Mai 81. Im New London Theater wird Andrew Lloyd Webbers Musical uraufgeführt. Der 11. Mai ist auch der Todestag von Lex Barker im Jahr 73. Der Schauspieler und Gelegenheitssänger stirbt im jungen Alter von 54 Jahren. Und man habe noch einen Geburtstag hier abzuarbeiten. Oh,

habe ich mal live gesehen. Unglaublich, aber wahr. Einen der ganz, ganz großen. Lass es mal unten weg, 10, wenn nicht 15 Jahre her sein. Da ist er in einer Turnhalle aufgetreten in Aich in Rheinhessen. Und der kleine Mickey war dabei gewesen. Es geht um Eric Burdon, die britische Rockröhre, unter anderem Sänger bei den Animals. Feiert heute seinen 85. Geburtstag. Alles, alles Gute. Wir sind immer noch in der Live-Corner. Eric und die Animals live. San Francisco Nights heißt es.

0: heute wird Eric 85. Happy, happy Birthday, Legenden bei Radio Darmstadt. Und von der Live-Corner zu Live-Konzerten, wir waren wieder unterwegs.
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0: Bei unserem Wochenendeausflug Ende April nach Luxemburg in die Kulturstätte Ob der Schmelzen Dudelange erleben wir einen blendend gelaunten Jules Holland samt 19-köpfiger Big Band mit Bläsern und mehreren Solistinnen, unter anderem seine langjährige Bühnenpartnerin Ruby Turner, die immer noch stimmlich überzeugt, genau wie Andrew Roachford, der auch seinen größten Hit Cuddly Toy performt und ganz viel Soul-Atmosphäre in den Saal bringt. Es ist ein kurzweiliger Abend mit einer energiegeladenen Mischung aus Boogie-Woogie, Swing und Rhythm and Blues. Das bestens eingespielte Orchester besticht durch seine mitreißende Atmosphäre, während Jules als charmanter Moderator durch den Abend führt, der auch immer wieder vom Publikum Interaktion fordert. Aber es herrscht eine ausgelassene Stimmung und einige der Besucher tanzen fröhlich angesteckt von der guten Laune. Jules Holland gilt als Meister am Klavier. Nicht ohne Grund gilt er als einer der letzten großen Entertainer Englands. Im Übrigen auch ausgezeichnet mit dem OBE von der Queen höchstpersönlich. Und so wird er im kommenden Herbst weit über 30 Konzerte in seiner Heimat geben, immer mit dem Fokus auf handgemachte Musik. Tja, es war ein wirklich schöner Abend gewesen. Ich war auch nicht alleine. Antonietta war auch dabei gewesen. Und du bist ja erstmal rein in dieses Konzert, ohne irgendeine Erwartungshaltung, aber bist mit so einem riesen Dankeschön wieder raus aus dem Saal. Wie war es für dich, Antonietta?
2: Das Publikum ist mitgegangen und hat getanzt und hat gefeiert. Und die ganzen Musiker sind gefeiert worden, nicht nur der Jules. Alle sind gefeiert worden, weil die haben alle ihr Bestes gegeben und mit Herz und Blut. Und das hat man bis in den letzten Fußzehe gespürt. Großartig.
0: Großartig, mehr kann man
2: auch umarmen.
0: Das ist wohl wahr. Wir hören jetzt als Zugabe vom 2014er Album, das heißt Sirens of Song, Jules Holland and his Rhythm and Blues Orchestra, hier zusammen mit der großartigen Ruby Turner, I Still Went Wrong.
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0: Das war sie noch, Ruby Turner und Jules hier zusammen.

0: Am Piano der große Jules Holland, Gesang Ruby Turner, weil es eben ein bisschen unterging noch einmal.
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2: Da, da, da, da, da, da, machen Sie uns an.
0: Instrumental Sailing von Christopher Cross, den haben wir auch gesehen. Am 2. Mai in der Alten Oper in Frankfurt. Im Vorprogramm heilt schon mal Austin Jenkins ein mit eigenen Songs und bei zwei eigenwilligen Covern herrscht schon mal ausgelassene Stimmung. Ja, das war zum Beispiel I Won't Back Down von Tom Petty und Twist and Shout von den Beatles. Da sind sie alle aufgestanden. Der in Nashville lebende Jenkins erlangt vor allen Dingen als Kandidat in der 5. Staffel der US-Ausgabe von The Voice größere Bekanntheit im Team von Blake Shelton. Nach einer halben Stunde Pause kommt der Weltstar in seiner gewohnt unaufgeregten Art schon fast etwas schüchtern auf die Bühne, genießt ganz kurz den tosenden Begrüßungsapplaus und legt los mit unter anderem Never Be The Same vom ersten Album und Dreamers vom 2011er Album Dr. Faith. In den Höhen hat er immer noch eine fantastische Stimme, dieser Christopher Cross. Begleitet von seinen drei Background-Sängerinnen Lisbeth Gultebeck, Chrissy Polland und Nikki Richards. Nach 1,5 Stunden gab es im Gegensatz zu München in Frankfurt noch eine kleine Zugabe, Think of Laura, wo Christopher nur vom Piano begleitet wird. In kurzen Stories zwischen vielen bekannten Hits, die wie er jüngst im Interview verriet, spielen muss, weil die Fans sie einfach fordern, erzählt er von seiner Liebe zu Deutschland. Und auch zu Koblenz. Das wäre eine ganz, ganz tolle Stadt und ist es auch. Da hat ja auch seine Mama gelebt. Sein Vater war Arzt bei der US-Armee und arbeitete als Kinderarzt und betreute unter anderem die Enkelkinder von Präsident Eisenhower. Daher bezeichnet sich Christopher Cross gerne auch als Army-Kind. Er wuchs in einer spezifischen Subkultur auf und seine Family ist häufig umgezogen. Das lange Touren über die Kontinente ist ihm sicherlich nicht fremd, wenngleich er seit langen 10 Jahren nicht mehr in Deutschland war. Das letzte Mal haben wir ihn im Sommer 2016 in Hanau live gesehen. Man weiß es nicht so genau, ob er nochmal kommt. Was ich aber ganz sicher weiß, dass meine Co-Moderatorin, die Antoinette, auch mit am Start war in der Alten Oper. Was ist bei dir hängen geblieben?
3: Also ich war, glaube ich, die Einzige, wo keine Fotos gemacht hat. Die Hände sind gezückt worden und die Leute haben Stand Ovation gemacht und haben gefeiert, ganz einfach nur gefeiert mit Freude, mit Herz und Blut, alles. Bah!
0: Bah! Dann hören wir jetzt als Zugabe noch einen Song vom Vorprogramm vom Support Act Austin Jenkins, weil er uns außerordentlich gut gefallen hat. Hier ist der Bad Man.
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0: Man, merkt euch diesen Namen, Austin Jenkins. Wir sind Halbzeit, meine Damen und Herren.
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0: Hier ist der zweite Teil des Gipfelstürmers. Das ist deine Hitparaden-Show. Ich bin Michael G. Geiser.
1: Da.
0: Und heute fangen wir die Sendung mal ganz anders an im zweiten Teil. Manchmal sind diese traurigen Nachrichten, die über uns kommen, und da kann man einfach nicht weggucken. Eine Radiolegende ist gestern mit 79 Jahren gestorben. Ein Kollege von uns, der über, ja, man kann sagen, fast 60 Jahre lang die Radioszene maßgeblich mitgeprägt hat. Er kam 1967, also mit, da war er gerade mal 20, zu Radio Luxemburg. Später hat er viele Jahrzehnte beim WDR moderiert. Unter anderem auch Sendungen wie Unser Nachmittag oder Pavillon oder Mehr Sonntag. Und natürlich beim SWR. Auch im Fernsehen war er unterwegs, zum Beispiel im ZDF-Ferienprogramm und in Unterhaltungssendungen des SDR und des WDR. Rainer Nitschke war die letzten 9 Jahre Kollege vom Schwarzwaldradio in Offenburg und ist völlig überraschend gestern mit 79 Jahren von uns gegangen. Er hinterlässt eine wahnsinnig große Lücke, und wenn man die sozialen Netzwerke heute aufschlägt, überall steht was über diesen tollen Mensch geschrieben. Und Antonietta, du hast ihn ja auch mal irgendwann gesehen.
2: Ich habe ihn mal live gesehen in Karlsruhe, ja.
0: In deiner alten Heimat.
2: Ein ganz herzlicher Mensch, ein ganz herzwarmer Mensch.
0: Und fast parallel zu dieser schon wirklich sehr traurigen Nachricht kam auch noch diese Meldung heute über den Live-Ticker. Die Originalliedstimme von der 80er-Jahre-Band Relax, Peter Volkmann, ist gestorben mit 74 Jahren. Bekannt geworden ist die Band Relax in den 80ern in bayerischer Mundart, mit bayerischer Mundart und einigen schönen Hits, wie zum Beispiel Weißes Blattl Papier. Was war noch ein großer Hit von Relax gewesen? Weil ich die mag, oder?
2: Weil ich die mag.
0: Weil wir gerade beim Thema Radio sind und in der ersten Stunde erfahren haben, dass Radio immer noch die Nummer 1 ist, haben wir jetzt einen Song von Relax passenderweise ausgepackt von

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0: 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Peter Volkmann von Relaxo. Jetzt wieder andere Musik. Wir haben hier eine Hitparade. Immer am Anfang der zweiten Stunde die Didi C-Charts. Es sind die deutschen Dance-Charts mit dieser Top 10 diese Woche. Auf der 10 Godfella featuring Jidwan und Morning Coffee. Auf der 9 Felix Yen featuring Cascada und Boy You Turn Me. Auf der 8 gelandet sind Gordo und Rainer Zonnefeld und Loco. Loco, die 7 geht, haben wir schon gehabt heute. Baby Rexha und Faithless und New Religion. Die 6 an Kungs und Boys, Noise und Getaway. Die 5 Afro, Jack, Sia und David Guetta und Awake Tonight. Und auf der 4 Franco Rizzardo mit Sinicu. Und die Plätze 3, 2 und 1. Auf der Nummer 3 sind Jennifer Lopez und David Guetta. Save Me Tonight. Nach der 3 kommt die Nummer 2. Fischer und Tones and I und Favor hatten das letzte Mal. Ganz oben auf dem Gipfelstürmer. Unverändert auf der 1 Bob Sinclair und Kisa und I Can't Wait. Die 80er lassen grüßen. So, ich mache heute mal was ganz Außergewöhnliches, was ich an der Stelle noch nie gemacht habe. Spiel mal nichts aus dieser Hitparade, aber einen, ja, der demnächst da drin sein wird. Da bin ich mir 1000%ig sicher. Er hat nämlich jetzt am Wochenende eine neue Single veröffentlicht und es klingt wie immer retro und es klingt wie immer nach dem Purple. Purple Disco Machine, ganz neu. Hier ist Disco Cherry.
1: Hey, ist Purple Disco Machine. Ich grüße Radio Darmstadt. Danke, ciao.

0: Also ich bin jetzt weder Prophet noch Hellseher, weiß aber sicher, dass das demnächst in den Charts drin sein wird. Den haben wir mal live gesehen. Ist so ein Lieber, der Timo. Waren wir auch in Luxemburg, da fahren wir ja gern mal hin. Ganz neu. Disco Cherry und Purple Disco Machine. Hier ist wieder eine Hitparade, daraus spielen wir aus den Top 10, aber heute auch wirklich einen Song. Die Plätze 10 bis 1 Indie Disco. Los geht's mit den Foo Fighters in Your Favorite Toy.
1: Number 9.
0: Das sind Depeche Mode und Universal Soldier.
1: Number 8.
0: Geht an The Knot Twist und The Turning.
1: Number 7.
0: Da sind sie, Muse und Be With You. Hatten wir vor 14 Tagen.
1: Number 6.
0: Die Lemon Tricks und I Just Can't Get Over Losing You.
1: Number 5.
0: Geht an die Kasabian und Quaid Pretender.
1: Number 4.
0: Das sind Pulp und Begging for Change. Es wird spannend an dieser Stelle. Es steht noch aus einer Top 3, die Plätze 3, 2 und 1 Indie Disco von der letzten Woche.
1: Number 2.
0: Da befindet sich aktuell Musik von den Cold War Kids und Push My Luck. Und ganz oben.
1: Number one.
0: Unverändert. Die Brigitte, die ihr Baby anruft. Brigitte calls me baby. Und I can't.

bekannt, oder? Ganz klar, die einzigartigen, die fantastischen Black Keys sind das. Where there's smoke, there's fire. Klingt ja auch irgendwie logisch, oder? Der liebe Björn von der Firma Bang Up Bullet aus Berlin hat mich mit einer neuen Single versorgt. Am 10. April bereits hat die Braunschweig-Berlin-Kombo Future Zoo, geschrieben mit der Zoo, eine neue Single veröffentlicht. I Wanted You heißt die. Die hören wir uns gleich zusammen an. Musikalisch schreibt er, ist das ein Stück Alternative Pop, Alternative Rock mit Gitarren und Synthi-Sounds, die auch unter anderem an die Phase des New Wave, New Romantik der frühen 80er Jahre erinnern. Hören wir uns zusammen an Future Zoo

0: Vorstellungen und Folgen, dann gibt es noch mehr Neuvorstellungen. Dankeschön. Future Zoo sind das und I Wanted You. Und nun bedanken wir uns an der Stelle wieder bei der Firma Welthit, die mich mit neuen Singles versorgt, hier die jetzt rauskommen oder schon veröffentlicht wurden. Wimpernschlag von Green und Max Grimm ist ein poppig leichter Track, der den Übergang in den Sommer und das Ende grauer Wintertage stimmungsvoll einfängt. Der Song vereint einen entspannten, sonnendurchfluteten Vibe mit eingängigen Melodien und einem sehr zugänglichen Beat. Inhaltlich dreht sich alles um das Aufblühen von Leben, aber auch von Liebe und Natur, sowie um die Erkenntnis, wie flüchtig besondere Momente sein können und wie wichtig es ist, sie bewusst zu genießen. Die durchweg positive, unbeschwerte, aber auch uplifting Atmosphäre zieht sich konsequent durch den gesamten Track. Besonders der Pre-Chorus und der Refrain bleiben sofort im Ohr hängen und sorgen für einen hohen Wiedererkennungswert. Die Kombi aus dem etablierten Artist Green und dem aufstrebenden Newcomer Max Grimm verleiht dem Song eine authentische und zugleich frische Dynamik. Klick dich rein für mehr Infos auf insta.com/greenoriginal oder insta.com/maxgrimm.music. Neuvorstellung Nummer 2. Hier sind Green und Max Grimm und Wimpernschlag.
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jetzt schon unsere dritte Neuvorstellung. For You Forever. F, dann U geschrieben, 4 und Ever. Und die Interpretin heißt Anne West. Mit diesem Song liefert Anne West einen kompromisslosen Track, der unter die Haut geht und gleichzeitig staubtrockene Country-Vibes mit treibenden elektronischen Beats verbindet. Der Song erzählt die Geschichte eines schmerzhaften Wiedersehens zweier Menschen, deren Vergangenheit von Lügen, Verrat und gebrochenem Vertrauen geprägt ist. Im Zentrum steht eine Frau, die sich der Wahrheit stellt. Und ein Mann, der nicht nur unehrlich war, sondern auch seine eigene Family für eine flüchtige Affäre aufs Spiel gesetzt hat. Was als Konfrontation beginnt, entwickelt sich zu einer schonungslosen Abrechnung. Anne West verleiht dieser Perspektive eine kraftvolle Stimme. Verletzlich, wütend und zugleich selbstbestimmt. Musikalisch vereint der Song das Beste aus zwei Welten. Ehrliche, erdige Country-Elemente treffen auf moderne Produktion mit druckvollen, mit druckvollen Drops und atmosphärischen Builds. Dieser Kontrast verstärkt die emotionale Dynamik des Songs und macht ihn zu einem eindringlichen Erlebnis zwischen Herz, Schmerz und Befreiung. Klick dich auch hier rein für mehr Infos. insta.com/Dr. Anne Heinz. Und es gibt noch eine vierte Neuvorstellung. Ella Red und Peggy mit dem Song Alice veröffentlichen die beiden eine gemeinsame Interpretation des Alice im Wunderland-Themas. Der Track verbindet Pop mit einer cineastischen Atmosphäre und erzählt von Eskapismus, Tagträumen und dem Wunsch, jemand anderes zu sein. Peggy erklärt, Zitat, der Song handelt davon, Tagträumen als ungesunden Bewältigungsmechanismus zu nutzen. Die Metapher von Alice im Wunderland steht für Eifersucht und den Wunsch, in eine andere Realität zu fliehen. Ella Red zählt mit über 4,5 Millionen monatlichen Streams und ihrem viralen Song I Like You Best zu den spannendsten neuen Stimmen. Zu ihren jüngsten Kollabos gehört beispielsweise I Like You Best mit Claudie June. Peggy wiederum erreicht mit ihrem Storytelling-Pop ein weltweites Publikum und hat derzeit über 200.000 Follower und 8,9 Millionen monatliche Hörer. Auch hier gibt's mehr Infos. Klick rein insta.com/Ella Red oder insta.com/Peggy Music. Neuvorstellung Nummer 4, die letzte für heute. Hier sind Ella Red und Peggy. Der Song heißt immer noch Alice. 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

Die letzte Neuvorstellung Alice, Ella Red und Peggy haben wir gehört. Und damit springen wir rüber in eine nächste Hitparade, die deutschen Albumcharts. Runtergedroppt, ein Satz nach unten, letzte Woche 2, diese Woche 10, der Original-Soundtrack Michael, Songs from the Motion Picture. Dann gibt es einen Neuansteiger von Nix auf die 9, Thomas Anders singt mal wieder Modern Talking, das Beste vom Besten. Mit der wunderbaren Unterstützung von Thomas Granate Stein. Auf der 8, letzte, guck mal hier, letzte Woche 19, jetzt auf 8. Ja, da sage ich auch nur ÖH. So heißt auch das Album von DJ Ötzi. Dann haben wir ein Re-Entry auf der 7. Das ist Billie Eilish und Hit Me Hard and Soft. Das Thema hatten wir schon in der ersten Stunde. Und die hatten wir auch schon in den Black Keys von 0 auf 6. Und Peaches mit einem Ausrufezeichen hatten wir eben schon in den Independent Disco Charts. Aber also nicht an dieser Stelle, auf der 4 auch neu die Calimeros. Wir haben wieder Kontrastprogramm, Musik aus der Schweiz und Portofino, ihr neues Album. Letzte Woche 11, jetzt auf der 3, Glückwunsch an Unheilig und Liebe, Glaube, Monster. Letzte Woche 3, jetzt auf der 2 sind BTS und Ari Rang. Und auf der 1 hängen geblieben sind die Foo Fighters und Your Favorite Toy. Da hören wir gleich einen Song raus, nämlich Window. Und zuvor hören wir einen Neueinsteiger von Nichts auf die 5. Das ist In Times of Dragons, das neue Werk von der einzigartigen, fantastischen Tori Amos. Mit diesem Album, jetzt bin ich auf der falschen Seite, Entschuldigung, mit diesem neuen Album haut sie wieder einen raus, da ist man gleich von Anfang an sicher, da kommt kein leichter Pop-Snack auf uns zu, sondern ein musikalisches Kunstwerk, eben auch mit Tiefgang. In Times of Dragons, ihr mittlerweile 18. Album, klingt schon im Titel nach epischem Soundtrack zwischen Märchen und Realität. Und genau das liefert sie auch. Ein wuchtiges Story-Album über den Kampf gegen Unterdrückung, Tyrannei und politische Düsternis. Ganz Tori eben, nur mit Flügel, Faust und Feuer. Die Songs erzählen von Widerstand und Aufbruch, von innerer Stärke und äußeren Dämonen. Begleitet wird der Release von einer fetten Europa-Tour, der größten seit 10 Jahren übrigens. Am 1. Mai war sie ja auch in Frankfurt. Im Frühling spielt sie in 17 Ländern und bringt nicht nur neue Tracks auf die Bühne, sondern auch Klassiker aus 35 Jahren Karriere. Mit im Gepäck ihre langjährigen Mitstreiter John Evans und Ash Soon sowie ein Background-Vocal-Trio, das dem Ganzen noch mehr Schwung und Power verleiht. Das wird kein gemütlicher Nostalgieabend, sondern eine geballte Live-Erfahrung zwischen Piano-Zauber und politischer Haltung. Da hören wir jetzt rein in dieses Album. Ich sagte es ja. Strawberry.

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Die Foo Fighters neu auf der 1 in den deutschen Albumcharts. Mit Favorite Toy legen die Jungs ihr 12. Studioalbum vor. Und das fühlt sich weniger nach Routine, mehr nach bewusstem Neuanfang an. Nach einer Phase intensiver Experimente mit Sounds und Dynamiken hat sich die Band hörbar für einen kantigeren, düsteren Vibe entschieden. Statt Stadionpathos gibt es Spannung, statt Hochglanz Rock eine schimmernde Risse im Lack. Schon der Titeltrack deutet an, wohin die Reise geht. Verlust, Trotz und unterschwellige Wut, verpackte Melodien, die sich sofort festsetzen. Jipp, das machen wir. Ich sagte es ja in der ersten Stunde, am Anfang von 2 Stunden Gipfelstürmer hier live auf Radio Darmstadt, dass am Ende immer mit der Rentner-Hitparade aufhören. Präsentiert von meinem lieben Mörchen, Karl-Heinz Mohr. Ja, wir sind dieses Mal in dieser Maiwoche 86. Die englische Top 10 vor 40 Jahren. Und auf der 6 damals... Can't wait another minute. Ich kann es auch nicht mehr warten. Hier brennt ja gleich die Kittel. Hier ist ein 5-Star.

0: das wäre so Musik, da dreht mein Opa völlig am Rad hier.
1: Das hatte ich schon 40 Jahre nicht mehr. Und nun alle ausziehen.
0: Och, Opa, das machen wir nach der Sendung. Ha ha ha!

0: vorletzte Titel heute Abend in der Rentner-Hitparade und im Gipfelstürmer. Wieder ein Song, wo mein Opa, wo unser Opa so richtig ausflippt.
1: Bei diesem Tempo fällt mir ja das Gebiss raus.
0: Ja, das wird der Moment, wo das Entsorgungsunternehmen vorbeikommen muss. So, meine Damen und Herren, also ich finde auch, das war einer meiner absoluten
2: All-Time-Favorite.
3: Meine Damen und Herren,
4: ich wär's für heute.
0: Ja, wir haben noch ein bisschen Buchführung zu erledigen und haben auch noch eine Zeugnisausgabe zu überstehen.
5: Michael G. Geiser ist
6: Spitze!
0: Na dann, habe ich mich ja für den Pfingstmontag qualifiziert, den 25. Mai, wenn die nächste reguläre Live-Sause hier mit dieser Sendung Gipfelstürmer vorbeigestürmt kommt. Zwischendurch hören wir uns nächsten Montag noch zum bunten Montagsmix. Aber noch eine busy Buchführung. Sind in den englischen Top 10 vor 40 Jahren. Diese Maiwoche 86 lauter Knaller drin. Auf der 10 beispielsweise Big Country und Look Away. Auf der 9 war Marvin Gaye, I Heard It Through the Grapevine. Die 8 waren Queen und A Kind of Magic. Die 7 Level 42 und Lessons in Love. Die 6 haben wir gehört, Five Star und Can't Wait Another Minute. Die 5 hatten wir auch auf der Playlist, Madonna und Live to Tell. Die 4 waren der Grange Hill Cast und Just Say No. Die 3 hatten wir eben, Janet Jackson, What Have You Done For Me Lately. Und ganz oben auf dem Gipfelstürmer thronte A Different Corner von George Michael. Guten Abend und gute Nacht. Auch dieser Gipfelstürmer war eine Co-Produktion
7: aus der Geiser Machwertforschung.
8: Mhm. Antonietta und Michael machen das schon. Malaborger, ich glaube, sie machen das.
0: Wenn dieser Gipfelstürmer rum ist, kommt Mr. T. Also er kommt in Form von Professor mit seiner Progressive Rock Show. Er ist nicht Mr. T, hat er mir gesagt. Viel Spaß mit ihm. Und diesen Gipfelstürmer könnt ihr heute Nacht, morgen um 6 oder um 12 nochmal in einer schmucken Wiederholung hören. Vor 2 Stunden haben wir mit einem Zitat von Falco angefangen. Vor 40 Jahren war er auf der 2 in England mit diesem Klassiker hier, mit dem wir uns jetzt rausschmeißen. Rock Me Amadeus.
9: Guten Tag, Herr Geiser.
0: Daumendrückchen am Samstag.

0: Er war zu exaltiert.
1: Falco hat jetzt nach fast 30 Jahren ein Denkmal bekommen an der Unfallstelle in der Dominikanischen Republik, wo er 98 diesen tödlichen Unfall hatte. Wenn er mich fragt, war das mal höchste Eisenbahn. Falco in den letzten Zügen und gleich wird's progressive rockig auf diesem Sender.

0: 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In dieser Sendung, meine Damen und Herren, sprechen wir meist in englischer Sprache. Gründe dafür sind drei. Der Gesang in dieser Genre ist meist in englischer Sprache. Viele Zuhörer wollen ihr Englisch noch verbessern als zweiter Grund. Dies bietet die Chance, mehr Englisch ins Ohr zu bekommen. Und drittens, weil der Professor selbst Englisch als Muttersprache hat, kann er sich besser und treffender über die Musik sprechen. Also hören Sie weiter und erschrecken Sie nicht, wenn ich gleich in Englisch umschalte. Hauptsache, Sie genießen mit mir die nächsten zwei Stunden die feinsten und fetzigsten Prog-Sounds aus der Welt der Progressive Rock Music. 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

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Das waren 2 Stunden Progressive Rock Music, und die Sendung heißt Professor Progresso's Classic Prog Show. Wir hoffen, dass es Ihnen, liebe Zuhörerinnen und Zuhörer hier bei Professor Progresso's Classic Prog Show in der vergangenen Stunde, viel Spaß und Musikgenuss bereitet hat, wie auch mir. Am Mikrofon hörten Sie mich, Professor Progresso, der Große und Mächtige. Falls Sie auf den Laufenden gehalten werden wollen, was der gute Professor alles macht und tut, schicken Sie uns einen E-Mail unter folgender Adresse und wir nehmen Sie in unser E-Mail-Verteiler auf. Sie erhalten dann regelmäßige Infos über die Sendung, Info über neue Releases wie auch Konzerthinweise. Sollten Sie Kommentare, Wünsche oder Fragen äußern wollen? Unsere E-Mail-Adresse ist prof.progresso@radiodarmstadt.de. Finden Sie uns auf Facebook, facebook.com/profprogresso. Ein Wort. Und nicht vergessen, im Internet können Sie weltweit die Sendung im Livestream hören. www.radiodarmstadt.de. 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Bleiben Sie dran. Und jetzt, um die Sendung abzuschließen, noch ein Stück. Die Band heißt IQ und dieses Stück heißt The Province of the King.

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0: heute wieder aus der Geiser Machwertforschung.
1: Michael, machen das schon. Alaborga, ich glaube, sie machen das.
0: Danke fürs Zuhören. Schönen Montag, Feierabend oder bis in 2 Stunden.
2: Ja, Herr Mas wieder, Herr Geiser.
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8: Ein neuer Monat und eine neue Ausgabe von eurem Studentenradio aus dem Radiostudio des Mediencampus in Dieburg. Und heute wird's regional.
9: Unsere Reporter waren für euch im Landkreis Darmstadt-Dieburg unterwegs und haben herausgefunden, warum Töpfern bei uns in der Region wieder in ist oder was ein Darmstädter Verein in einem alten Erotikladen so treibt.
8: Dazu bekommt ihr ganz viel regionale Musik auf die Ohren. Zum Beispiel diesen Song hier, Cornetto Erdbeer von Bastian Hartig.
9: Und uns gibt's natürlich auch noch dazu. Am Mikrofon sitzen Arvid Mittelstädt
8: und Pauline Dörrich.

0: Radiofunkloch am Montagabend auf Radio Darmstadt und hier lief gerade Sunday mit Elohim. Einkaufen. Also ich persönlich verbinde das ja immer nur mit langen Warteschlangen an der Kasse. Besonders hier bei uns im Supermarkt direkt am Campus. Womit verbindest du denn Einkaufen, Pauline?
1: Also wenn du mich so verbragst, verbinde ich Einkaufen mit Selbstbedienungskassen.
0: Stimmt, die benutze ich auch immer gerne. Das fühlt sich immer so richtig schnell an, wenn man dann die ganzen Sachen einfach mal schnell selbst einscannen kann. Aber ist das auch wirklich die Zukunft? Unser Reporter Julian Herrmann hat sich das Ganze mal genauer angeschaut.
2: Umbauten sind teuer. Dies gilt auch für Supermärkte. In Darmstadt sollte zum Beispiel für die Modernisierung eines Supermarktes eine Summe von 1,5 Millionen Euro investiert werden. Diese Beträge sind beachtlich und längst keine Routineausgaben. Sie sind eine Investition in die Zukunft. Kundinnen und Kunden wünschen sich:
3: Erstens, also man muss sich da wohlfühlen.
4: Ein großes Sortiment.
5: Ich finde es eigentlich ganz gut, wie es jetzt ist. Es gibt ja schon einiges.
4: Service, trotzdem immer noch Service. Also Service ist wichtig. Kundenfreundlichkeit, Orientierung, alles.
3: Weil ich zeitlich sehr flexibel sein muss, ist es schon manchmal praktisch, wenn man schon einfach rein und raus geht, ohne dass man an der Schlange so ein paar Minuten stehen muss.
2: Die Vorstellungen der VerbraucherInnen sind unterschiedlich. Besonders wichtig sind ein vielfältiges Angebot und guter Service vor Ort. Konkrete Wünsche zum Sortiment gibt es auch.
6: Gerne mehr Bio und vor allem auch regional.
7: Frisches Obst, Gemüse, eine Metzgertheke.
2: Die Erwartungen sind hoch. Guter Service vor Ort und bequeme Lieferung nach Hause. Das sind nur zwei der Dinge, die sich viele wünschen. Einkaufen soll vor allem eins sein: schnell und entspannt. Und das natürlich, ohne dass man beim Sortiment Abstriche machen muss. Cedric Hugo, Leiter eines Rewe-Marktes im Raum Aschaffenburg, erklärt die Veränderungen, die uns erwarten.
8: Mittlerweile ist es sehr wichtig, dass man wirklich spezifisch jedes Produkt hat. Bestes Beispiel jetzt gerade Dubai-Schokolade.
2: Die Dubai-Schokolade sorgt derzeit als Social-Media-Trend für Aufsehen. Dabei handelt es sich um eine mit Pistaziencreme gefüllte Schokolade. Lange Zeit war sie aufgrund von Produktions- und Lieferproblemen nicht verfügbar. In Zukunft sollen Trends schneller verfügbar sein. Das Sortiment soll also trendiger werden. Auch Regionalität gehört dazu.
8: Regionale Produkte spielen eine sehr große Rolle. Das ist eben auch ein Teil der Nachhaltigkeit, die sehr, sehr, sehr wichtig ist für die Zukunft. Wir müssen aber darauf achten, dass wir uns nicht zu sehr darauf verlassen auf regionale Produkte, weil die regionalen Produkte natürlich auch begrenzt sind. Das bedeutet, die Kunden haben ja weiterhin die Wünsche, irgendwelche nicht regionalen Produkte zu bekommen. Generell liegt aber trotzdem der Fokus darauf, muss man also allgemein sagen.
2: Die angesprochene schnellere Verfügbarkeit von Produkten wird durch KI-Lagertechnologien ermöglicht. Dieser Bereich bleibt unsichtbar. Daher die spannende Frage: Was sind die Vorstellungen bei den VerbraucherInnen?
9: Selbstbedienungskassen.
10: Zum Beispiel so Scan-Geräte, wo man auch direkt den Preis sieht und einfach reinscannen kann.
9: Ich könnte mir vorstellen, dass wir in der Zukunft einen Roboter haben, dem wir sagen, was wir möchten, der unseren Einkauf drinnen macht und uns das dann rausbringt zum Auto.
8: Gerade bei Selbstscannerkassen kann man sagen, das Kundenerlebnis für die ältere Generation ist nicht mehr so angenehm, weil ältere Menschen, habe ich in den letzten 9 Jahren aus Erfahrung gelernt, möchten sich unterhalten. Das ist dann nicht mehr möglich.
2: Hier wird deutlich, allen Altersgruppen gerecht zu werden, ist schwierig. Die Selbstscannerkassen sind als eine Art Ergänzung zu den gewöhnlichen Kassen zu verstehen und ersetzen diese nicht. Beim Thema Roboter dürfen sich Kundinnen und Kunden freuen.
8: Es gibt auch mittlerweile Prototypen für Roboter, die dann in der Kundenbedienung helfen sollen und Produkte empfehlen sollen.
2: Bis es solche Roboter im Alltag gibt, wird noch einiges an Zeit vergehen. Auch die ersten vollautomatisierten Supermärkte werden wohl noch 5 bis 10 Jahre auf sich warten lassen. Es sind viele Neuerungen in Aussicht. Die Wünsche der Kundinnen und Kunden werden wahrgenommen und berücksichtigt. Der Einzelhandel wird zunehmend technologischer, auch wenn dies nicht immer auf den ersten Blick sichtbar ist. Und die technologische Entwicklung wird das Einkaufen effizienter gestalten. Für beide Seiten.
1: Julian Herrmann mit seinem Beitrag über die Zukunft des Einzelhandels in Darmstadt. Schreibt uns gerne auf Instagram unter radiofunkloch.hda, was ihr über moderne Supermärkte denkt. Würdet ihr euch von einem Roboter bedienen lassen?
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0: Golden Town mit dem Song spielt dran bei Radio Funkloch. Die Indie-Band kommt aus Darmstadt und der Gitarrist studiert bei uns am Mediencampus Sound, Music and Production.
1: Unsere heutige Sendung dreht sich um regionale Themen und jetzt einem regionalen Trend. Hast du denn eigentlich schon mal getöpfert?
0: Ja, ich habe tatsächlich schon mal getöpfert, damals in der Schule. Das war bei uns sogar ein Unterrichtsfach. Und wie sieht es bei dir aus, Arvid?
1: Ja, habe ich auch mal, aber das müsste in der Grundschule gewesen sein. Ich erinnere mich da jetzt auch nicht mehr so genau dran, macht aber auch nichts, denn unsere Reporterin Diandra Koch war für uns in einer Keramikmalerei in Darmstadt.
2: Kurze Frage in die Runde, wer hat denn schon mal Keramik gemalt? Okay, wir haben einige dabei.
3: Ich gehöre dazu, ihr auch? Denn schließlich ist das Bemalen von Keramik ein beliebter Trend in den sozialen Medien. Seit August 2024 ist es auch in Darmstadt möglich. Und zwar bei Lunia Keramik.
4: Ich habe selbst sehr gerne Keramik bemalt und war auch öfter Keramik bemalen. Und dann habe ich gemerkt, dass es in Darmstadt noch nicht die Möglichkeit gibt. Und so kam ich dann auf die Idee, den eigenen Laden zu eröffnen.
3: Das ist Luisa Schmidt, die Gründerin der Kreativwerkstatt. In der Regel bietet sie 4-mal pro Woche Malkurse an. Der 2,5-stündige Kurs startet mit einer Einführung. Luisa erklärt die einzelnen Schritte und Vorgänge. Dabei gibt sie auch wichtige Tipps und Hinweise.
2: Und zwar nehmt ihr so einen breiten Pinsel und pinselt sozusagen euer Keramikstück einmal komplett ab. Von außen, aber auch von innen. Also alle Flächen, die ihr bemalen werdet. Denn wenn man die Keramik brennt und da noch so kleine Partikel von der Produktion drauf bleiben, dann bilden da sich so weiße Pünktchen.
3: Die Auswahl der Rohkeramikstücke ist echt groß. Unter anderem gibt es verschiedene Tassen, Teller und Vasen. Besonders cool finde ich die Teekanne. Den Teilnehmenden stehen verschiedene Farben und Malutensilien zur Verfügung.
5: Ich mache eine Schüssel und nenne sie Snackbar.
3: Eine Snackschüssel? Das ist eine gute Idee von Kursteilnehmer Josh.
5: Und drinnen bin ich einfach mal wild kreativ geworden, wollte eigentlich eine Sonne malen. Das ist dann irgendwie abgedriftet in, irgendwie ein Eidotter mit Orange drumherum und roten Sprenkeln.
3: Das Coole ist ja, jedes Werk ist ein Unikat. Andere Teilnehmende haben spezielle Techniken angewendet, so auch Lena.
6: Mit Farbe und Spülmittel und Wasser hat die junge Dame mir so ein Gemisch gemacht, dass man quasi innen drin so Seifenblasenbubbeln machen kann. Die platzen dann ganz cool und es sieht echt toll aus dann, also gibt ein cooles Finish.
3: Im Inneren von Lenas Tasse sind die Umrisse der Seifenblasen deutlich zu erkennen. Die Außenseite hat Lena mit gelben Zitronen und grünen Blättern verziert. Josh, Lena und alle anderen Teilnehmenden können ihre Werke aber noch nicht direkt mit nach Hause nehmen.
4: Nach dem Bemalen sammle ich erstmal alle fertigen Keramikstücke, glasiere sie dann. Dann muss die Glasur nochmal 24 Stunden trocknen. Wenn sie dann getrocknet ist, kann ich die Keramik in den Brennofen stellen. Und der ganze Brennvorgang dauert dann auch nochmal 24 Stunden, bis dann auch die Keramik wieder abgekühlt ist. Und dementsprechend ist die Keramik dann nochmal ein paar Tage in Bearbeitung.
3: 14 Tage muss man sich aber doch gedulden, bis man sein Keramikstück abholen kann. Also mir hat der Besuch in der Keramikwerkstatt wirklich Lust gemacht. Und weil ich mich gerne kreativ austobe, habe ich mir schon einen Termin für einen Workshop gebucht. Die Teekanne geht mir einfach nicht aus dem Kopf.
0: Unsere Reporterin Diandra Koch hat einen Workshop zur Bemalung von Keramik besucht.
1: Wer wie Diandra nun Lust hat, sich kreativ auszutoben, der kann sich auch einen Kurs auf der Website der Werkstatt sichern, lonia-keramik.de.
0: Während ihr euch jetzt euren Termin bucht, gibt's hier bei uns noch mehr Bands aus der Region. Das ist Nussi mit Do Things Right. Er heißt eigentlich Simon Scholz und studiert auch hier am Mediencampus Sound, Music and Production.

0: Das war Rosenrausch mit Einsamkeit zu zweit. Joscha, wie er mit richtigen Namen heißt, kommt aus Dresden, studiert aber hier an der Hochschule Darmstadt Sound Music and Production. Am Mediencampus kennt man solche Studis kurz als Soundies. Und auch unser heutiger Gast ist ein Soundie.
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0: Wir freuen uns jetzt, hier Frido bei uns begrüßen zu dürfen. Ganz wichtig, mit V und nicht mit F. Herzlich willkommen, Frido.
2: Hi, freue mich, hier zu sein.
3: Ja, auch von mir. Schön, dass du heute da bist, Frido. Du studierst ja mittlerweile im 7. Semester hier am Mediencampus und beschäftigst dich dafür mit Sound und allem, was dazugehört, richtig?
2: Yes. 7. Semester. Eigentlich müsste ich schon meinen Bachelor schreiben, das wird sich wohl noch ein bisschen verzögern bei mir.
0: Ja, und außerdem machst du Musik. Was inspiriert dich da überhaupt zu?

0: Cool. Und an welchen KünstlerInnen orientierst du dich da bei deiner Musik?
1: Als erstes muss ich da natürlich Tom O'Dell nehmen, weil der mich so ein bisschen dazu inspiriert hat, überhaupt anzufangen mit Klavier und mit eigener Musik. Aber sonst auch Max Jury ist vielleicht weniger bekannt, aber auch Lana Del Rey, Billie Eilish, James Blunt. Und es gibt aber auch also Leute, die mich, deren Musik ich feiere, die ich eigentlich gerne machen würde, wo ich aber im Moment noch nicht die Musik oder diese Richtung mache, das so Linkin Park zum Beispiel oder weiß nicht, James Blake, sowas mehr Elektronisches, was ich auch sehr cool finde, wo ich auch Lust hätte, sowas zu machen. Im Moment noch nicht, never say never, aber genau, im Moment sind es eher so die Indie-Singer-Songwriter, die mich da gecatcht haben und das, was ich gerade so mache und ja, auch gerne mache.
2: Mhm. Du hast uns natürlich auch einen Song mitgebracht, Nicht hier heißt der. Was war denn der Grund, dass du diesen Song geschrieben hast?
1: Also ich habe ja schon vorher auch eigene Songs geschrieben und hatte da auch immer Lust drauf irgendwie. Das war jetzt der Text sozusagen, der ist am Campus ein bisschen entstanden. Ich habe ein Wahlfach belegt, wo es um Songtexte ging und da habe ich das erste Mal einen Songtext auf Deutsch auch geschrieben. Und ja, aus dem habe ich dann diesen Song auch gemacht, praktisch nicht nur den Text belassen, sondern eben das Lied dazu auch. Und das war so ein bisschen der Hintergrund, wie dieses Lied entstanden ist. Also mein erster Song auf Deutsch, davor habe ich immer auf Englisch geschrieben und das war eine neue, aber auch gute Erfahrung für mich, das mal auf Deutsch zu schreiben.
2: Nicht hier ist ja auch deine erste Veröffentlichung überhaupt. Was können wir denn in Zukunft noch von dir erwarten?
1: Musik. Ja, nee, also ich habe natürlich vor, noch mehr zu machen und bin auch gerade am Songschreiben von so vielleicht 4-5 Songs. Ich kann jetzt noch nicht versprechen oder ankündigen, wann da was fertig wird. Das dauert immer länger, als ich selber auch denke vielleicht am Anfang.
2: Aber es ist was in der Pipeline.
1: Aber es ist was in der Pipeline und ich sag jetzt einfach mal, dieses Jahr wird es noch erscheinen. Das Jahr ist noch lang, aber genau, das schaffe ich.
0: Ja, cool, da freuen wir uns auf jeden Fall schon drauf, Frido. Vielen Dank für deine Zeit und das tolle Gespräch.
1: Ja, vielen Dank, dass ich hier sein durfte.
2: Und jetzt hören wir auch direkt in seinen Song rein. Frido mit Nicht hier bei Radio Funkloch.

0: mit weit entfernt. In Wirklichkeit ist Dö gar nicht weit entfernt, denn er kommt nämlich aus Darmstadt. Radio Funkloch auf Radio Darmstadt heute mit einem Special. Wir schauen nur auf Themen aus der Region.
1: Am Anfang der Sendung haben wir schon in eine Keramikmalerei reingehört. War sehr interessant, aber unsere Studentenstadt hat ein kleines Problem. Es fehlt an Bühnen für Kultur.
0: Ja, leider sind nämlich viele Orte verschwunden, an denen Kultur früher stattgefunden hat. Zum Beispiel auf der Mathildenhöhe, wo der Osthang ein improvisierter Kulturspielplatz dem geplanten Besucherzentrum weichen musste.
1: Umso schöner ist es, dass der Kulturverein das Blumen e.V. eine neue Bleibe gefunden hat. An einem außergewöhnlichen Ort, dem die meisten von uns vermutlich schnell vorbeigehen. Ganz anders ist das mit unserem Reporter Dorian gewesen. Der hat nämlich dort reingeschaut.
2: Radio Funkloch ist heute in der Darmstädter Innenstadt unterwegs. Nicht weit vom Hessischen Staatstheater bin ich hier in den neuen Räumlichkeiten des Blumen e.V.
3: Also wir ziehen in die Salberstraße 37 und das ist die ehemalige Welt der Erotik und wir renovieren komplett selbst. Die komplette Räumlichkeit wird jetzt eigentlich kernsaniert durch uns.
2: Das ist Jannis, der als Vereinsmitglied auf der Baustelle mit anpackt. Genau wie Käthe.
4: Wir haben auch Helfer von außen, die dankbarerweise uns bei vor allem Spezialisierungsthemen unter die Arme greifen. Auch kostenlos, was uns sehr, sehr doll hilft. Genau, die ganze Renovierung, die stemmen wir eigentlich hauptsächlich aus eigener Kasse.
2: Der ehemalige Erotikshop hat sich in einen großen, wohnlich anmutenden Raum verwandelt. Es gibt eine Küche, im Hof steht eine Tischtennisplatte, aber es wird noch an vielen Ecken gewerkelt. Für die Mitglieder des Vereins ist das nicht ungewöhnlich, denn er ist im Laufe seines über 10-jährigen Bestehens immer wieder umgezogen. Larissa erzählt uns die Geschichte.
5: Das Blumen hat eine sehr lange Tradition jetzt schon. Gegründet wurde es 2008. Als Projekt gestartet hat es aber schon 2006. Durch die Architekten der HDA war es ein Arbeitsraum, der dann tatsächlich auch verwirklicht wurde, weiter Bestand hatte und dann in eine Vereinsstruktur überführt wurde. Das war damals noch in der Niederramstädter Straße, in einem alten Blumenladen, der dann irgendwann abgerissen wurde.
2: Daher kommt also der Name Das Blumen. Ziel des Vereins ist es, einen Raum zu etablieren für Kunstschaffende, Kultur und Subkultur in Darmstadt. Und dieser Raum musste halt immer wieder umziehen. Dazu noch einmal Larissa und ihre Kollegin Käthe.
5: Ab dem Zeitpunkt hat das Blumen eigentlich angefangen, leerstehende Orte zu bespielen dann und ist quasi immer wieder geswitcht von einem zum nächsten Ort. Und darunter war eine große alte Schlosserei, der Bunker unterm Herrengarten. Wir hatten ein Pavillon auf dem Staatstheatervorplatz. Wir haben mit der Earl Street zusammen die Earl Street geöffnet im Winter, einen kleinen Skatepark draus gemacht und noch super viele kleinere Projekte zwischendrin.
4: Ganz zuletzt waren wir letztes Jahr in Bessung in der Annastraße, in einer alten Pizzeria und einem alten Lottoladen. Und da haben wir viel Barabende gemacht, Listening-Abende und hatten auch eine Ausstellung.
2: Jetzt ist das Blumen also in der Saalbaustraße. Welche Pläne hat der Verein für die neuen Räumlichkeiten, wenn die Renovierung abgeschlossen ist?
5: Also zu den Projekten, die wir hier gerne realisieren möchten, sollen Konzerte werden, Lesungen, vor allem weil wir den Raum jetzt mal länger haben werden als nur ein Jahr. Das heißt, wir hoffen, dass wir viele Veranstaltungen machen können, die nicht unbedingt Geld bringen müssen. Wir hatten viele Veranstaltungen mit Musik und Abendbetrieb, viel Bar und so weiter, was immer sehr viel Spaß macht, aber was auch immer mit ein bisschen Blick aufs Portemonnaie gerichtet wird, weil da am meisten verzehrt wird und so. Und das würden wir sehr, sehr gerne noch ausweiten. Das heißt, mehr Kunst, mehr Lesung, mehr Kultur neben Party, was trotzdem auch immer dabei sein wird. Dafür ist das Blumen einfach auch da.
2: Das war nochmal Larissa zu den konkreten Plänen. Wann es damit losgehen soll, erklärt uns Jannis.
3: Genau, wenn alle Anträge durch sind, dann hoffen wir, dass wir 2025 im Frühjahr öffnen können.
2: Mit Anträgen ist das natürlich so eine Sache. Aber schließlich hat der Verein ja auch damit Erfahrung. Um auf dem Laufenden zu bleiben, empfiehlt Jannis, das Blumen e.V. auf Instagram zu folgen.
3: Genau, als Zusatz, wer sexy Baustellen-Content sehen möchte, muss uns auch auf Instagram folgen.
1: Unser Kollege Dorian hat die neuen Räumlichkeiten des Blumen e.V. besucht und Eindrücke von der Baustelle mitgebracht.
0: Und wir haben jetzt auch wieder ein wenig regionale Kultur für euch. Das sind Jacko und Benny Farr mit ihrem Song Want Your Lies. Das sind queere Künstler aus dem Rhein-Main-Gebiet. Die sind auch schon bei uns hier auf dem Mediencampus aufgetreten.
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0: Das muss man einfach genießen. Crow mit Freiheit bei Radio Funkloch. Bei Freiheit, da muss ich auch irgendwie direkt ein wenig an Urlaub denken. Also persönlich fahre ich da immer mit meiner Familie in den Urlaub. Meistens auf Campingplätze, natürlich stilecht mit dem Wohnmobil. Und du hast uns heute auch was zu dem Thema mitgebracht, Pauline.
1: Genau, ich habe nämlich meine Namensvetterin und Nachbarin dabei begleitet, wie sie ihren Van zu einem Wohnmobil ausbaut.
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1: Stell dir vor, du befindest dich auf einem abgelegenen Parkplatz mitten in den Bergen. Die Sonne geht gerade unter und du sitzt gemütlich in deinem selbst ausgebauten Campervan. Genau so stellt sich das auch Pauline Graf aus Dieburg vor. Sie hatte schon immer mal den Traum, einen Van zum Camper auszubauen.
3: Wir sind früher immer mit einem alten VW-Bus rumgereist und dann haben wir den irgendwann verkauft und das fand ich damals super schade und damit, muss ich jetzt lügen, ich glaube 18, 19 hatte ich immer wieder mit dem Gedanken gespielt mit meinem besten Freund, dass wir uns einen Camper kaufen. Aber da war halt eher so der Part so, haben wir das Geld, haben wir es nicht, dann haben wir es ja nicht gemacht und jetzt, dieses Jahr habe ich mich dann eigentlich final dazu entschieden, ja, komm, jetzt hast du Zeit, wann machst du es sonst? Und jetzt hat sich so ergeben.
1: Und dann ging plötzlich alles ganz schnell. Nach langer Bedenkzeit traut sich Pauline das Projekt Camperausbau endgültig zu und erfüllt sich damit einen lang ersehnten Traum.
3: Ich habe im März angefangen, habe ich gesagt, okay, komm, wenn ich jetzt, wann dann? Dann habe ich geguckt und es war ganz witzig, weil das war das erste Auto, was ich dem Freund von meinem Vater, der ist ADAC-Mensch, weil ich habe nicht so viel Ahnung von Autos, habe ich ihm das Auto geschickt und habe gefragt, Mülli, was hältst du davon? Er nur so, ah ja, sieht gut aus, fahr mal hin. Bin ich hingefahren, habe mal angeguckt, habe dann noch einen Freund mitgenommen, meinen Freund und meinen Vater, haben den angeguckt und haben gesagt, so, ja, den nehmen wir jetzt mit. Dann habe ich den dann wirklich 2 Wochen später dann abgeholt. Krass. Und dann habe ich auch den erstmal hier stehen gehabt und dann mit dem Ausbau langsam angefangen.
1: Pauline hat sich für einen weißen Opel Movano aus dem Jahr 2019 entschieden. Das ehemalige Firmenauto eines Elektrikers. Zustand im Vergleich zu anderen Handwerkerautos recht gut. Ausgebaut wird bei Wind und Wetter.

0: Hier fangen wir jetzt an, mit der Stichsäge die Rundungen von der Verkleidung auszuschneiden. Das ist natürlich wichtig, weil mit der Kreissäge kriegst du nur gerade Strecken hin. Ist aber ein kleiner Krampf, bin ich ehrlich. Dann mit der Kreissäge natürlich dann für akkurate gerade Kanten. Und dann, wie du hier siehst, die ganze Verkleidung muss ja auch rangeschraubt werden. Und dann haben wir natürlich vorgebohrt und dann die Schrauben reingeschraubt mit dem Akkuschrauber.
1: Pauline hat festgestellt, dass der Camperausbau viel mehr Zeit in Anspruch nimmt als gedacht.
0: Oh Gott, also ich bin noch nicht ganz so weit gekommen. Boah, also ich glaube vom Fortschritt, ja, ich habe die Hälfte. Also was jetzt halt fehlt, sind die Möbel. Aber zum Beispiel Wassersystem habe ich halt auch schon alles eigentlich fertig. Ich muss es nur noch installieren. Und die Möbel sind halt jetzt der größte Part, der jetzt noch kommt. Und ich glaube, was noch ein kleiner Krampf wird, wird die Gasinstallation.
1: Doch Pauline hat schon ein genaues Ziel, wann der Ausbau abgeschlossen sein soll. Auch hat sie bereits erste Reisepläne, denn ihr Fernweh ist riesengroß.
0: Ich wollte eigentlich relativ schnell fertig sein, weil ich ziemlich hohe Versicherungskosten zahle, weil ich
1: Ja.
0: als LKW angemeldet bin momentan noch. Ich will ja als Wohnmobil ummelden lassen. Aber so schnell ging es dann doch nicht, weil ich ja arbeite, Uni und alles mache. Mein Ziel ist eigentlich März, April, Mai nächstes Jahr. Da sind wir auch auf einer relativ großen Feier eingeladen.
1: Für ihren weiteren Ausbau hat Pauline noch einen einzigen Wunsch.
0: Geduld. Ich bin ein Mensch, ich will, dass es funktioniert. Und dann habe ich immer so einen Plan. Ich mache jetzt das, das, das und das. Und mein Freund bremst schon immer so aus und sagt, Pauli, wir machen jetzt erstmal die zwei Dinge. Ich glaube, das füllt schon wieder den ganzen Tag. Und auf jeden Fall, dass keine größeren Komplikationen mehr auftreten. Zum Glück sind auch keine aufgetreten. Toi, toi, toi, ich hoffe, es bleibt so. Und dass der TÜV mir mein Go gibt. Das ist, glaube
1: Ja.
0: ich, noch so meine größte Angst, dass der TÜV dann sagt so,
1: Ein bisschen Geduld wird Pauline noch brauchen, aber bis zum nächsten Frühjahr wird sie das schon hinkriegen. Dann kann sie spontan losziehen.

0: Das war dein Beitrag, Pauline. Und die Camperin, die du beim Ausbau ihres Campers besucht hast, heißt lustigerweise genauso wie du.
1: Und das war's schon mit unserer regionalen Themensendung heute bei Radio Funkloch. Wir hören uns dann im nächsten Semester wieder mit neuen Themen und anderen Moderatoren.
0: Vielen Dank, dass ihr eingeschaltet habt.
1: In der Musikredaktion waren Timon Gruber, Jutta Jemima Baku und Gelila Mbaye. Die Technik betreuten Leon Ebersmann, Dorian Dahms und unser Tutor Felix Krome. Verantwortlich für die Sendung ist Jürgen Schwab.
0: Bis zum Schluss haben wir noch drei regionale Acts für euch. Die Darmstädter Band Scheiber mit Beifahrer, der Song Ganzlinger von der Metalband On Adler Shoulders und dann WG gesucht von Ersatzkopf.
1: Wir verabschieden uns an dieser Stelle von euch. Wir sind Pauline Dörrich und Arvid Mittelstädt.
0: Macht's gut!
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0: so, ja. Das ist Pretty Fly for Wi-Fi. Oh, und wow. Das Passwort ist gewaltfreie Kommunikation 123. Oh, ich freue mich so, dass du da bist.
1: Okay.
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0: Es gab vor einiger Zeit Wer kennt wen? Also, ne, mit wem möchte ich mich denn verbinden? Wer kennt wen? Der jemanden kennt, der jemanden kennt, der jemanden kennt. Und das Ganze nennt sich Empfehlungsmarketing oder Word to Mouth. Und darum geht's heute hier im Podcast. 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
0: Und das ist im Podcasten eigentlich auch immer so schön, weil wenn man dann seinen Gast fragt, kennst du jemanden, der jemanden kennt, der jemanden kennt, der jemanden kennt, der Podcast-Gast werden möchte, dann kommen da ganz viele Empfehlungen. Und das ist doch das, wo wir eigentlich hinwollen, weil Empfehlungsmarketing hat etwas mit Vertrauen zu tun. Wir wollen doch auch gerade jetzt, und die Corona-Pandemie ist auch schon wieder ein paar Jahre her, wollen wir doch mit Vertrauen an die Sache rangehen und nicht mehr nur ein Unternehmens-Kundenverhältnis aufbauen, sondern eine Partnerschaft. Und das schafft halt Empfehlungsmarketing. So, genug von meinem Monolog. Ich habe natürlich wieder einen kompetenten Gast bei mir im virtuellen Studio. Ich begrüße Anna Stempel-Romano. Anna, grüß dich. Schön, dass du da bist. Ich würde sagen, stell dich gerne einmal kurz vor.
2: Ja, danke Kevin für deine Einführung. Meinen Namen hast du ja schon gesagt, Anna Stempel-Romano. Ich bin Partnerin von Ascentive und in diesem Sinne Expertin für das Thema Empfehlungsmarketing und zwar mit dem Fokus auf Beziehungsmarketing. Ich nutze tatsächlich fast lieber den Begriff Beziehungsmarketing als Empfehlungsmarketing, weil der Hintergrund eben immer ist, dass wir starke Beziehungen brauchen, um empfohlen zu werden, und genau das machen wir.
0: Ja, ist auch gut. Beziehungsmarketing, ich glaube, das ist so die Ausbaustufe, würde ich jetzt mal so sagen. Erstmal empfiehlt man jemanden und dann geht's in die Beziehung. Aber ich finde, Beziehungsmarketing hört sich auch extrem gut an. Wie macht man, also ich mal wirklich die allgemeine Frage jetzt gestellt im Vorfeld, ne? Wie macht man das heutzutage?
2: Also Empfehlungen sind bei ganz vielen Unternehmern natürlich ein wichtiger Bestandteil, und die kommen aber ganz häufig eher so per Zufall, ne? Also ein Kunde empfiehlt einen weiter, ich frage mal jemanden, hast du eine Empfehlung, und dann kommt auch irgendwas. Aber wenn man das tatsächlich als ein planbares und stabiles Marketing-Tool nutzen möchte, dann darf man da natürlich ein bisschen systematischer dran gehen. Und der Anfang ist tatsächlich erstmal, wie überall, wir brauchen eine Klarheit, wer sind wir und was machen wir, für wen. Und dann gehen wir im Empfehlungsmarketing halt nicht direkt mit unserer Kommunikation an diese Zielkunden dran, sondern wir gucken, wer kann uns bei diesen Kunden ins Spiel bringen, also wer kann ein Empfehlungspartner werden. Und zudem baue ich dann die Beziehung auf und den schule ich, dem bringe ich bei, was ich tue, warum ich es tue, wer ich bin und so weiter. Und dann geht der los und empfiehlt mich bei den Menschen, für die ich gerne meine Dienstleistung machen möchte. Oder denen ich mein Produkt verkaufen will.
0: Ja, also das zumindest so ein bisschen mit Struktur, ne? Wenn du das genau. Ein bisschen machst. Ich glaube, wir wurden doch auch vernetzt, wenn ich richtig bin, vom Frank.
2: Ja, genau.
0: Der gute Herr Frank S. Fischer. Ne, wenn du es hörst, wenn du es siehst, liebe Grüße. Wir podcasten auch bald, aber ich musste ja schon wieder seine Podcast-Aufzeichnung verschieben, weil OMR dazwischen kommt und so weiter. Es tut mir leid. So, aber wenn die Folge rauskommt, war ich, glaube ich, sogar schon bei der OMR. Ich weiß es gar nicht so genau. Es ist dieses Vor-Zurück, das ist immer so schwierig. Man nimmt ja vorher auf und muss dann ja dann später ausstrahlen. Und so ein bisschen zurück in die Zukunft. Ich sag's ja immer wieder. Also Frank, sorry nochmal. Folge kommt, ne? So. Das ist ja auch so, das war so das klassische Beispiel. Frank hat dich empfohlen, hat gesagt, ey, podcaste mal mit Anna. Und zu dir hat er gesagt, podcaste mal mit Kevin, glaube ich, ne? Irgendwie so. So, und so haben wir uns vernetzt und so kommt jetzt die Folge zustande. Und das passiert im Podcast bei mir ganz, ganz viel. Mhm. Aber mittlerweile kommt doch, hey, Kevin kann auch moderieren. Ich empfehle ihn mal, setzt euch mal zusammen, macht da mal irgendwas. Das ist mir letztens auch passiert. Schwuppsdiwupps, wirst du im Juli mal ganz kurz Moderator für 2 Tage. Dann habe ich ja jetzt diese Lego Serious Play Ausbildung gemacht. Dann kommt da schon wieder eine Empfehlung rein. Also das wird, glaube ich, weiß nicht, wie es dir geht, aber in meiner Wahrnehmung bei dem ganzen Werbegedöns, wo wir mittlerweile zugeschissen werden, wird Empfehlungsmarketing, das war damals schon wichtig, aber ich glaube, es wird auch immer wichtiger werden, weil gerade diese persönliche Empfehlung, wo mal keine KI dahinter steht, wo mal kein TikTok-Shop dahinter steht, habe ich gerade übrigens auch gesehen, kurze Anekdote, da hat irgend so ein Typ, hat so ein weißen, im Moment sind ja diese Eimer mit gefriergetrockneten Erdbeeren ja voll hip. Und dann hat er da irgendwie vorgestern, hat er den weißen Eimer beworben. Hier merkst du die Qualität. Oh Gott, ist das lecker. Die sind sonnengereift. Sonnengereifte Erdbeeren. So, einen Tag später macht er den grünen Eimer und sagt, oh, ist der beste Eimer, den er je gegessen hat. Dass das zwei verschiedene Marken sind, alles klar geschenkt. Empfehlungsmarketing am Arsch. Aber wenn du das wirklich machst, so betreibst und auch dahinter stehst, dass ich diese Person oder das Unternehmen, das Produkt, die Dienstleistung empfehlen kann, nachhaltig empfehlen kann, ich glaube, das wird immer wichtiger und ich glaube, das unterscheidet einem dann auch in Zukunft von den anderen, oder? Wie siehst du das?
2: Definitiv. Also gerade das Thema unabhängig machen von den Launen von irgendwelchen Algorithmen und irgendwelchen Regeln, die irgendwelche Plattformen sich überlegen, sei es jetzt Suchmaschinen, sei es jetzt KI, was auch immer man alles nutzen kann, um sichtbar zu werden. Wenn ich das alles mal zur Seite lege, dann bleibt am Ende immer eine Beziehung zwischen Menschen übrig. Also Menschen kaufen letztendlich bei Menschen, also gerade wenn es um nicht um ein einfaches Produkt geht, sondern um eine Dienstleistung, wo ich auch darauf vertrauen muss. Du hast es eingangs gesagt, ne? Vertrauen spielt eine ganz große Rolle, wenn wir über Beziehungsmarketing sprechen. Und jetzt bei deinem Beispiel, ne? Wenn ich einen Moderator buche, dann möchte ich nicht, dass der mir die zwei Tage irgendwie zerlegt, wenn er dann da vorne steht und moderiert, sondern dann braucht es ein gewisses Vertrauen, Vertrauensvorschuss. Und wann habe ich den? Den habe ich entweder, wenn ich dich kenne, also wenn ich dich selber schon erlebt habe, oder wenn jemand, den ich mag, den ich schätze, mir sagt, dass ich das bei dir gut machen kann oder dass du das gut machst. Und genau darauf baut letztendlich das Beziehungsmarketing auf, dass wir eben immer über den Kontakt und die Reputation, die der Empfehlungsgeber hat, dann diesen Vertrauensvorschuss bekommen. Ja, und das ist natürlich gerade bei allen Dienstleistungen eine, spielt das eine große Rolle, immer dann, wenn Persönlichkeit auch zum Erfolg des, der Zusammenarbeit beiträgt. Ganz klar.
0: Ja, also ich finde halt nur, es ist irgendwo, also es ist ein Stück weit wichtiger geworden, es ist aber auch irgendwo ein Stück weit schwieriger geworden, weil halt auch im Zuge der ganzen Billo-Läden, ne, gehst du zu Shein, gehst du zu Temu, gehst du jetzt zu Amazon Haul, ist ja auch ganz neu, oder zu sonstigen Billo-Anbietern. Und da gibt es halt immer noch die Devise, wer billig kauft, kauft zweimal. Und gerade im TikTok-Shop hast du ja echt Billo-Qualität. Das ist ja super sonnengereifte, gefriergetrocknete Erdbeeren am Arsch. Es verwässert so ein Stück, oder? Also gerade wenn du jetzt mal so auch diese TikTok-Shop-Werbung mal anguckst, ich versteife mich jetzt mal ganz kurz da drauf, das ist ja eigentlich auch nichts anderes als irgendwelche Influencer, über Promis möchte ich nicht reden, das sind für mich Influencer, das hat nichts mal mit einem Sternchen zu tun, die empfehlen irgendwas, die junge Generation springt ja vollends drauf an, ja? Und da geht doch so ein Stück weit, aber auch diese Empfehlung oder das Empfehlungsmarketing, Beziehungsmarketing wird da doch ein Stück weit auch so ad absurdum geführt, oder? So, also zumindest ist das so meine Wahrnehmung. Das ist so ein bisschen dieses Verwässern, was da mittlerweile aber ja auch ganz, ganz doll kommt. Auch bei Coaching, sage ich jetzt mal. Ich gehe noch mal einen Schritt weiter. Es gibt ja jetzt auch, also ich habe ja diese Ausbildung gemacht und die geht 4 Tage. Die ist von der Association of Schlag mich tot, gerade ein Name nicht im Kopf. So, das ist aber anerkannt und in dieser Association, da sind auch die Gründer da dabei, die das machen. Jetzt gibt es aber auch andere Anbieter, die sagen, ich mache dir das in 2 Tagen, ich mache dir das an einem Tag. Ne? Und wir sind besser, wir sind größer, wir sind schlauer, wir sind geiler und so weiter. Und wenn es dann jemand empfiehlt und dann vertraust du ja und dann sagst du, oh, ich habe die geilste Ausbildung ever gemacht, in 2 Tagen, nicht in 4. Und ich gucke mir das an und denke, ja, okay, jeder kann jetzt mittlerweile Experte sein, hat aber von Tuten und Blasen keine Ahnung. So, ne? Ich finde, das verwässert so ein bisschen. Wie geht's dir da? Wie ist so dein Gefühl von dem Ganzen, was ich gerade gesagt habe? Ich schwinge gerade von Thema zu Thema zu Thema. Da merkst du, es ist ultra interessant und es triggert mich auch so ein bisschen alles.
2: Ja, ja.
0: Wie siehst du das?
2: Also Ich glaube, man darf unterscheiden zwischen Empfehlungsmarketing, wie es jetzt zum Beispiel bei TikTok praktiziert wird, im Sinne von ein Influencer pusht halt ein Produkt und dann wird das Produkt gekauft, und dem Empfehlungsmarketing, was sich tatsächlich auf einem intensiven Beziehungsaufbau, und zwar nicht, ich bin auf Social Media sichtbar und dadurch haben andere eine Beziehung zu mir, aber ich habe keine Beziehung zu denen sozusagen. Das ist ja immer sehr einseitig, diese Social Media Welt. Also wenn ich da viele Follower habe und die mich alle toll finden, heißt das nicht, dass ich die kenne und dass ich von denen irgendwas weiß. Und so wie ich Beziehungsmarketing verstehe, geht es eben eher um eine tatsächliche, persönliche, zwischenmenschliche Beziehung, die da ist. Und das bedeutet, dass ich auch sehr gut einschätzen kann, welche Qualität liefert denn der andere tatsächlich. Und mit dem Thema Coaching-Ausbildung triffst du einen Nerv bei mir, weil ich das ganz gruselig finde, die Coaching-Welt. Und man kann an einem Tag Coach werden und dann muss man halt noch gutes Marketing machen und dann wird man reich. So, das ist ja, das wird da manchmal so ein bisschen...
0: Es ist so, es ist leider so, es ist furchtbar. Ja.
2: Und da stürzen sich ja mittlerweile auch die Fernsehsender so ein bisschen drauf. Und gleichzeitig gibt es sehr, sehr viele sehr, sehr gut qualifizierte Coaches oder Berater, die halt nicht so gutes Marketing machen und dann halt eigentlich eine gute Dienstleistung haben, aber nicht sichtbar sind. Das ist so ein bisschen aber ein anderes Thema. Wenn wir jetzt über Beziehungsmarketing sprechen und deswegen eben auch ein bisschen diese Unterscheidung zwischen Beziehungsmarketing und Empfehlungsmarketing, weil wenn ich Empfehlungsmarketing sage, haben ganz viele Menschen Multilevel-Marketing im Kopf. Also Produktempfehlungen eben in welcher Form und dann Schneeballsystem nach unten, wie auch immer. Das begegnet mir nämlich, wenn ich über Empfehlungsmarketing spreche, kommt das Thema ganz oft.
0: Ganz salopp das DVAG-Prinzip.
2: Was auch immer, in der Gesundheitsbranche mit irgendwelchen Nahrungsmittelergänzungen und so weiter gibt es das ja auch ganz, ganz viel. Und das ist tatsächlich jetzt, ohne das bewerten zu wollen, aber da steckt halt für viele Menschen, das ist Empfehlungsmarketing. Also wenn ich sage, ich mache Empfehlungsmarketing, dann denken alle immer, ich verkaufe halt irgendwelche Produkte und will ein Team aufbauen und so weiter. Und der Unterschied zum Beziehungsmarketing, wie wir das machen, ist eben tatsächlich diese Basis einer sehr tiefgreifenden, starken, auch krisensicheren Beziehung, die wir zu Menschen aufbauen. Und diese Beziehung setzt eben voraus, dass ich auch weiß, das, was die Person anbietet, macht sie das auch wirklich gut? Das ist die Grundlage. Ne? Also ich kann nicht, ich werde niemanden empfehlen, wo ich nicht weiß, dass am Ende ein gutes Licht auf mich als Empfehlungsgeber fällt. Da fängt es ja schon an. Also wenn ich Empfehlungsmarketing bzw. Beziehungsmarketing ernst nehme, dann empfehle ich Dienstleister, wo ich weiß, am Ende sagt mir die Person, der ich gesagt habe, nimm mal Kontakt mit Kevin auf, der macht eine gute Moderation. Am Ende kommt die Person, die dann mit dir die Moderation gemacht hat, auf mich zu und sagt, Anna, danke, das war die beste Empfehlung, die du mir geben konntest. Wenn ich davon nicht ausgehe, dann empfehle ich dich nicht, weil dann kommt am Ende, fällt es schlecht auf mich zurück. Dann sagen die, sag mal, wie konntest du mir denn den Kevin empfehlen? Der hat so einen Quatsch gemacht auf der Bühne, funktioniert für mich gar nicht. Und das heißt, ich muss tatsächlich in diese Beziehung, die ich zu meinen Empfehlungsgebern, also wenn du jetzt wolltest, dass ich dich empfehle, dann müsste ich dich deutlich besser noch kennenlernen und dann müsste ich wissen, was genau machst du, warum machst du das, wie machst du das und so weiter. Und wenn dann jemand fragt, kennst du nicht einen Moderator, dann kann ich sagen, ja, ich kenne einen Moderator, frag mal den Kevin. Und ich glaube, das ist ein Unterschied in dieser Qualität vom Beziehungsaufbau, der das, wie ich Beziehungsmarketing verstehe, deutlich unterscheidet von dem, was dieses Empfehlungsmarketing, egal ob jetzt Multilevel-Marketing oder so wie du es, ne, Influencer empfiehlt halt irgendein Produkt. Klar, die arbeiten auch mit Vertrauen, aber das ist so einseitig irgendwie, ne? Also da fehlt halt diese Beziehung.
0: Ja, also ich meine, ich finde so ein bisschen, sie spielen nicht nur mit dem Vertrauen, also sie nutzen es aus. Also gerade das Beispiel, ne, heute bewirbt er den einen Eimer mit gefriergetrockneten Erdbeeren und am nächsten Tag bewirbt er den Eimer von einer anderen Firma. wo ich mir dann denke, ey Leute, also das kann's nicht sein. Ja? Ja. Dann sagt der andere, heute ist irgendwie Holy ganz geil und morgen ist es More Nutrition und übermorgen ist es irgendein anderes Pulver. Wo ich mir sowieso die Frage stelle, als Nichtsportler, was soll dieses Proteinpulver denn bringen? Fress doch einfach mal einen schönen Handkäse und dann hat sich der Krempel. Ne? Muss nicht schmecken, muss wirken. Und das ist halt so manchmal, wo ich mir dann denke, also das kann es ja auch nicht sein. Aber so wie du gerade gesagt hast, du willst eine Beziehung aufbauen. Gerade jetzt, wenn du jetzt sagst, du willst mich empfehlen. Ne? Mhm. Bleiben wir bei dem Beispiel. Das heißt, du musst mich besser kennen. Du musst mein Wesen kennen. Du musst meine Sprache irgendwie dann kennen. Gerade wenn es um Moderation geht. Du musst die Kenntnisse, die Fähigkeiten, wie bereite ich mich vor und so weiter. Das müssen wir alles irgendwo erstmal herausfinden, damit du auch guten Gewissens irgendjemanden empfehlen kannst. Also ich sag mal, vielen lieben Dank an Frank, dass er mich nach der Dreiviertelstunde Podcast so gut gekannt hat, dass er gesagt hat, Anna, red mal mit Kevin und umgekehrt. Da hat er irgendwo einen guten Riecher gehabt, danke dafür. Und aber es kann Alter auch wirklich nach hinten losgehen und dann hat der Empfehler hat dann ein riesiges Problem, weil es ist seine Reputation, die an den Arsch geht.
2: Genau.
0: Ne? Also das erinnert mich so ein bisschen an eine Folge von Scrubs, wo JD, kennst du Scrubs?
2: Nee, tatsächlich nicht, aber ich lasse mich gern von dir einführen.
0: Scrubs, die Anfänger, einer der besten Arztserien überhaupt, weil das auf Sitcom-Comedy-Basis basiert, aber auch schon ab und zu, was heißt ab und zu, öfters auch ernste Themen und Folgen angesprochen werden. Die lief von, weiß ich gar nicht, schon glaube ich 10, 20 Jahre her und wurde jetzt mit dem Original-Cast neu aufgelegt, Staffel 10 jetzt.
2: Okay.
0: Super mit Zach Braff in der Hauptrolle und da sagt JD, so heißt er da, zu seinem Mentor Dr. Cox, hey, ab morgen bin ich ein richtiger Arzt, kein Assistenzarzt mehr, drücken Sie mich doch mal. Und dann sagt Dr. Cox, warum sollte ich das tun? Gestern warst du noch mein Assistent, konnte man sagen, der ist jung, der ist neu, alles gut. Wenn du jetzt einen Fehler machst, dann fällt es auf mich zurück, weil ich habe dich ausgebildet. Und dann bin ich am Arsch und nicht du. Und das ist genau das Gleiche im Empfehlungsmarketing. Wenn ich dich empfehle und du baust Scheiße, dann bin ich am Arsch. Weil dann fällt es auf mich zurück und dann werde ich nie wieder gefragt.
2: Ja.
0: Und das will ich nicht. Ja. Aber jetzt mal anders gefragt. Wenn ich gerade nochmal, ich bin gerade mal ganz zufällig, also was heißt zufällig, ich bin auf der Seite.
2: Ja.
0: Ascentive, ich meine, ihr macht das ja beruflich.
2: Ja.
0: Und das ist jetzt auch nicht abgesprochen. Nicht, dass jetzt irgendjemand von den Hörerinnen und Hörern und von den Zuschauern denkt, der Hund bellt schon. Man hört ihn gerade, das ist Louis, der Bürohund.
2: Ja, schön.
0: Er empfiehlt gerade hier die Leute, die hier vorbeilaufen. Er empfiehlt sie zum Weiterrennen.
2: Ja.
0: Das ist jetzt wirklich nicht abgesprochen, aber nur, weil es mich gerade mal interessiert. Das steht drauf bei euch, ihr macht planbare Empfehlungen. Wie muss ich mir das vorstellen? Kann ich jetzt zu dir sagen, hey, ich würde gerne in euer Netzwerk aufgenommen werden. Lass uns ein Interview machen und dann bin ich drin und du empfiehlst mich? Oder wie muss ich mir das vorstellen?
2: Nee, also wir

0: nicht noch zusätzlich Geld in sonstige Marketing-Sachen machen. Ich möchte eigentlich, dass das so irgendwann einfach reinkommt, weil das ist am angenehmsten für mich nebenher. Dann gucken wir, welche Empfehlungspartner könnten da passen. Das geht erstmal um Branche, ne? Also wer kann dich gut und regelmäßig empfehlen? Das heißt, wir gehen nicht einfach nur hin, du magst deinen Nachbarn besonders gern und der mag dich und vielleicht kann der dich einmal im Jahr per Zufall irgendwo empfehlen. Dann ist es eben nicht systematisch und auch nicht planbar, sondern wir schauen zum Beispiel, wer hat regelmäßig Kontakt in Unternehmen, die Moderatoren suchen. Und das sind dann spannende Partner. Und die werden geschult mit unserer Hilfe und aufgebaut, so dass du am Ende sagen kannst, okay, wenn ich 3 Empfehlungen im Monat brauche, dann brauche ich 4 solche Partner, weil ich kriege nicht jeden Monat von jedem Partner eine Empfehlung, aber damit kriege ich so im Jahr die Anzahl der Empfehlungen, die ich brauche. Und das ganze System fängt im Prinzip dabei an, dass wir nochmal sehr genau auf die Positionierung gucken, weil wir im Beziehungsmarketing eine sehr, sehr klare Positionierung nicht nur sachlich-fachlich brauchen. Also du musst nicht nur wissen, was tust du, damit andere dich empfehlen können, sondern es geht auch sehr stark um Persönlichkeit. Das heißt, es geht sehr stark darum, nochmal intensiv rauszuarbeiten, was ist dein eigener emotionaler Antrieb, Dinge zu tun, welche Vision strebst du an, welche Werte hast du, damit ich dann als dein Empfehlungspartner sagen kann, okay, wow, der Kevin, den will ich auch unterstützen. Also da stelle ich mich auch auf die Hinterfüße, wenn ich beim Kunden bin und frag mal, ob die nicht für eine Moderation jemanden brauchen. Also es geht darum, wirklich aktiv dann auch Empfehlungen auszusprechen und nicht an der Supermarktkasse zufällig zu hören, dass Herr XY einen Moderator sucht, sondern eben sehr, sehr gezielt. Und durch diese, so ein bisschen ein Rechenspiel, ne, wenn ich sage, ich brauche 4 Empfehlungen im Monat, oder 3 Empfehlungen im Monat, bleiben wir mal bei der Zahl, und ich habe einen Empfehlungspartner, der mir aber nur eine Empfehlung im Monat gibt, dann kannst du dir ausrechnen, wie viele Empfehlungspartner musst du denn aufbauen und schulen, damit du auf die notwendige Anzahl kommst. Das heißt, wir sind hier mit einem System am Start, was tatsächlich auch skalierbar ist, also was nicht dem Zufall überlässt, wie viele Empfehlungen bekomme ich, sondern was eben sehr, sehr klar macht, das ist das Ziel, da will ich hin, so viele Empfehlungen brauche ich dafür und davon abgeleitet, so viele Empfehlungspartner brauche ich dann dafür.
1: Aber Empfehlung heißt doch noch nicht, dass ich dann Geschäft mache, oder?
0: Nein, Empfehlung heißt noch nicht, dass du Geschäft machst, aber tatsächlich, wir untersuchen da auch immer wieder die Zahlen, tatsächlich ist es so, dass eine Empfehlung zu 90%, also wenn die gut vorbereitet ist, so wie wir es eben schulen mit Bedarfsklärung vorher und so weiter, dass eine Empfehlung zu 90% zu einem Auftrag wird. Wenn du andere Marketingkanäle nutzt, dann ist die Quote deutlich niedriger. So, das heißt, in diese Rechnung wird sogar schon mit eingerechnet, dass jetzt nicht jede dieser 3 Empfehlungen, die du im Monat bekommst, zum Auftrag wird, sondern halt nur 90%. Rechnen wir mal konservativ 80% davon. So.
1: Also die ganz normale Pareto-Prinzip 80-20-Regel.
0: Ja, genau. Aber es ist deutlich höher. Ne? Also es ist bei Empfehlungen, wenn die wirklich gut vorbereitet sind, ist die Abschlussquote deutlich höher.
1: Aber da siehst du doch Folgendes auch. Ne? Also egal, ob das jetzt hier bei euch planbar oder ob wir das in einem anderen Kontext machen. Empfehlung an sich ist eine relativ sichere Bank, weil es ja ein Vertrauen gibt, was du ja auch weitergibst oder zumindest wo du ja Vorschusslorbeeren auch irgendwo verteilst. Und wenn, da komme ich schon wieder aufs Intro, wenn jemand kennt, der jemand kennt, der jemand kennt, dann wird das auch in der Regel irgendwo was. Klar, nicht immer, logisch, aber das ist schon mal eine ganz andere Basis. Du hast ein ganz anderes Bild und eine ganz andere Basis, um mit den Leuten dann darüber zu sprechen, anstatt jetzt zu sagen, hey, ich suche mal, habe ich jetzt letztens gemacht, ne? Ich suche einen Steinedrucker, wo ich so Lego-Steine bedrucken kann. Und dann habe ich bei uns in der Community, in der LSP-Community gefragt, hey, wer kann denn mir da einen empfehlen? Und dann, ja, ich kenne den, ich kenne den auch persönlich, das ist der Harald, ich finde den super, etc. pp. Dann habe ich mit dem Kontakt aufgenommen, habe gesagt, du wurdest mir empfohlen, bla bla bla. So, ich habe bestellt, wa?
0: Ja.
1: Sind zwar nicht billig, die Dinger, aber ich habe bestellt. Und ich glaube, so ist das dann halt auch.

0: Also wenn ich jetzt meinen Kollegen empfehle oder wenn ich jetzt, also wenn ich die Leute, die ich mit gutem Gewissen empfehlen kann, auch empfehle, dann steigert das meine Reputation, es steigert seine Reputation. Umgekehrt ist es dann halt so, wenn der Typi dann halt Scheiße baut, dann ist meine Reputation als Empfehler am Arsch. Seine ist noch, bist du auch am Arsch, aber nicht so ganz wie meine. Aber da siehst du mal gerade auch, weil du gesagt hast, ne, du hast da auch die Zahlen und wertest aus. Also gehen wir mal von dem konservativen Fall aus, 80%. Ja, wenn du sagst, du hast Empfehlungen du brauchst 5 Empfehlungen im Monat, so 80%, 20, 40, 60, 80, so, dann hast du 4 von 5. So, einer springt ab und 4 hast du gewonnen. Eben weil halt die Empfehlung da ist. Und das finde ich da halt einfach ein sehr mächtiges Mittel, um entsprechend auch voranzukommen. Aber jetzt mal anders gefragt, auch mal so in die Historie gesprungen, dieses Empfehlungs-Beziehungsmarketing. Früher, 10, 20 Jahren, war das, glaube ich, noch nicht so ausgeprägt, wie es heute ist. Oder sehe ich das falsch?
1: Also ich glaube, dass das Thema Beziehungs- und Empfehlungsmarketing was ist, was Menschen schon immer gemacht haben. Vielleicht haben sie es nicht so benannt. Also wenn ich mir so vorstelle, Stammtisch auf dem Land, da wird halt dann gefragt, wer kennt wen, der XYZ. Ne? Also ich glaube, dass das schon was ist, was sehr, also weil Menschen halt Beziehungen leben und auf der Basis von Beziehungen Geschäfte machen. Das ist sicherlich schon immer so. Die Historie kann ich jetzt gar nicht so ganz genau sagen, ob das nicht vor 20 Jahren auch schon genauso wichtig war. Ich glaube, dass es nach wie vor viel zu wenig bekannt ist, dass das eine Möglichkeit ist, dass es sehr, sehr viele Unternehmer gibt, die sich einen abrackern und sich freuen, wenn ein Kunde sie weiterempfiehlt und das aber gar nicht als eine Möglichkeit sehen, darüber auch strategisch Geschäft zu machen. Und vor allem das Schöne, was ich daran so angenehm finde, ist, ich mache halt nicht irgendein Geschäft, sondern wenn ich von jemandem empfohlen werde, der mich und meine Werte und meine Vision und meine Geschichte gut kennt, dann empfiehlt der mir ja nicht irgendeinen Idioten, so, sondern dann empfiehlt er mir jemanden, wo er sagt, das passt. Und das heißt, ich kriege halt nicht nur irgendein Geschäft, sondern ich kriege halt idealerweise dann genau die Kunden empfohlen, mit denen ich auch wirklich gerne arbeiten will, die nicht nur menschlich passen, nicht nur finanziell passen und sagen, ja, ich kann das auch bezahlen, sondern wo man wirklich sagt, okay, da kann eine sehr langfristige und auch freudvolle Zusammenarbeit entstehen. Ja? Und das ist, glaube ich, schon auch nochmal ein Unterschied, den man jetzt über andere Mittel, Webseite, Anzeigen, die man irgendwo schaltet, nicht so klar hat. Ja,
0: ja gut, also, ich meine, bei manchen bist du ja auch in der Kundenbindung und hier gehen wir ja dann aber schon den Schritt weiter zur Kundenloyalität. Also so nach dem Motto, ich bleibe bei dir, auch wenn ich weiß, dass du teurer bist, aber du machst so eine gute Arbeit und du wurdest mir ja schließlich auch von XYZ empfohlen. Also bleib ich bei dir, weil es ist eine wunderbare Experience.
1: Ja.
0: Ne, also da gehen wir zum Stück in die Kundenloyalität rein. Da sind so wie beim Handyanbieter, du fixierst dich wieder auf 2 Jahre, super, gut, danke. Sondern du bist halt freiwillig da und verbleibst halt auch da, obwohl du weißt, dass die Dienstleistung oder das Produkt oder whatever, der Mensch, einfach teurer ist als die Konkurrenz. Es gibt billigere Konkurrenz da draußen. Aber du bleibst halt da, weil du hast die Empfehlung bekommen und du weißt dadurch, er macht gute Arbeit und du hast den Trust, er hat, dass er auch gute Arbeit macht, weil sonst wäre es ja nicht noch da. Also, ne? Also es ist so eine Win-Win-Situation für alle. Mhm. Wie siehst du das aber dann im Laufe der künstlichen Intelligenz? Also wenn ich jetzt auf Perplexity gehe, Google Gemini oder wie sie alle heißen, und gebe dann, empfiehl mir mal, das habe ich gestern gemacht, empfiehl mir mal einen Laptop. Ich brauche einen neuen Laptop, der soll das und das und das können. Empfiehl mir mal welche. Und dann hatte ich da 3 Stück. Ich sage jetzt nicht, ob sie gut oder schlecht waren, aber das könnte es ja auch so ein Stück weit verwässern, oder? Brauchst du da noch diese persönliche Ebene? Ich sage ja, sie braucht sie mehr denn je, aber jeder stürzt sich ja gerade dann da drauf.
1: Ja, also die Frage ist ja, was möchte ich? Was möchte ich kaufen? Also wenn ich mich erinnere, als ich meinen letzten Laptop gekauft habe, klar mache ich mich auch vorher im Internet schlau, aber ich möchte nicht nur den Laptop kaufen, der dann bei mir zu Hause ankommt und dann mit meiner laienhaften Anwenderintelligenz dieses Ding irgendwie verwenden und dann merke ich irgendwann, oh Mist, jetzt funktioniert was nicht und dann, wen frage ich dann? Das heißt, wenn ich die Perspektive einnehme, gerade als Unternehmer oder Unternehmerin, finde ich, darf man das auch nicht vernachlässigen. Es geht nicht nur darum, ein Produkt zu kaufen, was dann funktioniert, sondern ich habe mein Produkt dann bei jemandem gekauft, wo ich weiß, wenn ich den jetzt anrufe, weil ich zum Beispiel einen Podcast aufnehme und eine halbe Stunde vorher feststelle, scheiße, mein Computer funktioniert nicht, dann erreiche ich den erstens, der geht ans Telefon, der wird sich dahinter klemmen, dass wir vielleicht nicht um 9.30 Uhr, sondern erst um 9.45 Uhr, aber dass wir anfangen können. Und das ist letztendlich die Dienstleistung dahinter, die ich dann kaufe. Und die kriege ich halt über KI auch, also da kriege ich vielleicht auch Namen, wer das jetzt bei mir in der Gegend machen könnte, aber wenn mir die Person empfohlen worden ist und ich die und auf einer Vertrauensbasis jetzt sozusagen diese Dienstleistung einkaufe, dann zahle ich auch gerne ein bisschen mehr für den Laptop am Ende oder nehme halt den, den die Person mir empfiehlt, weil die mit diesem Laptop gut arbeiten kann, als dass ich halt irgendwo günstig einen bei Amazon bestelle und dann habe ich den und funktioniert irgendwas nicht und ich muss im Fall der Fälle dann mit Riesenaufwand losgehen und versuchen, schnell Lösungen dafür zu finden. Und dann findet mal ein Dienstleister, der sagt, ja, du hast das Produkt nicht bei mir gekauft, aber klar, stehe ich sofort auf der Matte und repariere dir alles. Ne? Ist nicht so einfach dann.
0: Nee, dann ist das nicht so easy. Aber sag mal, wir sind jetzt hier die ganze Zeit bei B2C, ne? Wenn ich mal von Influencer ausgehe, wenn ich mal von dem Laptop und so weiter ausgehe, ist denn in deiner Erfahrung her Beziehungsmarketing, Empfehlungsmarketing im B2B was anderes als im B2C oder können wir das gleichsetzen?
1: Ich glaube, man kann es, also komplett gleichsetzen ist es wahrscheinlich nicht, weil ich natürlich ein bisschen anders kommunizieren muss, aber es funktioniert auf jeden Fall für beide. Also es funktioniert im Prinzip, also wenn wir jetzt mal das Beispiel dich als Moderator nehmen, wäre das ja eher B2B, weil wahrscheinlich moderierst du eher oder eine Firma ist eher bereit, Geld dafür auszugeben, eine Moderation für eine Veranstaltung zu zahlen, als jetzt eine Privatperson. Das heißt, da ist es funktioniert das definitiv, ne? Dass ich sage, okay, ich suche jemanden und ich frag erst mal rum, wer kennt denn vielleicht jemanden. Ne? Das heißt, da ist auch diese Suche über Empfehlungen oder über wo auch immer ich das Vertrauen dann herkriege. Ich kann natürlich auch über soziale Medien gucken, dann sehe ich aber halt immer nur, was die Person von sich selber auch zeigen will. Das heißt, wenn ich wirklich ein bisschen tiefer einsteigen will und wirklich wissen will, passt es zusammen, dann frage ich halt mal irgendwo jemanden, der vielleicht schon mit der Person gearbeitet hat. Und das Gleiche im Prinzip aber bei B2C auch. Da sind natürlich die Dienstleistungen anders. Also ich denke jetzt an zum Beispiel Personal Trainer, die sagen, okay, da läuft es auch ganz viel über Vertrauen und Beziehungen. Aber auch, ja, wie gesagt, auch der Laptop, gehe ich vielleicht auch eher in den Laden, wo ich weiß, da ist schon XY gut beraten worden, als irgendwo anders hin. So, ja.
0: Ja, also ich sag mal, beim B2B, also bei mir ist das ja zum Beispiel so, ne, ich bin ja irgendwie so ein hybrides Modell, ne? Aber wenn ich jetzt beispielsweise jetzt nochmal auf die OMR gehe, ja, und gehe da als nicht Kevin alleine Marketing Kevin, sondern als Ivalanche Kevin hin, vertrete ich ja auch meinen Arbeitgeber. Und wenn irgendjemand was ist, klar empfehle ich Ivalanche. Ich könnte auch andere Marken empfehlen, ja. Ja, irgendwo wird mir mein Chef vielleicht auf die Füße treten. Aber ich sag mal, ich kann guten Gewissens meinen Arbeitgeber empfehlen, sowohl im Employer Branding als jetzt auch für das Tool. Weil ich ja auch das Tool gut kenne und auch weiß, wie man damit umzugehen hat. Ist denn da so ein Stück weit, wenn ich jetzt, mal so Corporate Influencer, sind die dann so ein Stück weit bevorteilt, was jetzt angeht mit Beziehungsmarketing, Empfehlungsmarketing, wenn sie wissen, wie der Hase läuft, also im LinkedIn-Game oder so? Siehst du da irgendwas?
1: Also ich glaube tatsächlich, dass nicht je mehr, aber je gezielter wir einzelne Plattformen bespielen. Also jetzt sage ich mal, Social Media ist bei uns ein Zusatztool, was man durchaus auch nutzen darf und kann, um sich ein gewisses Image auch aufzubauen, ja, um auch eine gewisse Sichtbarkeit am Markt zu haben. Und da kann man jetzt vielleicht dann noch unterscheiden, okay, für B2C ist es eher Instagram vielleicht und für B2B ist es dann eher LinkedIn. Also, ne, das ist ja dann einfach nur eine Auswahl der entsprechenden Plattform. Und wenn man diese Plattform sinnvoll nutzt, kann die, glaube ich, total viel Mehrwert noch on top sozusagen liefern. Und gleichzeitig ist eben der Fokus im Beziehungsmarketing, wenn ich die Plattform nutze, dann nutze ich sie für Beziehungsaufbau und nicht, ich push sozusagen meine Message immer wieder raus und gehe aber mit den Leuten, die darauf reagieren, überhaupt nicht in Kontakt, ne? Weil das letztendlich dann wieder die Kaufentscheidung deutlich verändert. Und dann kommt ja noch dazu, wenn ich Beziehungsmarketing so verstehe, wie wir das machen, nämlich mit dem Ziel, nicht die Endkunden zu erreichen. Also ich möchte über mein Beziehungsmarketing nicht die Person erreichen, die dann mein Kunde wird, sondern ich gehe eben diesen Weg über die Empfehlungspartner, dann brauche ich gar nicht täglich den Kontakt zu 100 Leuten, um einen Kunden, also ich erinnere mich noch an meine Zeit, als ich habe in der Unternehmensberatung gearbeitet und wir mussten einmal die Woche Kaltakquise am Telefon machen. Das war für mich der Horror. Mit ein Grund übrigens, warum ich heute andere Marketing-Varianten für Unternehmer schule.
0: Kenn das Problem.
1: Und da war immer so die Faustregel, 100, also 100 Mal zum Telefon greifen, um ein Gespräch irgendwie zu kriegen. Ne? Und das richtet sich halt in Richtung Endkunde. Das heißt, ich versuche, den Endkunden direkt zu erreichen. Wenn wir es jetzt auf Empfehlungs- oder Beziehungsmarketing runterbrechen, dann muss ich nicht mit 100 Leuten reden, dann reichen vielleicht 5. Und jeder von denen hat wieder die Kontakte, aber hat die warmen Kontakte, an die er dann rangehen kann mit dem, was ich anzubieten habe. Das heißt, die Endkunden gucken dann vielleicht auf mein LinkedIn-Profil und sehen, aha, okay, das ist tatsächlich eine Expertin für das, was ich da haben will. Aber ich muss nicht permanent zu diesen Endkunden in den direkten Kontakt gehen, sondern die werden sozusagen dann über die Empfehlungspartner in meinen Funnel reingespült und wollen idealerweise schon einen Termin haben, wenn sie dann auf meine Seite kommen und sagen, hier, ich habe gehört, das ist gut und ich hätte gern einen Termin.
0: Okay, das ist, also es ist schon wirklich, also es hört sich immer Empfehlungsmarketing oder Beziehungsmarketing, es hört sich so einfach an. So einfach ist es eigentlich auch gar nicht, ne? Also da steckt halt schon so ein bisschen was dahinter. Kann ja jetzt auch nicht sagen, hey, mein Kollege, der ist echt super, ist aber halt auch schon echt ein schräger Vogel, gell? Das kann ich ja nicht sagen. Das ist ja keine Empfehlung dann mehr, sondern du musst schon wissen, was du sagst, wie du auch zu den einzelnen Leuten rangehst. Deswegen jetzt mal in deinem Beispiel ist ja auch das Briefing dann eigentlich ganz wichtig, damit du genau weißt, wie triffst du da den Nerv desjenigen, den du da nicht nur, also dem du die Empfehlung aussprichst, sondern du musst ja auch quasi dieses Need, diesen FOMO erzeugen in irgendeiner Form, so nach dem Motto, wenn ich jetzt den, der mir empfohlen wurde, nicht nehme, dann verpasse ich irgendwas. Das heißt, das muss dann doch schon ganz gut gemacht werden. Ja. Und gerade jetzt, also denke ich zumindest in der heutigen Zeit und so wie es in der Zukunft wird, gerade auch mit KI und was du halt alles noch so hast, ja, bin auch letztens auf ein Deepfake fast reingefallen, weil der Anfang, da ging es auch um irgendein, weiß ich nicht was, Tool, der war so echt, also er sah so echt aus, so real, nur irgendwann hast du gemerkt, so in der Mitte des Videos, es wurde jetzt strange und dann hast du gesehen, okay, es ist KI, aber der Anfang, der war unfassbar. Also ich glaube, es wird immer wichtiger, da die Spreu vom Weizen zu trennen, das Empfehlungsmarketing, Beziehungsmarketing, das Persönliche, das Echte, das Authentische wird, glaube ich, auch immer weiter herausstechen. Aber da kommen wir doch mal zur Abschlussfrage an der Stelle. Ich sag ja, ich muss immer gucken, wo dieser Knopf ist. Manchmal funktioniert's, manchmal funktioniert's nicht. Manchmal würde ich das Tool gerne empfehlen, manchmal nicht. So, haben wir's wieder. Liebe Anna, jetzt haben wir schon über eine halbe Stunde über Empfehlungen bzw. Marketing gesprochen. Wie macht man es? Was für einen Stellenwert hat es? Wie kann man es gut machen? Wo muss man vielleicht aufpassen? Ja, weil viele sagen, okay, es ist gleich ein Schneeballsystem, Hilfe, Hilfe, dann rutschst du irgendwie ins Affiliate-Marketing ab, ne? Weil du dann am Ende sagst, hey, ich kann das und das empfehlen, ist kein Problem. Ach, übrigens, mit meinem Code bekommst du 10% Rabatt. Und schon bist du im Affiliate-Marketing und irgendwie wieder unauthentisch. Bist du schon mal, Abschlussfrage, mit einer Empfehlung so richtig auf die Schnauze geflogen?
1: Ich bin mal oder wir sind mal mit einer Empfehlung, die wir ausgesprochen haben, ein bisschen auf die Schnauze, also so richtig tatsächlich nicht, aber so ein bisschen auf die Schnauze geflogen, weil eben dann genau das eingetreten ist, dass die Dienstleistung nicht in der Geschwindigkeit, in der sie versprochen war, erbracht wurde und die Person, der wir gesagt haben, nimm den Dienstleister, der ist gut, dann natürlich bei uns wiederum angerufen hat und gesagt hat, das funktioniert nicht. Das ist tatsächlich was, wo man dann sehr, sehr klar auch gucken darf. Das ist im Prinzip wie Beschwerdemanagement, ne? Also dann zu gucken, dass die eigene Beziehung zu der Person nicht unter der Empfehlung leidet. Und was wir dann tatsächlich tun, ist, wir gehen auf die Firma zu und sagen, hier, pass auf, da haben wir eine Empfehlung ausgesprochen, geht jetzt mal bitte und löst entweder kulant den Vertrag auf, auch das kann ja sein, dass man sagt, okay, es passt einfach nicht und da sind die Menschen ja meistens auch wieder fein damit, oder kriegt mal bitte die Sachen hin. Das war so der unschönste Teil, den wir
0: ja, aber hatten. Du wirst halt dann wirklich, und das ist ja das, ne, du wirst halt irgendwie dann auf einmal zum Vermittler zwischen A und B, ja. Weil du stehst ja dann zwischen den Stühlen. Du willst ja niemandem was Böses. Du kennst beide irgendwo. Du hast A zu C empfohlen. Du selber bist B. Du kennst A und C. So, jetzt kommt C zu dir und sagt, Alter, was denn ditte? Dann gehst du allerdings zu A und sagst, Alter, was denn ditte? Dann sagt A zu B, ja, sag dir mal das. Dann zu C.
1: Ja. Gott. Also tatsächlich kommt es Gott sei Dank mittlerweile so gut wie nicht mehr vor, aber das ist natürlich, sind genau die Learnings, die man auch manchmal dann hat und idealerweise, muss ich ehrlich sagen, kriegen unsere Kunden dann schon natürlich die müssen nicht jeden Fehler selber machen. Wir haben dann manche der Fehler schon gemacht. Das heißt, da gibt es dann eben auch die Unterstützung dafür. Aber das ist immer die Gefahr, ne? Weil ich halt mit meinem guten Namen dann für die Dienstleistung oder das Produkt auch ein Stück weit einstehe.
0: Ja. Dafür stehe ich mit meinem Namen.
1: Ja.
0: Sprach's und schiebt sich den Löffel in den Mund. So. Liebe Anna, das soll es an der Stelle aber auch schon gewesen sein. Die Zeit ging echt rum mit dir wie im Flug. Ich sag danke, danke, danke, dass wir über Empfehlungs- bzw. Beziehungsmarketing gesprochen haben. Danke, danke, danke.
1: Danke dir für die Einladung und für deine spannenden Fragen.
0: An meine Hörerinnen und Hörer und an meine Zuschauer. Wie sieht's denn bei euch aus jetzt nach dieser Folge? Habt ihr eigentlich schon mal irgendjemanden empfohlen, guten Gewissens? Habt ihr das bereut? Schreibt's mir doch mal gerne ganz transparent. Heute habe ich es mit meinen Versprechern. In einem LinkedIn-Kommentar auf podcast.de, auf Spotify oder auf YouTube in die Kommentarspalte oder schreibt mir eine Mail zum Thema unter kevin@kevinalleinemarketing.de. Ich würde sagen, ich empfehle mich. Wir hören uns, wir sehen uns. Bis

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0: kommt Michael Geiser.
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3: Hallo alle Fans draußen am Radio und wir sind zurück mit dem Gipfelstürmer eurer Hitparadenshow und meine Mausi ist wieder an meiner goldenen Seite mit einem Zitat von Falco.
4: In Wien muss man erst sterben, bevor sie dich hochleben lassen, aber dann lebst du lang.
3: Herzlich willkommen zu 2 Stunden Musik Entertainment live am Montagabend 19 bis 21 Uhr. Trotz eines leichten Rückgangs bleibt das Radio über alle Verbreitungswege hinweg auch 2025 das meistgenutzte Musikmedium im Alltag der Menschen hier in Deutschland ab 16 Jahren. Während im Jahr zuvor der Wert um 3,4 Prozentpunkte auf 28,9% gestiegen war, verzeichnete das Radio bei einem geringen Minus von 0,3 Prozentpunkten nun einen Anteil von 28,6% an der wöchentlichen Musiknutzungszeit. Diese Erkenntnis sowie weitere lesenswerte Zahlen rund um die Musikwirtschaft sind in der Publikation Musikindustrie in Zahlen 2025 hinterlegt, die im Übrigen im Auftrag des Bundesverbandes Musikindustrie, der BVMI, in diesen Tagen veröffentlicht wurde. Weil es uns so Spaß macht und genau auch aus diesem Grunde machen wir es so gerne Radio und das schon seit fast 30 Jahren ehrenamtlich. Ich mache das ja nun auch schon, ja, unglaublich aber wahr, seit 351 Monaten.
4: Wow, das hätte ich nicht gedacht.
3: Ja, aber es ist in der Tat wahr und ich habe auch tatsächlich am ersten Sendetag im Dauersendebetrieb an einem Freitagabend, es war der 1. Februar 97, hier live gesendet, damals noch aus unserem Hinterhofstudio in der Bismarckstraße 3. Das war die Oldie-Thek. Also zumindest sagen wir mal, ich habe versucht zu senden und bei einem Versuch ist es dann auch geblieben. Aber zum Glück war Hoffnung und Besserung in sich. Dankeschön.
4: Und jetzt machst du sehr, sehr, sehr gut.
3: Ja, und apropos Oldie-Thek, am Ende dieser 2 Stunden kommt auch sowas Ähnliches wie die Oldie-Thek, die Rentner-Hitparade. Und dann haben wir wieder Falco und Wien. Und Wien ist ja am Samstag der Austragungsort des ESCs. Und da schließt sich auch der Kreis wieder, Ebisi. Jetzt hatten wir am Anfang schon ein paar Zahlen gehabt. Ein paar kommen jetzt noch. 2 Neuansteiger in den deutschen Singlecharts. Auf der 34 neu sind Dardan und Azet mit dem Song Vermisse. Und auf der 31 neue Breitner mit Baby Bell, die Schalke-Version. Beide fallen ersatzlos raus. Haben wir noch einen Titel, der gestiegen ist. Letzte Woche 14, diese Woche 12. Heute Mittag bei meinem Kollegen Björn Weber in den Dance 50 Charts lief das auch. Nächsten Montag könnt ihr den Kollegen Björn Weber wiederhören. Jeden Montag 14 bis 16 Uhr. Baby Rexha und Faithless in Deutschland auf der 12 und New Religion. Und ab dafür.
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aktuell auf der 12 bei uns in Deutschland. Vielleicht nächste Woche Top 10. Baby Rexha und Faithless waren das mit New Religion. Auch schon ein älterer Song. Und Baby Rexha sorgt aktuell dafür, dass wir einen absoluten Banger wieder auf die Ohren bekommen. Sie hat sich nämlich den alten Faithless-Hit Insomnia geschnappt und ihn ins Jahr 26 katapultiert. Das Album heißt von ihr auch New Religion. Es entstand, als sie an einem absoluten Tiefpunkt war, wie sie selbst erzählt. Sie hatte sich gerade von ihrem Plattenlabel getrennt. Über das sagt es die Interpretin selbst, Zitat, New Religion ist mein Liebesbrief an die Musik, mein Zufluchtsort, meine Rettung auf der Tanzfläche. Er erinnert mich daran, dass die Musik immer für mich da war, durch jedes Hoch und jedes Tal. Weltweit, was so los ist, zum Bleistift auf der Nummer 1 aktuell in Dänemark, MDB und Angels Above Me. Das ziehen wir uns gleich rein. Und die 1 in Ungarn, die Chemical Brothers mit Go. Ups, was ist denn da wieder passiert? Auch ein älterer Song aus den Nullerjahren, ein neuer Tanztrend bzw. eine virale Challenge, die den Eurodance-Klassiker aus den frühen Nullerjahren als Hintergrundmusik genutzt hat, hat den Song jetzt nun wieder weltweit, besonders aber auch in Ungarn, wieder in die Playlists gespült und diese Woche auf die 1 auf den Gipfelstürmer.

0: Also mal ganz ehrlich unter uns, ich habe diesen Song meiner Frau schon zu Hause vorgespielt und den fand ich schon damals richtig klasse und ist durch die ganze Stube getanzt und gehüpft. Ich muss sagen, ich habe mir das jetzt auch nochmal in Ruhe angehört. Also wenn du das einmal und das erste Mal gehört hast, das bleibt irgendwie was hängen, oder?
1: Ja, in der Füße bleibt's hängen.
0: Da auch, aber bei mir in den Öhrchen vor allen Dingen. Man nennt sowas auch neudeutsch Ohrwürmche. Mal gucken, das war jetzt in Dänemark, also die haben wirklich Geschmack, muss man sagen, die Dänen. Ob das bei uns in Deutschland auch so gut funktioniert?
2: 10, 9, 8, 7, 6, 5, 4, 3, 2, 1, 0.
0: Yep, dann überprüfen wir das mal. Letzte Woche 11, diese Woche auf der 10. Wieder rein. Alex Rowan und Ordinary. Dann geht's weiter hier.
2: Number 9.
0: Da sind Zakai und Slaughter, No Batitao. Wahrscheinlich heißt es so.
2: Number 8.
0: Oder auch nicht auf der 8, letzte Woche 6. Where is my husband? Das ist bedeutend einfacher. Und Way.
2: Number 7.
0: Hundra, Audrey Noonan, Ray Ami und Golden kommt schon wieder hoch von 8 auf die 7.
2: Number 6.
0: Da ist diese Woche ein Satz nach vorne. Letzte Woche 25, das Biopic wird wohl schuld sein. Michael Jackson und Billie Jean.
2: Number 5.
0: Da geht's weiter mit Taylor Swift und The Fate of Ophelia.
2: Number 4.
0: Nochmal Alex Rowan stehen geblieben und der Fever Dream. Und die Plätze 3, 2 und 1
2: Number 2.
0: Stehen geblieben. Sauer Larsen und Lush Life. Hat sich eigentlich oben was getan?
2: Number 1.
0: Nö. Unverändert Justin Bieber und Nicki Minaj und Beauty and a Beat. Wir spielen mal was anderes. Letzte Woche 5, diese Woche auf der 3. Auch schon ein älterer Song von Tame Impala. Er singt diesen Song mit der südkoreanischen Sängerin Jenny von der K-Pop-Band Blackpink. Es heißt Dracula.
2: Number 3.

0: gerade war er in Deutschland auf Stippvisite, füllt inzwischen die größten Hallen. Tame Impala, sein Name, Dracula, und von Dracula nun zu unserer Starreporterin. Bertie Midler soll schon durch die Studiohallen gehuscht sein, habe ich gehört.
1: Naja, ich hab sie noch gesehen kurz.
0: Hat sie auch ein paar Nachrichten dagelassen?
1: Natürlich, wie immer.
0: Zuverlässig und kompetent, so kennen wir sie, gell? Unsere Bertie.
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0: Habe ich wieder beim Kinotipp gefunden mit Billie Eilish. Hit Me Hard and Soft, The Tour, live in 3D, kommt aktuell eines der eindrucksvollsten Konzerterlebnisse der letzten Jahre auf die große Leinwand. Aufgenommen während einer restlos ausverkauften Welttournee, fängt der Film die insbesondere Intensität einer Künstlerin ein, die ihre Generation geprägt hat. Nahbar, kompromisslos und visuell radikal. Statt klassischer Konzertdoku setzt der Film auf ein immersives 3D-Erlebnis, welches euch mitten ins Geschehen mit einbezieht und die Energie der Live-Shows neu erfahrbar macht. Inszeniert wurde das ganze Projekt von Oscar-Preisträger James Cameron gemeinsam mit Billie Eilish selbst. Diese ungewöhnliche Zusammenarbeit verbindet filmische Innovationskraft mit einer künstlerischen Vision, die Klang, Bild und Raum miteinander verschmelzen lassen. Die Kamera wird dabei nicht nur bloß zum Beobachter, sondern zum Teil der Performance. Bewegungen, Lichteffekte und Bühnenräume erhalten im dreidimensionalen Raum eine neue Tiefe und verstärken die emotionale Wirkung der Songs. Der Film zeigt Billie Eilish nicht als entrückten Popstar, sondern als präzise Kuratorin ihres eigenen Universums. Billie Eilish, Hit Me Hard and Soft, The Tour, ist weniger Mitschnitt als Erlebnis. Es ist nur Einladung, Live-Musik neu zu denken und Konzertkultur im Kino auf ein neues Niveau zu heben. Läuft seit dem 7. Mai in ausgewählten Kinos hier in Darmstadt, auch unter anderem diese Woche wieder im City Dome Kino. Hören Sie, Billie Eilish, Too Much Love.

Much Love, das ist Billie Eilish. So, da habe ich noch einen Kinotipp gefunden für euch. Eine Geschichte wie keine andere. Ein Sound, der die Welt verändert hat. Mehr als 50 Jahre ist es her, dass Bassist Steve Harris seinen Traum zur Realität gemacht und eine der epochalsten Bands aller Zeiten ins Leben gerufen hat. Inzwischen sind Iron Maiden mit mehr als 100 Millionen verkauften Tonträgern ein globales Phänomen. Iron Maiden, der Film Burning Ambition, erzählt einen der legendärsten Werdegänge in der Geschichte der Musik. Mit erstmaligem Zugang zum offiziellen Archiv der Band und intimsten Erinnerungen der aktuellen und ehemaligen Mitglieder zeichnet der Dokumentarfilm 5 Jahrzehnte nach. Von den bescheidenen Pubs East Londons bis hin zu den größten Stadien der Welt. Ab kommenden Donnerstag in ausgewählten Kinos in Englisch im Original mit Untertiteln, zum Beispiel am Donnerstag um 8:45 in der Originalversion im Kinopolis, auch am Samstag. Außerdem auch im Programm des City Domes Kinos Darmstadt. Damit sehen wir in der Live-Corner jetzt mehrere fantastische Live-Songs für euch auf die Ohren. Hier ist zum Beispiel Wildest Dreams, Death on the Road, Iron Maiden live.

0: Iron Maiden Live, Wildest Dreams. Zwei weitere Live-Songs kommen noch und noch genau 51 Tage. Dann ist Schluss hier mit der 103,4. Am 1. Juli wird die Frequenz abgeschaltet. Wir natürlich nicht. Zu hören sind wir weiterhin auf radiotarmstadt.de oder über DAB+. Und das Ganze nochmal schriftlich.
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jetzt mal ein bisschen zu unserer erweiterten Live-Corner mit drei Live-Stücken. Eins kommt gleich noch. No Woman, No Cry. Bob Marley hat heute 35. Todestag, der Reggae-Übervater. Stirbt in einem Krankenhaus in Miami am 11. Mai 81, wo er wegen Lungen-, Leber- und Gehirntumoren behandelt werden musste. So, wir sind schon gerade mittendrin. Wir machen wieder mal ein bisschen die Rolle rückwärts. Der 11. Mai 2004 beispielsweise, heute vor 22 Jahren, wird der Soundtrack Shrek 2 Motion Picture Soundtrack veröffentlicht. Am gleichen Tag muss der amerikanische Country-Sänger Glen Campbell wegen Trunkenheit am Steuer für 10 Tage ins Gefängnis. Was war denn da passiert? Ja, Glen bekannte sich der extremen Trunkenheit am Steuer und der Fahrerflucht nach einem Unfall mit Blechschaden schuldig. Bei seiner Festnahme im November 2003 in der Nähe seines Hauses in Phoenix, Arizona, wurde ein Blutalkoholwert von 0,20 Promille gemessen. Das lag weit über dem gesetzlichen Grenzwert von 0,08. Er trat seine Strafe offiziell am 1. Juli 2004 an. Obwohl er zu 10 Tagen verurteilt wurde, verbrachte er Berichten zufolge nur 2 volle Tage hinter Gittern. Für den Rest der Zeit erhielt er einen sogenannten Work Furlough, also so eine Art Arbeitsbefreiung, Arbeitsfreigang, bei dem er das Gefängnis tagsüber verlassen durfte, um zu proben und nur zum Schlafen in seine Zelle zurückkehren musste. Zusätzlich zur Haftstrafe erhielt er 2 Jahre Bewährung, musste 75 Stunden gemeinnützige Arbeit ableisten und eine Geldstrafe von 900 US-Dollar zahlen. TV-Premiere RTL sendet die erste Folge von Gute Zeiten, Schlechte Zeiten. Es ist der 11. Mai 92. In der Folgezeit schaffen auch einige der Schauspieler der Serie den Sprung ins Music-Business. Beispielsweise Andreas Elsholz, Jeanette Biedermann oder Yvonne Katterfeld. Auch das RTL-Magazin Explosiv feiert an diesem Tage Premiere. Heute vor, ja, insgesamt unglaublich, aber wahr, schon 34 Jahren. Musical-Premiere von Cats. Es ist der 11. Mai 81. Im New London Theater wird Andrew Lloyd Webbers Musical uraufgeführt. Der 11. Mai ist auch der Todestag von Lex Barker im Jahr 73. Der Schauspieler und Gelegenheitssänger stirbt im jungen Alter von 54 Jahren. Und man habe noch ein Geburtstag hier abzuarbeiten. Oh,

habe ich mal live gesehen. Unglaublich, aber wahr. Einen der ganz, ganz großen. Lass es mal unten weg, 10, wenn nicht 15 Jahre her sein. Da ist er in einer Turnhalle aufgetreten in Aich in Rheinhessen. Und der kleine Mickey war dabei gewesen. Es geht um Eric Burdon, die britische Rockröhre, unter anderem Sänger bei den Animals. Feiert heute seinen 85. Geburtstag. Alles, alles Gute. Wir sind immer noch in der Live-Corner. Eric und die Animals live. San Francisco Nights heißt es.

0: mit Eric 85. Happy, happy birthday, Legenden bei Radio Darmstadt. Und von der Live-Cornern zu Live-Konzerten, wir waren wieder unterwegs.
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0: Bei unserem Wochenendeausflug Ende April nach Luxemburg in die Kulturstätte Ob der Schmelzen Dudelange erleben wir einen blendend gelaunten Jules Holland samt 19-köpfiger Big Band mit Bläsern und mehreren Solistinnen, unter anderem seine langjährige Bühnenpartnerin Ruby Turner, die immer noch stimmlich überzeugt, genau wie Andrew Roachford, der auch seinen größten Hit Cuddly Toy performt und ganz viel Soul-Atmosphäre in den Saal bringt. Es ist ein kurzweiliger Abend mit einer energiegeladenen Mischung aus Boogie-Woogie, Swing und Rhythm and Blues. Das bestens eingespielte Orchester besticht durch seine mitreißende Atmosphäre, während Jules als charmanter Moderator durch den Abend führt, der auch immer wieder vom Publikum Interaktion fordert. Aber es herrscht eine ausgelassene Stimmung und einige der Besucher tanzen fröhlich angesteckt von der guten Laune. Jules Holland gilt als Meister am Klavier. Nicht ohne Grund gilt er als einer der letzten großen Entertainer Englands, im Übrigen auch ausgezeichnet mit dem OBE von der Queen höchstpersönlich. Und so wird er im kommenden Herbst weit über 30 Konzerte in seiner Heimat geben, immer mit dem Fokus auf handgemachte Musik. Tja, es war ein wirklich schöner Abend gewesen. Ich war auch nicht alleine. Antonietta war auch dabei gewesen. Und du bist ja erstmal rein in dieses Konzert, ohne irgendeine Erwartungshaltung, aber bist mit so einem riesen Dankeschön wieder raus aus dem Saal. Wie war es für dich, Antonietta?
2: Das Publikum ist mitgegangen und hat getanzt und hat gefeiert. Und die ganzen Musiker sind gefeiert worden, nicht nur der Jules. Alle sind gefeiert worden, weil die haben alle ihr Bestes gegeben und mit Herz und Blut. Und das hat man bis in den letzten Fußzehe gespürt. Großartig.
0: Großartig, mehr kann man nicht
2: sagen. Auch umarmen.
0: Das ist wohl wahr. Wir hören jetzt als Zugabe vom 2014er Album, das heißt Sirens of Song, Jules Holland and his Rhythm and Blues Orchestra, hier zusammen mit der großartigen Ruby Turner, I Still Went Wrong.
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4: 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Thank you.
0: Das war sie noch, Ruby Turner und Jules hier zusammen.

0: Drum, Piano, der große Jules Holland, Gesang Ruby Turner, weil es eben ein bisschen unterging noch einmal.
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2: Da, machen Sie uns an.
0: Instrumental Sailing von Christopher Cross, den haben wir auch gesehen, am 2. Mai in der Alten Oper in Frankfurt. Im Vorprogramm heilt schon mal Austin Jenkins ein mit eigenen Songs und bei zwei eigenwilligen Covern herrscht schon mal ausgelassene Stimmung. Ja, das war zum Beispiel I Won't Back Down von Tom Petty und Twist and Shout von den Beatles. Da sind sie alle aufgestanden. Der in Nashville lebende Jenkins erlangt vor allen Dingen als Kandidat in der 5. Staffel der US-Ausgabe von The Voice größere Bekanntheit im Team von Blake Shelton. Nach einer halben Stunde Pause kommt der Weltstar in seiner gewohnt unaufgeregten Art, schon fast etwas schüchtern auf die Bühne, genießt ganz kurz den tosenden Begrüßungsapplaus und legt los mit unter anderem Never Be The Same vom ersten Album und Dreamers vom 2011er Album Dr. Faith. In den Höhen hat er immer noch eine fantastische Stimme, dieser Christopher Cross. Begleitet von seinen drei Background-Sängerinnen Lisbeth Gultebeck, Chrissy Polland und Nikki Richards. Nach 1,5 Stunden gab es im Gegensatz zu München in Frankfurt noch eine kleine Zugabe, Think of Laura, wo Christopher nur vom Piano begleitet wird. In kurzen Stories zwischen vielen bekannten Hits, die wie er jüngst im Interview verriet, spielen muss, weil die Fans sie einfach fordern, erzählt er von seiner Liebe zu Deutschland. Und auch zu Koblenz. Das wäre eine ganz, ganz tolle Stadt und ist es auch. Da hat ja auch seine Mama gelebt. Sein Vater war Arzt bei der US-Armee und arbeitete als Kinderarzt und betreute unter anderem die Enkelkinder von Präsident Eisenhower. Daher bezeichnet sich Christopher Cross gerne auch als Army-Kind. Er wuchs in einer spezifischen Subkultur auf und seine Family ist häufig umgezogen. Das lange Touren über die Kontinente ist ihm sicherlich nicht fremd, wenngleich er seit langen 10 Jahren nicht mehr in Deutschland war. Das letzte Mal haben wir ihn im Sommer 2016 in Hanau live gesehen. Man weiß es nicht so genau, ob er nochmal kommt. Was ich aber ganz sicher weiß, dass meine Co-Moderatorin, die Antoinette, auch mit am Start war in der Alten Oper. Was ist bei dir hängen geblieben?
3: Also ich war, glaube ich, die Einzige, wo keine Fotos gemacht hat. Die Hände sind gezückt worden und die Leute haben Stand-Ovation gemacht und haben gefeiert, ganz einfach nur gefeiert mit Freude, mit Herz und Blut, alles. Bah!
0: Bah! Dann hören wir jetzt als Zugabe noch einen Song vom Vorprogramm vom Support Act Austin Jenkins, weil er uns außerordentlich gut gefallen hat. Hier ist der Bad Man.
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0: Batman. Merkt euch diesen Namen, Austin. Denke, wir sind Halbzeit, meine Damen und Herren.
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0: Hier ist der zweite Teil des Gipfelstürmers. Das ist deine Hitparaden-Show. Ich bin Michael G. Geiser.
1: Da.
0: Und heute fangen wir die Sendung